Ach, herrlich, das sind wieder so Geschichten, die man nur im Radio hören kann. Also, ihr jetzt nicht, aber deswegen erzähle ich sie euch gerne nach. Es rief mich gerade einer unserer Techniker an. Wir haben einen ganz großen Hauptschaltraum, so nennt sich der. Da sitzen immer ganz viele fleißige Menschen, die dafür sorgen, dass das hier alles so läuft, wie es nun mal laufen kann. Und er bat mich drum, etwas umzustellen, und ich hatte von der Begrifflichkeit noch nie was gehört, und dann habe ich erstmal hier überall rumgedrückt, dann habe ich auch nochmal dieses Verkehrssignalton, das ihr immer hört, wenn sie laute, schrille Pfeifen, wenn eine Warnmeldung kommt, habe ich auch noch aktiviert. Das sollte ich alles gar nicht machen, ich sollte was ganz anderes machen. Wir haben es am Ende geregelt, aber Leute, ich sag's euch, also Techniker werde ich in diesem Leben nicht mehr, aber ich bin sehr, sehr dankbar, dass wir ganz viele tolle Kollegen haben, Menschen, die man lieben sollte. So wie Holly Humberstone das jetzt besingt. Herrlich. Grüße gehen raus an euch.

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1: Der heiße Scheiß. Guck mal, das hat sich auch geändert. Das darf man heute sagen.
2: Ja.
1: Sag mal Scheiß.
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0: Ja, Leute, das ging schnell, oder? Es ist der 1. September. Tschüss Sommer, oder? So langsam, ne? Ich glaube schon. Meine Kollegin Lisa Adams war für euch auf den Straßen unterwegs, und zwar als Herbst. Also so metaphorisch, nicht kleidungstechnisch. Und ihr konntet der Lisa, also dem guten Herbst, der lieben Herbst, wie auch immer jetzt, mal eure Meinung geigen.
1: Ich bin der Herbstanfang. Hi.
2: Hi.
3: Hi.
2: Hallo.
4: Hi.
1: Wieso wunderst du dich, dass ich da bin?
4: Ist schon Herbstanfang, oder?
1: Ja, ich bin schon da.
4: Tja.
1: Freust du dich, mich zu sehen?
2: Auf jeden Fall.
3: Ja, also ich mag andere Jahreszeiten noch lieber.
2: Gemischte Gefühle. Ja, einerseits wird es kälter, aber ja auch irgendwie gemütlicher.
1: Wann findest du mich toll?
2: Wenn es ein bisschen regnet und man drinnen sitzt mit einem Tee in der Hand, ein Filmchen guckt.
1: Wenn wir es uns so gemütlich machen.
4: Ja. Ich mag es lieber, wenn es warm ist tatsächlich. Also schön im T-Shirt draußen zu sein, mit den Freunden lecker Bierchen zu trinken, finde ich angenehmer.
1: Ich kann ja auch noch so Laub und Blätter und so.
4: Ja, gut. Habe ich im Sommer auch. Nur, dass es noch an Bäumen hängt, ne?
1: Beschreib mich mal in drei Worten.
2: Bunt, windig,
1: wunderschön.
2: Klar.
1: Selbstverliebt.
2: Gemütlich, kalt und gute Zeit für Urlaub.
1: Ich habe jetzt Pläne ohne Ende. Ich muss jetzt noch so Blätter färben und sowas. Deshalb danke und tschüss.
3: Tschüss.
2: Tschüss.
4: Ciao.
2: Tschüss.
0: Leute, ich bin richtig verwirrt. Es hat niemand von euch Pumpkin Spice Latte erwähnt? Was ist mit euch los? Alter, dann kann er noch gar nicht Herbst sein. Da stimmt doch irgendwas nicht.

Ja, also wenn ich jetzt auch rennen müsste, so wie Heaven und Caitlin Aragon. Nee, Leute, ich wäre komplett außer Puste. Das muss wirklich nicht sein. Da käme ich auch nicht bei Benny Blanco, Halsey und Khalid hinterher. Aber mit denen treffen wir uns jetzt an der Eastside, wo auch immer das sein mag. Aber ihr wisst das bestimmt. 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

Ja Mensch, wo kommt die Single denn her? Gracie Abrams, Look at My Life, ganz frisch draußen. Gute 2 Monate und ihr hört sie hier bei uns in der jungen Nacht der ARD. Jetzt dafür ein, in Anführungszeichen, Klassiker. Safe and Sound.

0: immer das Motto sein unserer Verkehrsnachrichten, unserer Stauschau, unserer Infos, was auch immer. Safe and sound durch die Nacht, wenn ihr auf den Straßen unterwegs seid. Und deswegen schauen wir da jetzt drauf um 2.30 Uhr. Die A1 Hamburg Richtung Lübeck ist zwischen Kreuz Bargteheide und Bad Oldesloe wegen Fahrbahnerneuerungen weiterhin bis 5 Uhr gesperrt. Auch eine Sperrung auf der A4 Erfurt Richtung Dresden zwischen Glauchau Ost und Hohenstein-Ernsttal bis 5 Uhr wegen Bauarbeiten. Die A9 Halle-Leipzig Richtung Nürnberg ist zwischen Münchberg Nord und Münchberg Süd weiterhin nach einem Unfall gesperrt. Es staut sich dort aktuell. Ihr habt eine Umleitung über die U10. Die A17 Dresden-Prag ist zwischen Dresden-Gorbitz und Dresden-Südvorstadt in beiden Richtungen wegen Tunnelwartungsarbeiten bis ca. 5 Uhr gesperrt. Die A40 Duisburg Richtung Venlo ist zwischen Strahlen und Kreuz Zadeheiken, mein persönlicher Endgegner heute Nacht, schon zweimal versprochen, wegen Bauarbeiten bis 6 Uhr in der Früh gesperrt. Also Strahlen, Kreuz, Zadeheiken, da ist auch alles dicht. Und B96, der Tiergartentunnel zwischen Heidestraße und Reichpietschufer, in beiden Richtungen bis ca. 5.30 Uhr noch dicht. Euch da draußen, wo es geht, eine gute und sichere Fahrt.
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0: Jawohl, ich bin der Nico und ich bin auch dabei. Und auch die Niki. Hier.

Aber was ist das denn hier für eine Musikplanung? Da muss ich mit den Kollegen aber mal ein Wörtchen reden. Nach Justin Bieber kommt jetzt hier seine Ex-Freundin Selena Gomez. Ich meine, gut, die sind ja wieder gut miteinander seit ein paar Jahren, aber wenn jetzt hier später nach Taylor Swift noch Harry Styles kommt, dann falle ich aber auch vom Glauben ab, du. Ich sag's euch, Leute. Nee, so geht das hier nicht.

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0: So, einmal wollen wir heute Nacht nochmal über das Koksen reden. Immer mehr Menschen konsumieren Kokain. Immer wieder zeigen Studien, dass sich die Zahl der Konsumenten in den letzten Jahren verdoppelt hat. Und deswegen sprechen wir auch diese Woche vor und vor allem mit den Menschen darüber.
1: Das sind nicht einfach nur Menschen, die eine Droge nehmen. So, das sind Menschen in erster Linie. Und ja, sie nehmen Drogen. Aber es sind Menschen wie du und ich. Und sie haben genau das gleiche Recht auf ein menschenwürdiges Leben wie
0: das
1: du
0: ist,
1: und ich.
0: Das ist Lukas, den ich da gerade fast unterbrochen habe. Er arbeitet bei der Krisenhilfe Bochum und hat täglich eben mit Menschen zu tun, die Drogen nehmen. Er arbeitet unter anderem als Streetworker in Bochum, sieht auf der Arbeit vieles, was wir sonst nicht so sehen würden. Und seine Klienten nehmen vorwiegend Crack, aber auch Kokain begegnet ihm immer häufiger.
1: Kokain ist extrem verfügbar geworden in den letzten Jahren. Der Konsum ist gestiegen. Das lässt sich definitiv ja auch aus den Zahlen ableiten. Das Kokain ist günstiger geworden und durchbricht auch noch mehr gesellschaftliche Schranken, sage ich mal. Also, dass es wirklich überall eigentlich in der Gesellschaft konsumiert wird.
0: Und genau dieses überall, das bedeutet, dass ja jeder und jede von uns damit auch mal konfrontiert sein kann, dass im persönlichen Umfeld konsumiert wird. Wir haben Lukas gefragt, wie geht man damit am besten um?
1: Erstmal ist es ganz wichtig, sich selbst auch vorzuhalten, dass man es nicht schaffen wird, jemanden zu retten oder jemanden zu heilen. Das muss ja aber auch gar nicht der Anspruch sein. Es gibt trotzdem Dinge, die man tun kann.
0: Ja, wenn ihr ein ungutes Gefühl habt bei dem Konsum von Freunden oder Bekannten, dann empfiehlt Lukas.
1: Dann ist das Allerwichtigste, was man tun kann, sowohl jetzt fachlich gesprochen als auch menschlich gesprochen, einfach erstmal da zu sein und ein offenes Ohr anzubieten. Es auch anzusprechen und das Ganze auch möglichst in einer Art und Weise, die halt eben Vertrauen und Akzeptanz signalisiert.
0: Ja, und Lukas sagt, dass es auch hilft, vielleicht schon ein paar Angebote für die Person rauszusuchen. Ob ihr jetzt von Sucht betroffen seid oder eben jemanden im Freundeskreis habt.

Gaga und ja, wir sind die junge Nacht der ARD. Ein bisschen Nostalgie darf es manchmal sein. Ist auch noch gar nicht so lange her. Naked and Famous, Youngblood, dieser Song damals. Werbung bei den Kollegen von Viva. Oh Leute, wirklich so geil, da bin ich gerne wieder 15 Jahre alt.

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1: Um 3 Uhr mit Christine Beith. Die EU-Verteidigungsminister beraten heute in Irland über die weitere militärische Unterstützung der Ukraine. Thema wird auch die russische Schattenflotte sein, wie die EU-Außenbeauftragte Kallas mitteilte. Aus Brüssel berichtet Sabrina Fritz.
2: Rund 680 Schiffe hat die EU schon auf die Sanktionsliste gesetzt. Damit soll der russische Ölverkauf verhindert werden. Bald könnten weitere Schiffe dazukommen, aber auch Sanktionen gegen russische Einzelpersonen sind im Gespräch. Die Europäische Union will weitere Strafmaßnahmen gegen Russland verhängen. Ein Grund sind die anhaltenden Angriffe gegen die Ukraine, aber auch die zunehmende Bedrohung für die Gemeinschaft. Hinter den zahlreichen Drohnen- und Störaktionen der vergangenen Monate vermuten viele Politiker Moskau. Sicherheitsexperten zählen auch den versuchten Drohnenanschlag auf dem Leipziger Flughafen dazu.
1: Die USA haben die Einladung Russlands zum G20-Finanzministertreffen in North Carolina verteidigt. Ein Sprecher des Weißen Hauses sagte, man arbeite mit Russland an einer Vereinbarung, das Blutvergießen in der Ukraine zu beenden. Dafür spreche man mit den Leuten, mit denen gesprochen werden müsse. Die USA haben zurzeit den Vorsitz der G20. Die Einladung des russischen Finanzministers hat bei den Vertretern aus Europa Empörung ausgelöst. Bundesfinanzminister Klingbeil sprach von einem irritierenden Signal. 30 Jahre nach dem Mord an US-Rapper Tupac Shakur haben die Geschworenen den Angeklagten Dwayne Davis schuldig gesprochen. Demnach hat der frühere Gang-Anführer die Tat organisiert. Dem 63-Jährigen droht nun eine lebenslange Gefängnisstrafe. Tupac war 1996 in Las Vegas durch Schüsse aus einem vorbeifahrenden Auto getötet worden. Hintergrund soll ein Bandenkrieg gewesen sein. Der argentinische Profifußballer Lionel Messi wird nicht mehr für die Nationalmannschaft seines Heimatlandes spielen. Die Entscheidung tue weh, aber es sei der richtige Zeitpunkt, teilte der 39-Jährige mit. Südamerika-Korrespondentin Anne Herberg berichtet.
3: Er habe es immer geliebt, in der Selektion zu spielen, immer gekämpft, nun aber sei er leer. Er habe nichts mehr zu geben und außerdem kämen nach ihm großartige Nachwuchsspieler, die es verdient hätten, dort zu sein. Insgesamt stand Messi für die Albiceleste stolze 207 Mal auf dem Rasen, dabei erzielte er 125 Tore. Zu seinen größten Erfolgen zählt der WM-Titel 2022.
1: Das Wetter für Deutschland. In der Nacht an den Küsten und im Osten weitere Schauer, sonst wechselnd bewölkt oder sternenklar. Die Tiefstwerte 15 bis 9 Grad. Tagsüber im Norden weitere Schauer, vereinzelt Gewitter, an den Alpen nur geringes Schauer- und Gewitterrisiko. Sonst Sonne, Wolken und meist trocken, dazu maximal 19 bis 26 Grad. Die Zeit, es ist 3.03 Uhr.
4: Ihr hört die Junge Nacht der ARD. Hallo zusammen. Die A1 Hamburg Richtung Lübeck ist zwischen Kreuz Bagdeheide und Bad Oldesloe wegen Fahrbahnerneuerungen bis 5 Uhr gesperrt. Auch bis 5 Uhr dicht ist die A4 Erfurt Richtung Dresden zwischen Glauchau Ost und Hohenstein-Ernstthal hier wegen Bauarbeiten. Die A9 Halle Leipzig Richtung Nürnberg ist zwischen Münchberg Nord und Münchberg Süd nach einem Unfall gesperrt. Es staut sich weiterhin. Ihr habt eine Umleitung über die U10. Die A17 Dresden-Prag ist zwischen Dresden-Gorbitz und Dresden-Südvorstadt in beiden Richtungen wegen Tunnelwartungsarbeiten bis 5 Uhr gesperrt. Bis 6 Uhr gesperrt ist die A40 Duisburg Richtung Venlo zwischen Strahlen und dem Kreuz Zar der Heiken. Das Ganze wegen Bauarbeiten. Und die B96, der Tiergartentunnel, ist zwischen Heidestraße und Reich-Pietsch-Ufer in beiden Richtungen noch bis 5.30 Uhr gesperrt. Euch allen da draußen eine gute Fahrt.
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4: Yes, Sir, ich bin am Start, ihr seid am Start, 0221 567 89 111, ihr dürft euch immer reinmelden, was geht in dieser Nacht noch bei euch oder an diesem frühen Morgen, ob ihr auf der Arbeit unterwegs seid oder auch einfach nur so, ich meine, es gibt viele Möglichkeiten, wie man diese Nacht oder diesen frühen Morgen gestalten kann, ich will's wissen und damit ihr auch was auf die Ohren kriegt, damit ihr einfach wisst, wie geil der Sound dieser Nacht ist, Hausier, Too Sweet.

0: Kesha mit Dayang, ihr hört die junge Nacht der ARD. Vor zwei Monaten, am 1. Juli, hat die EU eine neue Zollabgabe für so Kleinpakete, Kleinsendungen aus Drittstaaten eingeführt. Und das betrifft seitdem vor allem Online-Händler wie Shein. Ist eigentlich ganz spannend, falls ihr euch dort auch selbst nicht mehr beim Shoppen erwischen solltet. Denn Sarah Lopez, junge Nachtreporterin in Brüssel, welchen Effekt hatten jetzt diese Zollabgabe für zum Beispiel Shein?
1: Offenbar einen ziemlich starken Effekt. Der französische Wirtschaftsminister Roland Lescure, der hat vergangene Woche von einem Rückgang zwischen 30% und 50% gesprochen. Und vom deutschen Zoll heißt es auf Anfrage, es gebe einen Rückgang mit einem ähnlichen Prozentsatz für Pakete, die in Deutschland ankommen. Dazu muss man sagen, diese Zollabgabe von 3 € pro Produktkategorie im Paket, die haben die Unternehmen teilweise über höhere Produktpreise an die Kunden weitergegeben. Dass weniger kleine Pakete aus Drittstaaten in der EU ankommen, das liegt aber auch daran, dass die Unternehmen teilweise ihre Geschäftsmodelle angepasst haben, zum Beispiel durch den Aufbau neuer Lager in der EU. Das heißt also, die bringen zum Beispiel einen Container voller Kleidung in die Europäische Union, dann kommt diese Kleidung erstmal in ein Lager und von da gehen dann erst die kleinen Pakete an die Leute raus, die etwas bestellt haben. Und dann läuft das Ganze eben über eine reguläre Verzollung und nicht über diese 3 € Zollabgabe.
0: Okay, diesen Weg, den muss man erstmal nachvollziehen können, muss ich ehrlicherweise zugeben, da hat es jetzt auch bei mir ein bisschen gehapert. Aber gut, ich halte fest, diese Zollabgabe, das ist so eine Übergangslösung. Wie geht's denn da jetzt weiter?
1: Also die Zollabgabe, die soll es so lange geben, bis die EU mit ihrer großen Zollreform weiter ist. Ab Juli 2028 soll es eine neue digitale Zollplattform geben. Da ist die Idee, dass alle 27 nationalen Zollbehörden zusammenarbeiten und da zum Beispiel Daten miteinander austauschen. Das Ganze unter Aufsicht einer neuen EU-Zollbehörde. Bis es soweit ist, hat die EU aber noch mehr geplant. Spätestens in 2 Monaten, also am 1. November soll es eine zusätzliche Bearbeitungsgebühr für Kleinsendungen aus Drittstaaten geben, um die gestiegenen Kosten der Zollbehörden auszugleichen. Wie hoch die sein wird, das hat die EU aber noch nicht festgelegt.
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Zane und Sia. Das Till Dawn in der Jungen Nacht der ARD. Und ich habe euch gefragt, was geht um 3 Uhr? Und Jens antwortet mit, ja, was soll denn nachts um 3 Uhr bitte gehen? Ja, Gülle fahren. Er ist schon fleißig mit dem LKW unterwegs am Feld nach der langen Trockenheit. Kam er endlich ein bisschen Regen runter, dass die Bodenbearbeitung auf dem Feld wieder möglich ist. Und am Ende profitieren wir alle davon. Also, geile Sache, Jens. Danke dir.

0: Ihr hört die Junge Nacht der ARD und wir schauen auf die Autobahnen und Straßen in Deutschland. Die A1 Hamburg Richtung Lübeck ist zwischen Kreuz Bagdeheide und Bad Oldesloe wegen Fahrbahnerneuerungen weiterhin bis 5 Uhr gesperrt. Die A2 Hannover Richtung Berlin ist zwischen Lostau und Burgzentrum nach einem Unfall aktuell dicht. Die A4 Erfurt Richtung Dresden ist zwischen Glauchau Ost und Hohenstein-Ernstthal wegen Bauarbeiten bis 5 in der Früh gesperrt. Aktuell auch gesperrt ist die A9 Halle-Leipzig Richtung Nürnberg zwischen Münchberg-Nord und Münchberg-Süd nach einem Unfall. Es staut sich weiterhin, die Umleitung führt euch über die U10. Die A17 Dresden-Prag ist zwischen Dresden-Gorbitz und Dresden-Südvorstadt in beiden Richtungen wegen Tunnelwartungsarbeiten bis 5 gesperrt. Die A40 Duisburg Richtung Venlo ist zwischen Strahlen und Kreuz Saderheiken wegen Bauarbeiten bis 6 dicht und bis 5.30 Uhr. Die B96, der Tiergartentunnel zwischen Heidestraße und Reichpietschufer in beiden Richtungen. Euch da draußen eine gute und sichere Fahrt.
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0: Hier ist Nico Schmidt, hallo zusammen, und ich habe jetzt in der Playlist für euch einen Song von Damini Ebunuvulava Ugulu. Und von Isabel Mebarak Ripoli. Ich könnte jetzt fies sein und sagen, ich spiele diesen Song erst ab, wenn ihr euch reingemeldet habt und wenn ihr wisst, wer die beiden Künstler sind. Aber ich habe bei der Frau den ersten Vornamen weggelassen. Das wird es jetzt ein bisschen vereinfachen. Aber wartet mal. Ja, ich habe ja noch 30 Sekunden. So, gucken wir mal, so lange wie die Musik läuft. Wer weiß es? Weiß es einer? 0221-567-89-111? Jens schreibt nochmal die Aussprache vom ersten Song. Dazu kann ich nur eins sagen, Gesundheit. Es ist also nicht der erste Song, sondern der Künstlername. Ach komm, ich löse es auf. Es ist Burna Boy. Burna Boy zusammen mit Shakira. Die, die. So heißen die beiden nämlich mit richtigen Namen.

Also in diesem Song, da kommen ja so unfassbar viele Namen von Fußballern vor. Deswegen dachte ich, würde ich nochmal gerne den richtigen, den echten Namen von Shakira und Burna Boy würdigen. Das mache ich jetzt nochmal, indem ich euch sage, Burna Boy heißt gebürtig oder mit richtigem Namen Damini Ebunoluwa Ogulu. Und Shakira, das wusste ich auch nicht, heißt nicht Shakira, sondern Shakira Isabel Mebarak Ripoli. Wahnsinn. Also ich bin der Nico Laurin Schmidt, das weiß man vielleicht auch, wenn man hier schon die ein oder andere junge Nacht gehört hat. Und die nächste Dame hat meines Wissens nach, glaube ich, keinen zweiten Namen. Ich glaube, das ist ihr vollständiger Name. Ja, Tiffany Harris. Achso, Vertigo, ja. Vielleicht erwähne ich noch, wie der Song heißt. Das wäre nicht verkehrt.

Tame Impala Loser. Mein Kumpel und Arbeitskollege Basti, der ist definitiv kein Loser, aber der hat in einer WhatsApp-Gruppe mit anderen Arbeitskollegen die Tage eine ganz wichtige Frage gestellt. Tame Impala Konzert, Köln Arena, 17. 18. Juni 2027. Wie sieht's aus? Sitzer oder Steher? Also erstmal nice, finde ich gut, dass er da hin will, aber hallo, check die Frage nicht. Also ich würde sofort sagen Steher, oder? Haben alle in der Gruppe auch gesagt, also klar, sitzen, ich bin ja selber mittlerweile Sitzplatz-Dauerkarteninhaber im Stadion, das ist auch schon mal verdammt geil, ja, lacht ihr nur, aber da braucht man auch mal eine Pause, ne? Aber bei so einem Tame Impala-Konzert, ich glaube, da muss man schon ein bisschen mehr stehen und einfach steil gehen. Deswegen, ich glaube auch, dass der Steher gekauft wurde. Er hat es in die Gruppe geschrieben, aber ich bin ehrlich, ich habe es nicht mehr gelesen. Ich bin auch einfach zu faul, den Chat zu öffnen. Aber komm, gemeinsam glauben wir alle dran, dass der Basti stehen wird.

den ganz frühen Morgen in der jungen Nacht der ARD, oder? 3.51 Uhr. Das sind Tyler und Sarah Larsson mit She Did It Again. Und Leute, ich komme auch Tage später immer noch nicht auf Sarah Larssons Auftritt beim Puckelpop Festival in Belgien klar. I create summertime us. Es ist so geil einfach, ja. Wirklich. Ja, what the fuck, wie die sich nicht mehr einkriegt, weil ihre Fans da den Delfin machen und sich alle hochheben lassen und sie einfach sich da einen weggiggelt. Und ich giggle mir da auch einen mit, weil mein Feed seit Tagen einfach voll davon ist mit diesen Videos. Und Sarah, bitte, ich brauche endlich diese Haha-Version von Midnight Sun. Bitte, so ganz offiziell, bring diesen Song endlich raus. Es wäre so geil.

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1: Um 4 Uhr mit Christine Beidt. 30 Jahre nach dem Mord an US-Rapper Tupac Shakur haben die Geschworenen den Angeklagten Duane Davis schuldig gesprochen. Über das Strafmaß soll im Oktober entschieden werden. Dem 63-jährigen ehemaligen Gang-Anführer droht eine lebenslange Gefängnisstrafe. Aus Los Angeles, Antje Sieb.
2: Auf den erfolgreichen Rapper Tupac Shakur war vor fast genau 30 Jahren in Las Vegas aus einem vorbeifahrenden Auto mehrfach geschossen worden. Wenige Tage später war der damals 25-Jährige im Krankenhaus verstorben. Weder Waffe noch Auto wurden je gefunden. Als Beweismittel dienten dem Prozess in erster Linie die eigenen Worte des Angeklagten. In einem Buch, aber auch in Interviews und Aussagen hatte er behauptet, er habe mit im Tatauto gesessen und dem eigentlichen Schützen die Waffe gereicht. Der Mord sei Vergeltung gewesen für eine vorangegangene Auseinandersetzung.
1: Die EU-Verteidigungsminister sprechen heute über die weitere Unterstützung der Ukraine. Es geht unter anderem darum, wie die ukrainische Luftverteidigung gestärkt werden kann. Ein weiteres Thema ist die russische Schattenflotte. Die EU hat bereits hunderte Schiffe auf ihre Sanktionsliste gesetzt. Sie dürfen keine europäischen Häfen mehr ansteuern und es könnten weitere Schiffe dazukommen. Damit soll der russische Ölverkauf verhindert werden. Die Deutsche Post legt ihren Konzernnamen ab und heißt ab heute DHL AG. Hintergrund ist, dass das klassische Briefgeschäft der Post in Deutschland nur einen kleinen Teil des Konzerngeschäfts ausmacht, die internationale Logistik aber überwiegt. Die Namensänderung war zusammen mit einer neuen Konzernstruktur im Mai bei der Hauptversammlung in Bonn beschlossen worden. Dadurch bleibt auch der Firmenname Deutsche Post erhalten. Das Deutschlandgeschäft wurde in eine neu gegründete Tochterfirma ausgelagert, die diesen Namen weiterträgt. Die deutschen Tennisprofis Jannik Hanfmann und Tamara Korpatsch haben ihre Auftaktmatches bei den US Open in New York verloren. Damit sind beide bereits in Runde 1 ausgeschieden. Aus der Sportredaktion Tim Brockmeier.
3: Tamara Korpatsch, gesundheitlich leicht angeschlagen, fand spät, zu spät in ihr Match gegen die Österreicherin Lilly Tagger. Am Ende ein 0:6 und 6:7 aus Sicht der topgesetzten Deutschen bei den Frauen. Nach ihr dann war Jannik Hanfmann gegen den Chilenen Alejandro Tabilo mehr oder weniger chancenlos. Der Karlsruher unterlag in 4 Sätzen und verpasste es damit, bei seiner 4. US Open-Teilnahme endlich mal in die 2. Runde einzuziehen.
1: Am 3. Turniertag starten unter anderem Daniel Altmaier und Eva Lüß in die US Open und in der kommenden Nacht auch Alexander Zverev. Das Wetter für Deutschland. Die Tiefstwerte liegen am Morgen zwischen 15 und 9 Grad. Tagsüber im Norden weitere Schauer, vereinzelt Gewitter. An den Alpen nur geringes Schauer- und Gewitterrisiko. Sonst Sonne, Wolken und meist trocken. Dazu Temperaturen von maximal 19 bis 26 Grad. Die Zeit 4:03 Uhr.
4: Ihr hört die Junge Nacht der ARD. Schönen guten Morgen zusammen. Unser Blick auf die Straßen und Autobahnen. Die A1 Hamburg Richtung Lübeck ist zwischen Kreuz Bagdeheide und Bad Oldesloe wegen Fahrbahnerneuerungen bis 5 Uhr in der Früh gesperrt. Die A2 Hannover Richtung Berlin ist zwischen Lostau und Burgzentrum nach einem Unfall dicht. Die A4 Erfurt Richtung Dresden ist zwischen Glauchau Ost und Hohenstein-Ernsthal wegen Bauarbeiten bis 5 Uhr gesperrt. Die A9 Halle-Leipzig Richtung Nürnberg ist zwischen Münchberg Nord und Münchberg Süd nach einem Unfall weiterhin gesperrt. Es staut sich dort, die Umleitung führt euch über die U10. Die A17 Dresden-Prag ist zwischen Dresden-Gorbitz und Dresden-Südvorstadt in beiden Richtungen wegen Tunnelwartungsarbeiten bis 5 dicht. Die A40 Duisburg Richtung Venlo ist zwischen Strahlen und Kreuz Saale-Heiken wegen Bauarbeiten bis 6 gesperrt. Und B96 der Tiergartentunnel ist zwischen Heidestraße und Reichpietschufer in beiden Richtungen auch noch bis ca. 5.30 Uhr dicht. Euch da draußen überall eine gute Fahrt.
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4: Yo, ich habe euch vorhin gefragt, was geht um diese, ich sag's wie es ist, gottlose Uhrzeit. Aber manche müssen aufstehen, zur Arbeit gehen, manche sind schon seit ein paar Stunden auf der Arbeit und manch andere sind auf dem Weg in den Urlaub? Fragezeichen, könnte sein. Liebe Grüße ins Studio. Also wir sind auf dem Weg nach Polen mit dem Auto. Liebe Grüße Vanessa und Waldemar aus Spelle. Da sage ich,
5: Cześć Vanessa, ihr Waldemar. Serdecznie pozdrowienia również dla was udanej podróży.
4: Also soll sowas heißen wie liebe Grüße und gute Reise.

Major Lazer singen Light It Up um 4.14 Uhr in der jungen Nacht der ARD. Und heute startet auch endlich aus ihrer Sicht natürlich der BVB mit der Road zu Berlin. Erste Runde DFB-Pokal ist auch heute nochmal. Ja, ja, mit Verspätung. Liegt halt am Franz-Beckenbauer Supercup. Da haben ja die Dortmunder gegen die Bayern gespielt. Und das ist dann immer am Samstag der ersten Runde des DFB-Pokals, wenn alle anderen spielen. Ja, und dementsprechend gibt es jetzt nochmal die Spiele der Dortmunder, der Bayern verzögert. Und Borussia Dortmund spielt auswärts, heute eben gegen Fünftligist HEBC Hamburg. Und das, noch würde ich sagen konjunktiv, wird wohl das Rekordspiel für die erste Runde im DFB-Pokal. Denn Stand gestern, also Montagmittag, waren mehr als 41.600 Karten für die Partie verkauft. Das ist eine Hausnummer, Leute. Also falls ihr euch im Fußball nicht auskennt, in der Regel ist es ja im DFB-Pokal so, da spielt man ja eigentlich bei den kleinen Vereinen, bei den Dorfvereinen, ohne das negativ oder böse zu meinen, aber oftmals dürfen die Dorfvereine dann auch mal bei den ganz großen Nachbarvereinen spielen. Und der bisherige Rekord lag bei einem Spiel zwischen Atlas Delmenhorst und Werder Bremen. Da waren es 41.500. Aber wohl mindestens um 100 Karten könnte das jetzt eben heute Abend dann gebrochen werden. Also dieser Rekord. Gespielt wird in Hamburg im Stadion vom HSV im Volkspark. Nicht so ganz voll wird es dann an der Bremer Brücke in Osnabrück morgen Abend. Da spielen dann die Bayern bei Zweitligist VfL Osnabrück, liegt aber einfach daran, weil da ein bisschen weniger ins Stadion reinpassen. Beide Spiele bekommt ihr übrigens im Audiostream der Sportschau natürlich auf sportschau.de. Und jetzt kriegt ihr Save My Love von Kygo, Khalid und Griffin.

0: Ich kann es kaum glauben, aber endlich haben Billie Eilish und ich etwas gemeinsam. Ja, wir waren Trauredner am Wochenende. Ich habe meine Freunde Lena und Patrick zusammen mit meinem anderen Kumpel Dadan unter die Haube gebracht, haben da eine schöne Rede gehalten, gab ein schönes Ja-Wort. Und Billie hat das Gleiche gemacht. Mit ihrem Bruder. Den hat sie verheiratet. Die war Traurednerin bei Phineas. Und Annika Wasenmüller aus dem Junge Nacht-Team, also da muss ich ja direkt sagen, auch das ist mir natürlich schon in ein Algo gespült worden. Und das sah ja auch wirklich toll aus.
1: Es war wirklich richtig schön. Es sah ganz romantisch aus. Billie Eilish hatte so ein olivgrünes Kleid an mit so einer ganz braven Frise und wurde auch von ihrem Freund begleitet, Ned Wolf. Und Phineas hatte so ein Smoking an mit Fliege. Und alles war so ganz schön im Grün mit ganz vielen Blumen. Und naja, haben wir halt alles gesehen, weil sehr viele Paparazzi vor Ort waren.
0: Ja, aber wir hatten ehrlich gesagt natürlich auch hauptsächlich Augen für die Gäste.
1: Da verstehe ich dich, weil da habe ich auch ordentlich gefangirlt, weil unter anderem Emma Chamberlain war da, Nina Dobrev, Ted Lasso-Schauspieler Jason Sudeikis oder auch, und das natürlich das Krasseste, Justin und Hailey Bieber. Naja, und von denen hat, sag ich jetzt mal, Billie Eilish wohl die meiste Aufmerksamkeit bekommen, weil die haben da nämlich hauptsächlich zusammen gechillt.
0: Ja, ich würde sagen, damit hat man das nächste Live-Call erreicht, ne?
1: Ja, und ich stelle mir das so krass emotional vor, weil erstmal traut sie ihren Bruder, spricht da vor den ganzen Gästen und verheiratet den. Und dann feiert sie halt auch noch mit ihrem Idol und Kindheitscrush Justin Bieber. Es ist halt so, ha? Huh?
0: Schöner kann es eigentlich nicht gehen, ne? Und ich denke mir, auf so einer Hochzeit, da darf auch ein Song nicht fehlen, das ist dieser hier. Dermot Kennedy, Kiss Me. Vielleicht gab's den da ja auch.

0: Ja, Leute, dann kommt doch mal ein Stückchen näher. Dann erzähle ich euch nämlich, was auf den Straßen und Autobahnen so los ist um 4.30 Uhr. Die A1 Hamburg Richtung Lübeck ist zwischen Kreuz Bargte Heide und Bad Oldesloe wegen Fahrbahnerneuerungen noch bis 5 gesperrt. Auch die A2 Hannover Richtung Berlin ist zwischen Lostau und Burgzentrum weiterhin nach einem Unfall gesperrt. Die A4 Erfurt Richtung Dresden ist zwischen Glauchau Ost und Hohenstein-Ernsthal wegen Bauarbeiten bis 5 noch dicht. Die A9 Halle Leipzig Richtung Nürnberg ist zwischen Münchberg Nord und Münchberg Süd nach einem Unfall heute Nacht immer noch gesperrt. Es staut sich dort weiterhin. Ihr habt eine Umleitung über die U10. Die A17 Dresden-Prag ist zwischen Dresden-Gorbitz und Dresden-Südvorstadt in beiden Richtungen wegen Tunnelwartungsarbeiten, das ist das Wort, bis circa 5 gesperrt. Die A40 Duisburg Richtung Venlo ist zwischen Strahlen und dem Kreuz Zaderheiten wegen Bauarbeiten bis 6 noch dicht und bis 5.30 Uhr gesperrt. Die B96 der Tiergartentunnel zwischen Heidestraße und Reichpietschufer in beiden Richtungen. Ich wünsche euch eine gute und sichere Fahrt.
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1: Also, das habe ich jetzt wirklich nicht geplant, aber es kann sein, dass mein Kumpel und Arbeitskollege Basti vielleicht die Playlist gehackt hat. Der will ja zum Tame Impala-Konzert und vor gut 45 Minuten hatte ich Tame Impala mit Loser in der Playlist. Jetzt legen wir mit Dracula nach. Oh, manchmal ist es so einfach. Ich bin Nico Schmidt, hallo zusammen.

0: Comedian Tassim, der kriegt jetzt eine eigene Reisedoku. Und die heißt Deutschland, ich küsse dein Herz. Kommt am Donnerstag raus. In dieser Doku reist er dann in 6 Folgen quer durch Deutschland. Gemeinsam mit seiner Tante Zainab. Und naja, so richtig verwandt schienen die beiden nicht zu sein, hat Tassim uns erzählt.
1: Unter Kuden ist nicht viel notwendig, damit jemand deine Tante ist. Da reicht es, dass wir vor etlichen Jahren zufällig in der gleichen TK Maxx-Filiale waren und dann ist sie meine Tante. Und ich kannte sie aber eben nicht persönlich an diesem ersten Tag.
0: Tja, und trotzdem hat seine Mom ihn gezwungen, Zainab mit auf die Reise zu nehmen. Aber nicht nur Zainab ist dabei. Die beiden treffen auf dieser Reise, in dieser Doku, eine Menge andere Leute, vor allem auch Prominente. Unter anderem Klaas Häufer-Umlauf, Ikimel, Kurt Krömer, Paschat. Also, das wird, glaube ich, richtig, richtig geil. Also, ich meine, das Duo Tassim und Paschat ist ja eh schon überragend. Und es ist zwar eine Doku und dadurch ist auch vielleicht ein bisschen was Geplanteres dabei als der Content, den Tassim sonst macht. Und dennoch,
1: es ist nichts geskriptet. Wir wussten, wo wir ungefähr hinreisen werden und wen wir treffen werden. Aber alles, was ihr da zu sehen kriegt, ist nicht irgendwie vorher ausgemacht worden. Das sind echte Interaktionen, Dialoge und Reaktionen. Und es hängt viel auch mit meinem Content zusammen, auf jeden Fall. Es ist inspiriert von der Dynamik zwischen meiner Mutter und mir.
0: Tja, wer hat jetzt bei wem abgeguckt? Der Tassim bei mir oder ich beim Tassim? So wie meine Sendung manchmal auch klingt. Auch ohne Fahrplan. Einfach drauf los und irgendwo kommt man schon raus. Naja, also, wenn ihr auch drauf Bock habt auf Tassims neue Doku Deutschland, ich küsse dein Herz. 6 Folgen gibt's und die findet ihr ab Donnerstag in der ARD Mediathek.

Hayley Williams, Stay the Night, die junge Nacht der ARD, 4:57 haben wir's. Ich lasse jetzt Summer Jam und Billa Joe den Kilimanjaro besteigen. Ich steige jetzt gleich nur noch in mein Bett. Ich habe jetzt Feierabend, wir hören uns dann aber heute Nacht ab Mitternacht wieder. Ich wünsche euch allen da draußen einen fantastischen Arbeitstag. Ich bin Nico Schmidt. Ciao. 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

0: Ach Mensch, da geht's ja schon los auf einmal. Hm?
1: Einfach mal ganz kurz mit Stille reinstarten, ist doch auch in Ordnung, oder?
0: Naja, der Song ist ja noch ein bisschen ausgelaufen.
1: Ja, das stimmt.
0: Sagen wir es mal so, wie es ist. Wir haben gerade Dracula gehört. Irgendwie finde ich auch ein sehr interessanter Sound, um so reinzustarten. Aber wir machen es natürlich.
1: Zur Nacht.
0: Ja, das stimmt. Ist ja für viele vielleicht gerade noch Nacht. Oder morgen auf jeden Fall jetzt 6.01 Uhr bei Sputnik Tag und Wach. Die A2 Richtung Berlin zwischen Loster und Burgzentrum wegen Bergungsarbeiten gesperrt. Zurzeit ist da Stau angesagt, sonst kommt ihr aber ganz gut durch. Die aktuellsten Blitzer haben wir auch nur einen auf der anderen Richtung Berlin zwischen Halle und Bitterfeld-Wolfen. Und falls ihr noch was habt, klingelt einfach durch 08021 und 4x0 oder schickt gerne WhatsApp rüber. Die Nummer gibt sie immer in unserer kostenlosen ARD Sounds App. Dankeschön.
1: Oh, was ein schöner Morgen. Also wenn ich jetzt mal rausgucke, gestern war doch noch stockduster, heute blauer Himmel.
0: Halbduster.
1: Ja, halbduster, das stimmt. Ja, da müssen wir uns so langsam dran gewöhnen leider, ne? Dass es jetzt morgens irgendwie auch dunkler ist. Aber heute sehen wir auf jeden Fall schon die Morgensonne. Das ist immerhin richtig schön. Die Temperaturen auch relativ mild schon. 15 Grad in Halle am Uniplatz, 16 Grad in Magdeburg am Unicampus und 15 Grad auch in Jena am Schleichersee. Heute ist schon wieder irgendwie so ein Mix aus allem mit dabei. Also wir haben mal Sonne, mal Wolken, Regen ist auch hin und wieder mit am Start und die Maximaltemperatur, die liegt bei 24 Grad.
0: Ich muss auch noch eine Lanze für dich brechen.
1: Wieso?
0: Weil wir haben ja gestern auch darüber diskutiert, ne? Dass ganz oft, wenn du sagst, es regnet und gewittert und ich mich auf mein Gewitter freue, ist nicht passiert, aber gestern war ja natürlich hier.
1: Das war geil. Ich saß auch so an meinem Schreibtisch, hab so ne Papierkram gemacht, mein Fenster war offen und dann dachte ich mir, hä, wer rollt denn hier über Kopfsteinpflaster irgendeine scheiß Mülltonne?
0: Nein.
1: Und dann dachte ich mir, nee.
0: war
1: das Gewitter.
0: Toll. Ich bin auch wirklich richtig runtergekommen. Ich hoffe, ihr konntet es auch ein bisschen genießen. Aber heute hast du jetzt gesagt, ich war so fokussiert, hier die Sounds rauszusuchen, dass ich dir nicht bei Wetter zugehört habe. Ist jetzt heute auch Gewitter nochmal?
1: Also wenn ich das jetzt gerade auf den ersten Blick so sehe, nein.
0: Ah.

0: Freunde, wir starten heute nicht nur mit dem 1. September rein, sondern auch noch mit dem Weltfriedenstag heute. Also ein Tag, der daran erinnern soll, wie wertvoll und gleichzeitig zerbrechlich Frieden ist.
1: Ja, weiß ich eigentlich gar nicht, was ich jetzt noch hinzufügen soll, außer vielleicht Friede, Freude, Eierkuchen.

0: Also, wer hat jetzt eigentlich entschieden, dass wir schon wieder Herbst haben?
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0: Ich nicht. Wir können euch das sagen, ja? Bex nicht, nee. Aber die Meteorologen, die sind tatsächlich schuld. Heute ist nämlich meteorologischer Herbstanfang, also offiziell ist Schluss mit Sommer.
2: Ja, das heißt tatsächlich jetzt, September, Oktober und November gehören zum Herbst. Und egal, ob wir vielleicht doch nochmal bei 28 Grad im Freibad liegen oder wir morgens die Scheibe freikratzen. So ist es nun mal. Aber irgendwie ja auch vollkommen okay.
0: Ja.
2: Es wird gemütlicher, ne? Irgendwie, wenn es draußen grau ist und dann irgendwie so ein bisschen regnet.
0: Ich freue mich, Herbst ist meine Lieblingsjahreszeit.
2: Wirklich?
0: Ja, komplett. Ich mag das total.
2: Und auch wenn es dann so nervig ist, weil es draußen dann doch rutschig ist, weil ganz viel Laub rumliegt.
0: Gut, aber das, also weißt du, gewisse Dinge muss man im Kauf nehmen, wie im Sommer, dass man schwitzt.
2: Ja,
0: so, da
2: gut.
0: Rutscht man halt auch vielleicht das eine oder mal auf Laub aus oder so. Passt jedenfalls trotzdem auf euch auf. Kommissar Meiner, der ist aber auch hyped und freut sich auch schon auf Winter, glaube ich, weil da ist Glühwein angesagt.
1: Hallo?
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4: Osthessen aus Osthessen, was kann ich für Sie tun?
5: Ja, ich hätte gern eine Hostesse. Bitte die Herbste, die Sie haben.
4: Passend zur Jahreszeit?
5: Ja.
6: Ja, hallo, hier ist der Yeti, direkt aus dem Elbsandsteingebirge. So, Herbst, na klar, wird ja Herbst. In der Nacht ist schon alles steif gefroren. Und die Höhle ist komplett feucht. So, und wenn wir einmal beim Thema feucht sind, ich suche eine Frau, die mit mir Eicheln sammeln geht, mit der man meinen Nebel zum Quietsch bringt. Die Bläser alt. Hallo, Fugloch. Das ist so sinnlos.
4: Ja, hallo? Geht's jetzt gleich los?
7: Hallo Leute, hier ist der Kommissar Meiner. Ja, es wird wieder kälter, hä? Und die Heizkosten steigen. Aber deshalb stelle ich dieses Jahr meinen gesamten Organismus auf wechselwarm um. So wie ein Lurch, ja? Da bin ich zwar im Winter hart und steif wie Bolle, hat aber den Vorteil, man braucht gar keine schusssichere Weste mehr anziehen, ja? Ich sag nur, hart, hart, hart, wenn man denkt, euer Wasser ist hart. Ich bin Herber.
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0: 6 Radiojammers, Bex und Tobi am Start. Hier bei Spurtag und Wach. Wir gehen mal rein und gucken auf die Straßen. Was da so los ist, bis jetzt war es ja eigentlich relativ entspannt und wir haben auf der A2 Richtung Berlin nicht mehr gesperrt zwischen Lost und Burg Zentrum. Trotzdem aber noch 5 Kilometer Stau wegen der Bergungsarbeiten, da braucht ihr trotzdem noch 30 Minuten länger knapp. Oder auf der A9 Richtung Berlin zwischen Köselitz und Kleinmarzehns noch Behinderungen durch einen defekten LKW im Baustellenbereich. Einen Blitzer haben wir, den aktuellsten auf der A9 Richtung Berlin zwischen Halle und Bitterfeld-Wolfen. Und falls ihr noch was habt, Staus oder Blitzer, ruft ihr durch 08021 und 4 mal die 0 oder schickt uns gerne WhatsApp rüber in unserer kostenlosen ARD Sounds App. Dankeschön!
1: Vor allem vom Südharz bis zum Saalekreis und Burgenlandkreis. Da gibt es ein paar Auflockerungen. Da gibt es blauen Himmel, aber ansonsten ist es eher bewölkt, aber überall trocken. Noch 15 Grad haben wir in Halle an der Moritzburg, 15 Grad auch in Magdeburg am Dom und 14 Grad in Zeitz am Rossmarkt. Hier und da bleibt es auch ein bisschen sonnig. Es kommen aber immer mal wieder dichtere Wolkenfelder hinzu. Und gerade am Nachmittag von Westen her, da kommen dann einige Schauer hinzu. Maximal erreichen wir 24 Grad. Und Tobi, weil du ja meintest, gewittert ist heute. Nein, heute nicht. Aber am Donnerstag und Freitag, da wird es so ein bisschen windiger, ein bisschen wechselhafter. Und da können wir auch wieder mit Gewittern rechnen.
0: Dann nehme ich mir doch am Freitag einfach mal gar nichts vor.
1: Nee.
0: Dann werde ich so ein Gewitterdate machen.
1: Nee. Was denn? Wieso? Wie nichts vornehmen? Ach so, du bist aber trotzdem arbeiten.
0: Ach so, ja, natürlich. Na, es wird ja nicht um 6 Uhr morgens gewittern.
1: Nee, ich hoffe nicht, oder? Das weiß ich nicht, das kann ich dir noch nicht sagen.
0: Ich meine so abends, dann mache ich mir aber, dann mache ich mir aber einfach eine gute Zeit zu Hause.
1: Auf der Couch liegen.
0: Ja, ganz geiles zu essen, trinken, ein bisschen Gewitter gucken.
1: Guck, wunderbar.
0: Auch ein bisschen random, aber scheiß drauf.

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0: 6:41 hier bei Spunitag und Bach.
1: Hello.
0: Ja, am Sonntag wird in Sachsen-Anhalt gewählt und gerade in den sozialen Medien hört und liest man derzeit viel über unser Bundesland. Oft auch nicht so viel Schönes, machen wir uns nichts vor. Doch ist das wirklich so?
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0: Wir haben uns in Halle mal umgehört und wollten selbst mal wissen, wie beschreiben die Menschen hier eigentlich ihr Bundesland?
1: Ja, und damit es für alle easy ist, haben wir auch nicht nach Schachtelsätzen gefragt. Nein, wir haben gesagt, beschreibt Sachsen-Anhalt doch mal in nur 3 Worten. Und das waren eure Antworten.
3: Vielfältig, Frühaufsteher und bisschen kernig auch.
4: Arm, vielfältig, kulturell.
5: Offen, herzlich, ja, und liebevoll.
6: Zu Hause, langweilig. Und schöne Momente.
7: Und bergig und prickelnd.
1: Prickelnd.
0: Also prickelnd und kernig, muss ich mir merken.
1: Ja, also mit diesen Worten hätte ich wirklich nicht gerechnet. Aber wir merken uns, wenige Worte reichen aus, um viele Meinungen eigentlich wieder zu spiegeln.
0: Ja, und falls ihr noch mehr Informationen zur Landtagswahl generell haben wollt in Sachsen-Anhalt, sucht gar nicht lang rum. Die gibt es nämlich ganz easy für euch sauber sortiert auf mdr.de.
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0: Jeder hat vor irgendwas Angst, würde ich mal jetzt so einfach behaupten. Und wenn wir unsere Ängste zusammenfassen würden, Bexen, hier von Sputnik Tag und Wach, dann würde das so klingen, glaube ich.
1: Ich kriege Flashbacks, Tobi. Also
0: eigentlich ein bisschen random, ne?
1: Retraumatisiert hier.
0: Kühe sind deine Angst, würde ich sagen. Und Frösche meine, aber... Um ehrlich zu sein, habe ich das jetzt letzte Woche im Urlaub rausgefunden.
1: Ich habe es ja auch erst im Urlaub rausgefunden.
0: Ja, ich weiß nicht. Und eigentlich sind das ja jetzt auch nicht so die gefährlichsten Tiere, gerade Frösche. Also es gibt natürlich giftige Frösche, aber jetzt nicht hier in Deutschland, würde ich sagen.
1: Ja.
0: Und Kühe sind ja jetzt auch nicht so grundgefährlich.
1: Naja, ich habe schon einige Stories gehört. Du bist doch auch schon mal von einer Kuh weggerannt. Die hat dich doch verfolgt.
0: Beim Wandern, ja.
1: Genau, ja. Und aufgrund solcher Stories hatte ich dann so eine Angst, im Urlaub auch irgendwie verfolgt zu werden, dass ich jetzt plötzlich auch krass Respekt und Angst vor Kühen habe.
0: Ja, jedenfalls haben wir uns gedacht, wir können nicht die einzigen Personen sein, die eigentlich vor vermeintlich harmlosen Tieren eventuell Angst haben. Wir haben euch mal gefragt und es kamen echt einige Nachrichten rein. Laura aus Leipzig, die ist da mit uns.
2: Hi, also bei mir sind es tatsächlich die Grashüpfer, vor denen ich panische Angst habe. Meine Freunde lachen mich auch deswegen immer schon aus, aber... ja, keine Ahnung. Während andere Spinnenphobie haben, habe ich halt eine Phobie vor Grashüpfern. Ich werde auch richtig panisch. Mein Puls geht auf 180 hoch. Also das ist echt schwierig.
1: Ich musste auch erst kichern, aber ich verstehe das, weil Grashüpfer, die können halt irgendwie auch so krass auf dich draufspringen. Fände ich auch ganz
0: scheiße. Grashüpfer sind auch so kleine Arschlöcher, weil die können ja auch teilweise ein bisschen fliegen. Und dann springen die so auf einen rauf und dann schnippst man die so weg und dann kommen sie aber immer wieder.
1: Nee, das finde ich wirklich richtig, richtig doof. Und da fällt mir direkt eine andere Story noch ein. Und ich hätte niemals gedacht, dass ich hier an dieser Stelle im Radio mal über den Ex-Freund von meiner Schwester rede.
0: Ja.
1: Aber der hatte wirklich panische Angst vor Nacktschnecken.
0: Wirklich?
1: Ja, wirklich. Wirklich, wirklich, wirklich. Und wenn auch nur so ein kleiner Ast dort lag, wenn wir spazieren gewesen sind oder so, dachte er, das ist eine Nacktschnecke und hatte schon vor diesem Angst.
0: Aber die sind ja wirklich, also sind ja... Die sind ja so los, die können dir ja gar nichts, was sollen die denn machen?
1: Ich weiß nicht.
0: Die sind ja eh so langsam, also da kannst du einfach weiterlaufen.
1: Ich habe keine Ahnung.
0: Das ist ja, aber so richtig panisch. Das
1: ja,
0: ist
1: wirklich,
0: der Hammer.
1: Wirklich, wirklich.
0: Naja, also wir sehen, es gibt auf jeden Fall einige Ängste, auch von Tieren oder über Tiere, wo man jetzt eigentlich denkt, so gefährlich sind sie gar nicht. Deswegen schickt uns mal eure Sprachnachrichten noch rüber. Unsere Nummer zum Sputnik-Handy gibt es wie immer auf sputnik.de oder auch einfach in unserer ARD Sounds App. Und dann sind wir mal gespannt, was wir heute noch so sammeln werden.
1: Oh ja.
0: Ich glaube, das wird noch sehr lustig.
1: Und

0: kurz nach 7 haben wir es hier bei Spurnitzer gemacht. Zeit für die News.
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0: Wie jetzt für euch, Susanne.
2: Das US-Rüstungsunternehmen Covenant will im Stadtgebiet von Leipzig eine Produktionsstätte für Marschflugkörper bauen. Das ergab eine Recherche von MDR aktuell. Das Unternehmen erklärte, man wolle sich erst in 2 Wochen zu Details äußern. Covenant ist ein amerikanisches Rüstungs-Startup mit einem Ableger in Frankfurt am Main. Das Unternehmen ist seit Mai im Lobbyregister des Bundestags verzeichnet. Die Beschäftigten im Groß- und Außenhandel in Mitteldeutschland bekommen mehr Geld. Wie die Gewerkschaft Verdi mitteilte, steigen die Löhne rückwirkend zum 1. August um 2,9%. Eine weitere Anhebung um 2,1% folgt zum Mai 2027. Lehrlinge bekommen zunächst 40 Euro und in einem zweiten Schritt 30 Euro mehr. Der Tarifabschluss betrifft laut Verdi rund 70.000 Beschäftigte in Sachsen, Sachsen-Anhalt und Thüringen. Nach dem Brand in einer Drohnenfabrik in Polen gehen die Behörden einem Terrorverdacht nach. Die Staatsanwaltschaft in Warschau erklärte, das Feuer bei WB Electronics sei vorsätzlich gelegt worden. Gegen wen sich der Verdacht konkret richtet, blieb offen. Bei dem Brand war gestern früh niemand verletzt worden.
0: Danke für die Infos.
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0: Auf der A2 Richtung Berlin zwischen Magdeburg-Rotensee und Burgzentrum aktuell 1 Stunde mehr, die ihr einplanen müsst, durch 7 Kilometer Stau wegen Bergungsarbeiten und noch ein defektes Fahrzeug. Auf der A14 Richtung Dresden bitte vorsichtig fahren in der Abfahrt Leipzig-Messegelände. Die aktuellsten Blitzer auf der A9 Richtung Berlin zwischen Halle und Bitterfeld-Wolfen, auf der B87 am Abzweig Greifendorf Richtung Torgau und in Weißenfels wird geblitzt in der Zeitzer Straße in beide Richtungen. Falls ihr noch was habt, Staus oder Blitzer, ruft ihr durch 08021 und 4 mal die 0 oder schickt uns gerne eine Nachricht rüber per WhatsApp. Die Nummer gibt sie immer in unserer ARD Sounds App. Dankeschön.
3: Blauer Himmel ist am Start, vor allen Dingen vom Südharz bis zum Saalekreis und Burgenlandkreis. Da zeigt sich auf jeden Fall schon die Morgensonne. Ansonsten ist es oft stark bewölkt, trotzdem überall trocken und die Temperaturen auch relativ mild. 15 Grad in Halle an der Moritzburg haben wir schon, genauso wie in Magdeburg am Dom und 14 Grad haben wir in Zeitz am Rossmarkt. Neben Sonne gibt es heute aber immer mal wieder so dichtere Wolkenfelder und am Nachmittag, da ändert sich das Ganze so ein bisschen, denn von Westen her kommen einige Schauer hinzu. Es wird also ein bisschen ungemütlich, trotzdem erreichen wir warme Temperaturen. Bis 24 Grad sind heute drin. Schönen guten Morgen.
0: Guten Morgen.
3: Und eine Sache, die muss ich jetzt auch mal nochmal sagen, obwohl ich mich eigentlich nicht getraut habe, sie zu sagen. Tobi, da musst du jetzt durch.
0: Was denn?
3: Ich habe die nächste Sache verloren.
0: Wie?
3: Ja, ich bin doch so eine Person, ich verliere ständig
0: Sachen.
3: Aber
0: was hast du denn jetzt wieder verloren?
3: Meinen Tennisschläger. Und ich habe meine ganze Wohnung durchsucht.
0: Wie kann man einen Tennisschläger verlieren?
3: Das frage ich mich auch.
0: Wo?
3: Das weiß ich nicht, Tobi, sonst hätte ich meinen Tennisschläger schon...
0: Das ist doch nicht dein Ernst.
3: Ja, doch. Aber auf der Suche nach meinem Tennisschläger habe ich 2 verlorene Sachen wiedergefunden.
0: Und was?
3: Ein Oberteil und meine Schlafanzugshose.
0: Machst mich richtig
3: Es ist ein
0: sprachlos.
3: Ewiger Kreislauf, Leute.
0: Wie kann man einen Tennisschläger verlieren? Ich fasse es nicht.
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0: Was zum Teufel ist mit Instagram los? Also war das nicht mal so eine App für kurze, witzige Videos? Ja, also mittlerweile ist es bei mir zu so einer Politik-App geworden.
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0: Und ich kann nicht die Einzige sein,
2: nein,
0: oder?
2: Nein, bist du nicht, definitiv
0: ey, ich
2: nicht.
0: Ich wette, bei euch ist es genauso. Ja, sobald wir Instagram oder auch TikTok öffnen, wird es so politisch. Mir wird wirklich ein Politik-Reel nach dem nächsten reingespült.
2: Man denkt erstmal so, ist ja gar kein Problem. Aber das hat wirklich Einfluss auf uns. Lucy aus dem Sputnik-Social-Media-Team weiß Bescheid. Wie kommt es denn, dass mir immer wieder die gleichen politischen Meinungen in den Feed geschwemmt werden?
3: Hello. Ja, Schuld an unserer Bubble ist der Algorithmus, der bei den Plattformen mitbestimmt, was so auf unseren For Yous und Feeds landet. Man muss nämlich verstehen, dass Social Media immer versucht, uns so lange wie möglich zu fesseln, um uns mehr Werbung anzeigen zu können, um dann mehr Geld an uns zu verdienen. Das bedeutet, dass der Algorithmus uns Content reinspielt, von dem er weiß, dass wir ihn gerne konsumieren. Also interagieren wir mit bestimmten Themen häufiger, gucken uns Videos länger an, dann wird uns auch mehr von dieser Themenwelt angezeigt und schon sind wir in einer Bubble. Und ich bin ehrlich, wenn es jetzt um ein Lieblingsbuch, einen Film oder einen Modetrend geht, kann das auch echt praktisch sein, wenn ich dann immer mehr davon angezeigt bekomme. Aber gerade bei politischen Themen ist es natürlich schwierig, weil uns immer mehr unser eigenes Weltbild bestätigt wird und wir von der Gegenseite einfach gar nichts mehr mitbekommen.
2: Ja, ich glaube, das merken wir dann an uns irgendwie auch, ne? Aber ich bin dann auch persönlich immer so ein bisschen geschockt, wenn ich dann doch was mit einer anderen Meinung sehe und manchmal gar nicht so richtig nachvollziehen kann, dass Leute dann wirklich so denken. Hat das denn, also so eine Bubble quasi, wirklich Auswirkungen aufs Wahlergebnis?
3: Zum Teil. Also bei der Bundestagswahl 2025 haben die AfD und die Linke gerade auf TikTok echt die größten Reichweiten von allen Parteien erzielt. Und auf Social Media, da funktionieren halt besonders zugespitzte und emotionale Postings. Und das hatten diese Parteien einfach besonders gut drauf, was auch an ihren Inhalten liegt. Dadurch, dass die beiden Parteien an den politischen Rändern liegen, haben sie oft zugespitztere, extremere Meinungen. Und das Ergebnis bei der Bundestagswahl hat diesen Erfolg auf TikTok dann zum Teil auch wiedergespiegelt. Also vor dem TikTok-Erfolg, noch Monate vor der Wahl, hat die Linke gebankt, ob sie es überhaupt in den Bundestag schafft. Und im Endergebnis standen sie bei 8,8%.
0: Boah, das ist wirklich spannend. Und wer vor der Landtagswahl in Sachsen-Anhalt trendet und wie wir es aus dieser Filterbubble rausschaffen, das klären wir gleich nach einem Song. Jetzt erstmal Robin Schulz für euch mit I'll Be There.

0: Okay, halten wir fest. Instagram ist eigentlich wie dein bester Freund, der dir nur das sagt, was du auch wirklich hören willst.
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0: Also einfach mal in einfach erklärt, was diese ganzen Filterblasen auf Instagram, TikTok und Co. machen. Sie bekräftigen eigentlich immer unsere eigene Meinung und können auch so, im politischen Rahmen zumindest, unser Wahlergebnis beeinflussen. Aber wie kommen wir da jetzt wieder raus?
2: Also quasi den besten Freund dann auch wieder loswerden, meinst du? So, klären wir gleich mal mit Lucy aus dem Social Media Team. Lucy, du hast uns ja gerade schon erzählt, dass Filterblasen unsere Stimmen für die Wahl beeinflussen können, weil wir immer nur unsere eigene Meinung angezeigt bekommen. Gibt es denn jetzt vor der Landtagswahl bei uns so Parteien oder Personen, die das Social Media Game besonders raus haben oder durch bessere Chancen haben?
3: Ich schaue dafür einfach mal auf TikTok, weil da vor allem die JungwählerInnen unterwegs sind und die zu 74% ihre politischen Informationen über Social Media bekommen.
0: Wow.
3: Auf TikTok ist AfD-Spitzenkandidat Ulrich Siegmund sowas wie ein Politik-Promi. Er hat 800.000 Follower. Er schafft es halt besonders gut, so nahbar zu wirken, filmt schnell mal mit dem Handy in der Hand und vloggt viel. Bei Sven Schulze, unserem aktuellen Ministerpräsidenten und CDU-Spitzenkandidat, sieht der Content dagegen eher nach so Hochglanz-Wahlwerbung aus. Und das zieht auf TikTok natürlich nicht so und er hat auch nur knapp 3.800 Follower.
2: Das ist krass, ne? Naja, bedeutet aber ja nicht, dass sich das so eins zu eins aufs Wahlergebnis auswirkt. Es gibt da ja auch noch irgendwie so andere Player, ne, die den politischen Content so richtig raushaben, ne?
3: Absolut. Ein bekannter Politik-Influencer ist zum Beispiel Markant. Er kommt aus der linken Bubble und geht viel auf Demos und klärt da über Missinformationen auf. Im Moment tourt er sogar durch die Sputnik-Zone mit seiner großen Osttour und hat dabei aber auch positive Dinge zu sagen.
4: Ich habe in meinem ganzen Leben noch nie so viel Gastfreundschaft genossen wie in Magdeburg, ernst gemeint. Was ist in Magdeburg los? Warum sind die alle so nett und korrekt und lieb?
3: Auch mal schön sowas zu hören.
2: Ja, mehr als schön, auf jeden Fall. Das sind also die Player, die kurz vor der Landtagswahl unsere Filterblasen bestimmen. Zum Schluss, Lucy, hast du eigentlich auch irgendwie so einen Tipp, wie man aus der Bubble ausbrechen kann?
3: Also erstmal ist es natürlich gut, überhaupt zu wissen, dass es das gibt und sich selbst zu hinterfragen.
0: Ja.
3: Dadurch kann man die eigene Meinung auch nochmal durch eine zusätzliche Google-Suche abgleichen und sich einfach ein größeres Bild machen. Ansonsten kann es auch spannend sein, mal einen neuen Account bei Social Media zu erstellen, der noch nicht vorbeeinflusst ist und zu sehen, was der Algorithmus einem dann so anzeigt.
0: Oh, voll die spannende Idee.
2: Safe.
0: Ja, könnte man mal machen. Also Filterblasen, wie sie entstehen und welchen Einfluss sie auf unsere Wahlentscheidung haben, darüber haben wir gerade mit Lucy aus unserem Sputnik Social Media Team gesprochen. Danke dir für die Infos.
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0: 7.30 Uhr haben wir es. Hallo. Bei Spuditanko, Wachbecks und Tobi natürlich mit dabei. Ja, kurzer Blick auf die Straßen. Auf der 2 Richtung Berlin zwischen Magdeburg-Rotensee und Burgzentrum 8 Kilometer Stau wegen Bergungsarbeiten, 45 Minuten brauchte länger. Auf der 2 Richtung Hannover zwischen Irxleben und Alsleben 6 Kilometer Stau und stockender Verkehr an einer Baustelle, 30 Minuten sind es da länger. Und die aktuellsten Blitzer, die haben wir auf der 9 Richtung Berlin zwischen Halle und Bitterfeld-Wolfen, auf der B87 am Abzweig Gräfendorf Richtung Torgau und in Weißenfels in der Zeitzer Straße in beide Richtungen. Falls ihr noch was habt, klingelt einfach durch 08000 21 und 4x die 0 oder schickt doch gern Staus oder Blitzer rüber. Ganz easy per Nachricht und zwar per WhatsApp. Die Nummer gibt's in der ARD Sounds App. Dankeschön.
1: Also den mutigsten Menschen an diesem Morgen sehe ich gerade draußen. Da läuft einfach einer mit einem T-Shirt rum.
0: Ey.
1: Respekt. Ja, also, noch, muss ich sagen, ist noch kein T-Shirt-Wetter.
0: Wie warm ist denn?
1: 14 Grad gerade in Leipzig am Augustusplatz.
0: Das wird motiviert, ja.
1: 15 Grad in Magdeburg am Opernhaus und auch 15 Grad in Halle am Eselsbrunn. Aber vielleicht plant er schon im Voraus, weil es wird heute noch relativ warm. 24 Grad erreichen wir. Die Sonne zeigt sich auch, aber es kommen immer mal wieder so dichtere Wolken hinzu. Und am Nachmittag, vom Westen her, da kommen dann tatsächlich auch die Schauer hinzu.
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0: Und ich finde, dieses Wetter lädt auch dazu ein, mal wieder die ein oder andere Serie zu Hause zu gucken.
1: Ja, egal was für ein Wetter. Serien, her damit.
0: Ja, wirklich?
1: Ja.
0: Bei so richtig krasser Sonne fühlt man sich da nicht so ein bisschen schlecht? Ich finde, dieses Wetter lädt mehr dazu ein, sich so auf die Couch zu kuscheln, vielleicht eine Duftkerze anzumachen. Und falls ihr da ein paar Serienempfehlungen braucht, gar kein Problem, gibt's in 10 Minuten.
2: Im

0: Was ich mich immer mal gefragt habe, auch so bei euch generell oder jetzt auch bei dir, Bexen, hast du schon so Nebenjobs gemacht früher?
1: Ja, ich wurde tatsächlich fürs Atmen bezahlt. Ich habe so Komparsenjobs gemacht.
0: Wirklich?
1: Ja, für Serien, für Filme. Du, Tobi?
2: Ich bin reich und ich scheiß auf alles.
0: Ich habe keine Nebenjobs gemacht.
1: You wish. You wish, du wärst reich. Naja, aber um den Bogen mal zu schließen. Wir beide haben eins auf jeden Fall noch nie gemacht. Escort Service.
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1: Und nochmal zur Erläuterung. Escort bedeutet, man wird dafür bezahlt, dass man mit in erster Linie Männern ausgeht und ja, deren Wünsche erfüllt.
0: Ja, das habe ich definitiv nicht gemacht. Ich war auch zu faul generell früher, muss man fairerweise sagen. Aber um eine Studentin geht das tatsächlich, die diesen Job jetzt macht in der neuen ARD-Serie Selling Sex. Theresa aus dem Team macht Serienservice, das wissen wir. Schönen guten Morgen an der Stelle.
4: Morgen.
0: Ich habe Angst gehabt, dass ich mich verspreche jetzt, ne? Sag ich ganz ehrlich. Aber erklär uns trotzdem mal, um jetzt zur Serie zurückzukommen, wer ist denn diese Studentin und wieso macht sie das?
4: Das ist Nelly, BWL-Studentin, 26, und ich lasse sie einfach mal selber erklären.
5: Mein Name ist Nelly. Meine Karrierechance in der Wirtschaft? Desperate. My love life? Austauschbar. Doch alles hat seinen Preis. Und das ist meine Geschichte.
1: Die klingt auf jeden Fall sehr tough.
4: Also, sie hat keinen Bock auf das zigste unbezahlte Praktikum und schlecht bezahlte Kellner-Nebenjobs. Eine Freundin arbeitet schon bei einem Escort-Service, bei dem sie pro Abend locker mehrere tausend Euro verdient. Und da denkt sich Nelly, ja, probiere ich das doch mal aus. Sie geht zu einer Agentur und das wirkt alles sehr professionell. Und tatsächlich macht sie eine Menge Kohle dafür, dass sie eben mit Männern ausgeht und deren, ja, teils sehr abstruse Wünsche erfüllt.
0: Ja, okay. Ich meine, Kohle ist halt auch immer nur das eine, muss man sagen, ne? Weil ich meine, so Sexarbeit auf der anderen Seite zu haben, das ist ja, da hat es ja auch viele Schattenseiten und so.
4: Ja, und das zeigt die Serie auch. Also Nelly ist sehr pragmatisch und auch relativ schmerzfrei. Die macht sich da irgendwie nicht so einen Kopf. Sie feiert die Selbstbestimmung und die Unabhängigkeit. Aber sie verändert sich mit der Zeit auch. Hat kaum noch Zeit für ihre Mitbewohnerin, die auch ihre beste Freundin ist. Sie weiß nicht mehr, ob sie überhaupt noch echte Intimität fühlen kann, also so in einer Beziehung. Und an ihren Freundinnen, die auch im Escort arbeiten, spürt man auch die Diskriminierung und Ausbeutung bei diesem Job. Und weil die Episoden nur so 20 bis 30 Minuten gehen, sind die auch sehr kurzweilig. Und die Serienschöpferin, die war übrigens selber einmal im Escort-Business unterwegs. Oh. Also die weiß, wovon sie redet.
1: Oha, ich wollte nämlich gerade sagen, das ist alles fiktiv, ne?
0: Oh, das ist nicht dein Ernst. Wolltest du einen Wortwitz machen?
1: Hä? Nein! Nein.
0: Was? Wegen fiktiv?
1: Nein! So. Ich wollte fragen, ob die Serie fiktiv ist oder ob das eine Doku-Serie ist. Nein,
4: nee,
1: es ist fiktiv,
4: nee, es ist eine richtige Serie. Ja,
1: Alter,
4: ja, ja.
1: Tobi, doch nicht zum F***,
0: so. Na, da haben wir uns irgendwie falsch verstanden jetzt. Da haben wir uns komplett falsch verstanden jetzt.
1: Tobi, ja. Selling Sex.
4: Sie ist sehr nackt, die Serie. Man sieht sehr viel nackte Haut. Von beiden Geschlechtern.
1: Du lieferst immer mehr Argumente, warum wir es uns reinziehen sollten, Theresa. Danke dir, Selling Sex in der ARD-Mediathek.
0: Ja, ich guck sowas nicht.
6: Lügen.

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1: Hey Noah.
2: Ja, was denn?
1: Lass mal einen Song machen.
2: Auf den jetzt?
1: Ja, Mann.

0: Es gibt sehr viele Tiere, vor denen wir Angst haben können. Ja. Bei Bexen hier zum Beispiel. Ne, Kühe, ja. Auf jeden Fall auch ein bisschen. Bei mir sind es jetzt Frösche, habe ich rausgefunden. Dann würde ich sagen, wenn man jetzt so in der Wildnis unterwegs ist, vielleicht auch hier.
1: Ja, okay.
0: So Löwen oder so.
1: Das ist, kann ich auch krank töten.
0: Extra. Richtig dramatisch, direkt voll auf die Fresse. Aber es ist ja so. Bei Susi aus Dessau sind es aber eher so, habe ich nicht mit gerechnet, sind sehr kleine Tiere.
2: Also ich fürchte mich extrem vor Ameisen. Nee. Hatte aber wirklich so ein kleines Trauma hinter mir. Ich war, als ich schwanger war, habe ich mal von der Arztpraxis geparkt. Und zwar auf dem Parkplatz war, habe ich nicht gesehen, ein Ameisenhaufen. Bin wieder rausgekommen, habe schon an meinem Auto so viele schwarze Punkte gesehen, dachte mir so, wow, was ist das denn? Ich ins Auto mich reingesetzt, auf die Decke oder an die Decke geschaut und überall Ameisen gesehen. Ich dachte mir, oh mein Gott, ich rausgesprungen, schreiend. Ein halbes Jahr später ist mir das Gleiche nochmal passiert.
1: Nein! Also Ameisen ist mein absolutes Grauen.
0: Ich hätte das Auto verbrannt.
1: Nee, da wäre ich auch komplett raus. Ich wäre zu Fuß gelaufen, ja.
0: Weil du findest ja, die sind ja so klein, die Dinger. Ey. So, du findest ja safe nach Jahren in dem Auto auch immer noch irgendwie Ameisen.
1: Ja, können Ameisen so lange überleben in einem Auto? Weiß ich nicht, Susi, wie hast du das denn jetzt geregelt? Melde dich bitte nochmal rein. Wie hast du diese Ameisen weggekriegt?
0: Ich glaube, die können schon lange. Stell mal vor, die können ja da auch neue Kolonien bilden.
1: Oh Gott, mach's ja noch schlimmer. Susi, halt dir die Ohren zu.
0: Ja,
1: es wird hier nicht besser.
0: Verbrenn's einfach. Hol dir ein neues Auto. Susi. Nee, aber guck mal, das sind da klar. Viele verbinden das dann mit irgendwelchen Geschichten, die vielleicht auch in der Vergangenheit passiert sind oder so.
1: Katastrophal. Also ganz ehrlich, wenn ich so eine Story hätte, hätte ich auch Schiss vor Ameisen. Aber die Frage geht an euch raus. Wovor habt ihr Angst? Vor welchem Tier fürchtet ihr euch? Vielleicht ist es komplett unbegründet. Schickt eine Sprachnachricht rum. Nummer zum Sputnik-Handy findet ihr in der ARD-Sounds-App.

0: schönen guten Morgen.
1: Das war richtig schön, die Imagine Dragons. Bad Liar hier bei Sputnik Tag und Mach. Und jetzt geht's mal ab in die News.
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1: Für euch jetzt mit Susanne.
3: Das US-Rüstungsunternehmen Covenant will im Stadtgebiet von Leipzig eine Produktionsstätte für Marschflugkörper bauen. Das ergab eine Recherche von MDR aktuell. Das Unternehmen erklärte, man wolle sich erst in 2 Wochen zu Details äußern. Covenant ist ein amerikanisches Rüstungs-Start-up mit einem Ableger in Frankfurt am Main. Das Unternehmen ist seit Mai im Lobbyregister des Bundestags verzeichnet. Nach dem Brand in einer Drohnenfabrik in Polen gehen die Behörden einem Terrorverdacht nach. Die Staatsanwaltschaft in Warschau erklärte, das Feuer bei WB Electronics sei vorsätzlich gelegt worden. Gegen wen sich der Verdacht konkret richtet, blieb offen. Bei dem Brand war gestern früh niemand verletzt worden. Die Beschäftigten im Groß- und Außenhandel in Mitteldeutschland bekommen mehr Geld. Wie die Gewerkschaft Verdi mitteilte, steigen die Löhne rückwirkend zum 1. August um 2,9%. Eine weitere Anhebung um 2,1% folgt zum 1. Mai 2027. Lehrlinge bekommen zunächst 40 Euro und in einem zweiten Schritt 30 Euro mehr. Der Tarifabschluss betrifft laut Verdi rund 70.000 Beschäftigte in Sachsen, Sachsen-Anhalt und Thüringen.
1: Danke für die Infos.
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1: Ich sag mal so. Ganz schön viel los. Auf der A2 Richtung Berlin zwischen Magdeburg-Rotensee und Burgzentrum 9 Kilometer Stau wegen Bergungsarbeiten. 1 Stunde braucht ihr länger. Der Verkehr wird da einspurig an der Unfallstelle vorbeigeleitet. Also da braucht ihr auf jeden Fall Durchhaltevermögen. Dadurch auch Stau auf der B1 über Möser. Auf der A2 Richtung Hannover zwischen Irxleben und Alsleben auch 6 Kilometer stockender Verkehr an der Baustelle. 15 Minuten braucht er länger. Vorsicht auf der 38 Richtung Göttingen zwischen Leipzig, Südwest und Lützen. Da liegt eine Gummimatte auf der rechten Fahrspur. Oh. Auf der B91 Weißenfels bis Merseburg in Höhe Bäumchen stockender Verkehr in beide Richtungen. In Halle Stau unter anderem an einer Magistrale zwischen Zollrhein und Rennmannkreuz. 20 Minuten braucht er länger. Genauso in der Dölauer Straße bis Kollwitzer Straße. Da sind es 15 Minuten länger. Und in Leipzig auch noch durch einen Unfall gesperrt. Die Möckernsche Straße zwischen Pöllitzstraße und Breitenfelder Straße. Also auch da ein bisschen mehr Zeit mitbringen. Die aktuellsten Blitzer, die haben wir auch noch auf der neuen Richtung Berlin zwischen Halle und Bitterfeld-Wolfen und in Weißenfels in der Zeitzer Straße in beide Richtungen. Falls ihr noch was habt, ich hoffe nicht, dann ruft euch 08021 und 4 mal die 0 oder schickt gerne WhatsApp rüber. Die Nummer gibt sie immer in der ARD Sounds App. Dankeschön.
0: Wow, also ich muss gleich die Rollos mal runterziehen. Ich werde ja hier richtig geblendet. Ich sehe meinen Bildschirm gar nicht mehr. Naja, ich bemühe mich hier, euch die Temperaturen vorzulesen. Es ist relativ mild, aber ich würde sagen, noch kein T-Shirt-Wetter. Es wird im Laufe des Tages erst richtig warm. 24 Grad erreichen wir nämlich. Jetzt gerade 14 Grad in Erfurt am Unicampus. Ihr merkt schon, ein bisschen frischer. 15 Grad in Halle am Rhanischen Platz. 16 Grad in Magdeburg an der Sternbrücke. Heute ist es ein bisschen durchwachsen. Mal Sonne, dann kommen dichtere Wolkenfelder hinzu. Und gerade so gegen Nachmittag von Westen her, da kommen dann auch einige Schauer hinzu.
1: Das ist ja hier, wie nennt man das nochmal? Meteorologischer Herbstanfang.
0: Ja.
1: Also quasi Herbst.
0: Ganz genau.
1: Das heißt, wir müssen natürlich jetzt auch nochmal rückblickend auf den Sommer gucken. Und wenn für uns eine Sache immer wichtig ist, dann ist es Essen und Trinken.
0: So sieht
1: Lieben
0: es aus.
1: Lieben wir ganz toll.
0: Und es gibt jetzt irgendwie so ein Getränk des Sommers.
1: Ja.
0: Man nennt das Getränk auch Hongkong Ice Tea.
1: Ui.
0: Und es soll richtig geil sein. Wir haben alle Zutaten hier. Dafür braucht ihr eigentlich auch nur 2 Sachen. Und dann probieren wir das gleich mal. Vielleicht könnt ihr es ja mal nachmachen, dann wird es auch unser Herbstgetränk des Jahres.
1: Ey, wir freuen uns. 10 Minuten wird hier richtig einer weggetrunken.

0: Ihr braucht Sprite, ihr braucht schwarzen Tee und das war es eigentlich auch schon. Das ist dann quasi der Sommerdrink des Jahres.
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0: Und wenn wir für eins bekannt sind, dann, dass wir diese random klingenden Dinge direkt eigentlich testen, oder?
2: Ja. Es klingt wirklich seltsam, aber laut TikTok soll es richtig geil schmecken. Der sogenannte Hong Kong Iced Tea geht wirklich komplett durch die Decke. Ich habe direkt mal das Rezept hier zum Mitschreiben für euch.
0: Okay, dann würde ich sagen, du trägst vor und ich mache uns nebenbei mal die perfekte Mische. Warte, hier kommt das Rezept.
2: Sie brauchen 500 Milliliter Sprite, zwei Beutel schwarzer Tee, eine Zitronenscheibe.
0: Haben wir nicht.
2: Naja, gut. Die Teebeutel direkt in die Sprite-Flasche geben und etwa eine Stunde im Kühlschrank ziehen lassen.
0: Haben wir auch nicht gemacht. Okay.
2: Alles falsch gemacht.
0: Ja, irgendwie haben wir tatsächlich alles nicht so richtig gemacht. Aber vollkommen egal. Was würde dann passieren?
2: Anschließend die Teebeutel entfernen, auf Eis servieren. Haben wir auch nicht.
0: Das Rezept haben wir vorher nicht gelesen. Ne? Wir haben nur dieses Bild gesehen auf Instagram, dachten uns, cool, das machen wir nach.
2: So also so unverbreitet waren wir, glaube ich, noch nie. Ne?
0: Ja.
2: Aber wir haben jetzt trotzdem jetzt hier unsere Getränke.
0: Ne, die Mische haben wir jetzt da, aber jetzt ist natürlich die Frage, es hat sich ja schon so ein bisschen verfärbt.
2: Sollen
0: es sprudelt unglaublich, sobald man diese Teebeutel in diese Sprite-Flasche macht. Aber ich weiß nicht, teste du doch mal.
2: Ja.
0: Teste für uns mal, ob du schon irgendwas schmeckst.
2: Ein Unterschied, meinst du?
0: Ja. Hast du schon getrunken?
2: Ja.
0: Und? Nach was schmeckt's?
2: Also ich muss wirklich sagen, es schmeckt wie abgestandene Sprite. Weil die ganze Kohlensäure ist jetzt raus.
0: Ja gut, dann würde ich sagen, wir geben den ganzen halt noch eine Stunde Zeit und dann hören wir uns wieder, wenn wir das richtige Sommer... wie heißt es nochmal? Hong Kong Iced Tea. Gut. Für unsere Unfähigkeit könnt ihr jetzt nichts, aber nachher testen wir es gemeinsam aus. Schön.

0: Wer hat jetzt eigentlich entschieden, dass wir schon Herbst haben?
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0: Wir können euch das sagen, die Meteorologen sind schuld. Heute ist nämlich meteorologischer Herbstanfang, also offiziell Schluss mit Sommer.
2: Ja, welcome to the Herbst.
0: Juhu!
2: Was heißt das nochmal auf Englisch? Autumn oder Herbst. So? Ich weiß auch nicht.
0: Ich glaube, Herbst war komplett
2: Herbst
0: richtig.
2: Ist richtig, ne? Ja, also September, Oktober und November gehören jetzt offiziell zum Herbst. Und egal, ob wir vielleicht doch nochmal bei 28 Grad oder so im Freibad liegen oder morgens schon die Scheibe freikratzen, es ist Herbst. Und ich finde das auch vollkommen in Ordnung.
0: Ja.
2: Ne? Wenn es draußen irgendwie so ungemütlich ist.
0: Toll.
2: Geile Decke, auf der Couch, gemütlich. Wenn ihr einen Kamin habt, vielleicht einen Kamin anmachen. Kerzen anzünden. Oh, bombenmäßig.
0: Herbstzeit ist wirklich eine kuschelige, tolle Zeit. Kommissar Meiner, der freut sich allerdings mehr auf den Winter. Ja, aber nur, weil es da Glühwein gibt.
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3: Osthessen aus Osthessen, was kann ich für Sie tun?
4: Ja, ich hätte gern eine Hostesse. Bitte die Herbste, die Sie haben.
3: Passend zur Jahreszeit?
4: Ja.
5: Ja, hallo, hier ist der Yeti, direkt aus dem Elbsandsteingebirge. So, Herbst, na klar, wird ja Herbst. In der Nacht ist schon alles steif gefroren. Und die Höhle ist komplett feucht, so. Und wenn wir einmal beim Thema feucht sind, ich suche eine Frau, die mit mir Eicheln sammeln geht, mit der man meinen Nebel zum Quietsch bringt, da die Badaubbläser alt. Hallo, Fugloch, das ist so sinnlos.
3: Ja, hallo? Geht's jetzt gleich los?
6: Hallo Leute, hier ist der Kommissar Meiner. Ja, es wird wieder kälter, hä? Und die Heizkosten steigen. Aber deshalb stelle ich dieses Jahr meinen gesamten Organismus auf wechselwarm um. So wie ein Lorch, ja? Da bin ich zwar im Winter hart und steif wie Bolle, hat aber den Vorteil, man braucht gar keine schusssichere Weste mehr anziehen, ja? Ich sag nur, hart, hart, hart. Wenn man denkt, euer Wasser ist hart. Ich bin Herber.
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0: 8:30 hier bei Spritzer Wach. Einen wunderschönen guten Morgen.
1: Morgen.
0: Auf der 2 Richtung Berlin zwischen Magdeburg-Rotensee und Burgzentrum immer noch 45 Minuten mehr, die ihr einplanen müsst. 9 Kilometer Stau, nämlich wegen Bergungsarbeiten angesagt. Außerdem Stress, weil der Verkehr da einspurig an der Unfallstelle vorbeigeleitet wird. Dadurch auch Stau auf der B1 über Möser. Auf der 2 Richtung Hannover zwischen Irxleben und Eilsleben noch 6 Kilometer stockender Verkehr an der Baustelle. 20 Minuten braucht er länger. Auf der B91 Weißenfels bis Meersburg in Höhe Bäumchen auch noch stockender Verkehr in beide Richtungen. Und in Halle Stau unter anderem an der Magistrale zwischen Zollrhein und Rembrandtkreuz. Und in der Döhlauer Straße bis Kröllwitzer Straße. Braucht ihr 20 Minuten mehr. Und dann Leipzig ist die Möckernsche Straße zwischen Pölitzstraße und der Breitenfelder Straße auch noch nach einem Unfall gesperrt. Die aktuellsten Blitzer auf der A9 Richtung Berlin zwischen Halle und Bitterfeld-Wolfen, auf der B87 am Abzweig Greifendorf Richtung Torgau und in Weißenfels in der Zeitzer Straße in beide Richtungen. Falls ihr noch Staus oder Blitzer habt, ruft ihr einfach durch 08021 und 4 mal die 0 oder schickt uns gerne WhatsApp rüber. Die Nummer gibt's in der ARD Sounds App. Dankeschön!
1: Wirklich, was ein geiles Wetter. Ich kann es nicht anders sagen. Die Sonne, die ballert. Also hier drin im Studio, da hält sich richtig auf, ne? Wird richtig warm.
0: Ja.
1: Ja, hammermäßig. Also vielleicht strahlt die Sonne gerade auch bei euch.
0: Jalousien runtergemacht.
1: Das stimmt. Vielleicht strahlt die Sonne gerade auch bei euch in euer Auto, in euer Büro, wo auch immer ihr seid. Die Temperaturen sind auch relativ mild schon. 16 Grad in Halle an der Heide haben wir. Auch in Merseburg am Südpark und in Magdeburg am Stadtpark Rothorn haben wir 16 Grad. Im Laufe des Tages kommen aber hier und da dichte Wolkenfelder hinzu. Und am Nachmittag, da wird es ein bisschen ungemütlich, weil da kommen einige Schauer vorbei. Aber es wird trotzdem relativ warm. Bis 24 Grad erreichen wir.
0: Wie viele Zutaten hast du jetzt verwendet für deine Brötchen, die du da gebacken hast?
1: Oh ja, ich habe es gehofft, dass du es sagst. Tatsächlich, warte mal, ich zähle mal nach. Magerquark ist drin, Dinkelmehl ist drin.
0: Ja.
1: Erythrit, also so Zuckerersatz, ist drin. Und Schokodrops sind drin.
0: Es klingt gesund, ist es auch, schmeckt aber herausragend gut, muss ich sagen.
1: Schokobrötchen auf Proteinbasis.
0: Weil Bexen passt nämlich bald nicht mehr durch die Tür, weil sie so breit ist.
1: Ach komm.

0: Am Sonntag wird in Sachsen-Anhalt gewählt.
1: Ja, das stimmt. Und gerade in den sozialen Medien hört und liest man derzeit sehr viel über unser Bundesland. Oft auch nicht so viel Schönes, das muss man auch fairerweise sagen. Aber ist das wirklich so?
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1: Wir haben uns mal in Halle umgehört und wollten selbst mal wissen, wie beschreiben die Menschen hier eigentlich ihr Bundesland?
0: Und damit es auch easy peasy ist und niemand hier lange Schachtelsätze raushauen muss, haben wir einfach mal gefragt, beschreibe Sachsen-Anhalt doch mal in nur 3 Worten. Und das
3: vielfältig,
0: waren eure Antworten.
3: Frühaufsteher und bisschen kernig auch.
4: Arm, vielfältig, kulturell.
5: Offen, herzlich, ja, und liebevoll.
6: Zu Hause, langweilig. Und schöne Momente.
7: Und bergig und prickelnd.
0: Prickelnd ist mein Lieblingswort.
1: Wirklich mein Favorite. Und kernig aber auch. Finde ich auch irgendwie eine geile Umschreibung.
0: Ja, finde ich auch gut. Also, wenige Worte, viele Meinungen, ne?
1: Und falls ihr da noch mehr Informationen zur Landtagswahl in Sachsen-Anhalt sucht, gar kein Problem. Die gibt's für euch sauber sortiert auf mdr.de. Könnt ihr euch mal reinklicken. Und jetzt gibt's erstmal Lieblingsmucke. Gleich Surreal, jetzt Flow mit Legit.

0: Tobi, du hast eine Verbündete gefunden. Du hast doch gerade gesagt, du hast Angst vor Fröschen, ne?
1: Ja.
0: Ja, und jetzt hör mal zu, was Mimi aus Bernburg gerade reingeschickt hat.
2: An dieser Stelle möchte ich mich sehr gerne der unerwarteten Froschangst anschließen.
1: Ja.
2: Wir haben in der Nähe von einem Teich gewohnt und meine kleine Schwester hatte sehr gerne mal Frösche mit nach Hause genommen. Und eines Tages war ich mit ihr in ihrem Zimmer spielen und sie hatte einen Rapunzelturm. Und dann mache ich diesen Turm auf und mir kamen 3 Frösche in mein Gesicht gesprungen. Und seit diesem Tag, wenn ich Frösche sehe, denke ich immer daran und erwarte, dass sie mir überall auf mich drauf springen. Also ich kann die Froschangst absolut nachvollziehen. Liebe Grüße.
1: Oh Gott.
0: Ja, ne?
1: Sie Froschangst?
0: Die Schwester Frosch-Fan.
1: Ja. Fetischistin vielleicht sogar. Vielleicht liebt sie Frösche ein bisschen zu sehr. Nein, um Gottes Willen. Aber was eine wilde Geschichte. Ich hoffe, dass deine Schwester das nicht immer noch macht und die Frösche mit nach Hause nimmt.
0: Ich glaube nicht. Ich glaube nicht.
1: Stell dir vor, sie hat so einen Partner oder Partnerin und die macht irgendeinen Schrank auf und da springen so 4 Frösche raus. Nee, aber ich finde einfach auch, die sind halt auch so glibbrig und die haben dann so große Augen und auch so komische Formen irgendwie und irgendwie weiß ich nicht.
0: Ich hatte halt kaum Berührungspunkte mit Fröschen, deswegen nicht. Kann ich gar nicht sagen, ob ich Angst hätte.
1: Dabei hattest du doch diese Disney-Vorstellung von Fröschen.
0: Ja, genau, das ist die einzige, die ich habe, ne? Und plupp, steht ein Prinz vor mir.
1: Auf gar keinen Fall.

0: 9:01 haben wir es hier bei Spuni Tag und Wach.
1: Ach so, okay. Nee, ich bin einfach mal raus, Leute.
0: Ich habe mich einfach verdrückt an dem Knopf. So, Zeit für die News.
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0: Jetzt mit Susanne.
3: Das US-Rüstungsunternehmen Covenant will im Stadtgebiet von Leipzig eine Produktionsstätte für Marschflugkörper bauen. Das ergab eine Recherche von MDR aktuell. Das Unternehmen erklärte, man wolle sich erst in 2 Wochen zu Details äußern. Unbestätigten Berichten zufolge könnte das Werk auf einer Freifläche unweit des Flughafens Leipzig-Halle entstehen. Covenant ist ein US-israelisches Rüstungs-Startup. Es hat den Marschflugkörper Anthem entwickelt, der preiswerter sein soll als der vergleichbare Tomahawk. Knapp eine Woche nach der verheerenden Sturzflut im Himalaya sind inzwischen mehr als 1.000 Tote geborgen worden. Nepal meldete 1.007 Tote. Im zu China gehörenden Tibet wurden 16 Tote bestätigt. Etwa 5.000 Menschen werden noch vermisst. Die Hilfsorganisation Save the Children warnte vor dem Ausbruch von Seuchen. Verwesende menschliche und tierische Überreste, verunreinigtes Wasser sowie eingeschränkte sanitäre und gesundheitliche Versorgung schafften ideale Bedingungen für Krankheitsausbrüche. In Thüringen startet heute ein Modellprojekt, um die Sprachbeherrschung von 5-Jährigen systematisch zu erfassen. Wie das Bildungsministerium mitteilte, beteiligen sich daran landesweit 150 Kitas. Bis Mitte November wird ein Verfahren erprobt, das von der Uni Erfurt und der Fachhochschule Erfurt entwickelt wurde. Es soll Erzieherinnen helfen, die sprachliche Entwicklung der Kinder systematisch zu beobachten und daraus geeignete Forderungen abzuleiten.
0: Danke für die Infos.
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0: Auf der A2 Richtung Berlin zwischen Magdeburg-Rotensee und Burgzentrum 9 Kilometer Stau wegen Bergungsarbeiten. 45 Minuten braucht ihr da länger. Der Verkehr wird sogar einspurig an der Unfallstelle vorbeigeleitet, also Doppelstress. Dadurch auch Stau auf der B1 über Mösen. Dann haben wir auf der A2 Richtung Hannover zwischen Irxleben und Alsleben 6 Kilometer stockender Verkehr an der Baustelle. 20 Minuten braucht er länger. Auf der A9 Richtung München zwischen Köselitz und Kostfich 2 Kilometer Stau nach einem Unfall. 10 Minuten länger. In Halle noch Stau, unter anderem an der Magistrale zwischen Zollrhein und Rembrandtkreuz. Auch da 10 Minuten mehr. Und in Leipzig das weiterhin die Möckerschen Straße zwischen der Pölitzstraße und Breitenfelder Straße nach einem Unfall gesperrt. Die aktuellsten Blitzer, die haben wir auf der A9 Richtung Berlin zwischen Halle und Bitterfeld-Wolfen. In Halle unter anderem auf dem Hallorenring stadteinwärts und in der Leipziger Chaussee stadtauswärts. Und im Weißenfels wird geblitzt in der Zeitzer Straße in beide Richtungen. Falls ihr noch was habt, klingelt da durch 08021 und 4 mal die 0. Oder schickt gerne WhatsApp rüber. Die Nummer gibt es hier immer in der ARD Sounds App. Dankeschön.
1: Und in diesem Moment wurde es richtig heiß hier drin, denn unser Redakteur ist reingekommen. Also schönen guten Morgen, Ingo, an dieser Stelle.
4: Guten Morgen, ihr Lieben.
1: Ja, ansonsten die Temperaturen draußen relativ mild eigentlich, ne? Kannst du vielleicht besser beurteilen, Ingo. 17 Grad in Halle an der Peisnitz, auch in Magdeburg und auch in Zwickau. Die Sonne scheint ordentlich, blauer Himmel ist am Start. Ein paar Wolkenfelder gibt es im Laufe des Tages und gerade so gegen Nachmittag, da müssen wir auch mit Schauern rechnen, aber es wird warm. Bis 24 Grad erreichen wir.
0: Würdest du dem zustimmen?
4: Ja, also auf jeden Fall. Draußen scheint die Sonne. Ich habe das Fenster unten gehabt, selbst bei 120 auf der Autobahn. Das ist zwar ein bisschen windig, ihr seht es an meiner Frisur, aber insgesamt muss ich sagen, es scheint ein toller Tag zu werden. Und wenn ich hier richtig... Was ist denn hier eigentlich? Was habt ihr hier für eine Gläser-Getränke-Action am Start?
1: Ja, unser Hongkong-Eistee.
4: Ach so, der riecht auch ein bisschen so. Oh, ich werde direkt ohnmächtig. Was ist das denn? Was habt ihr denn da reingemacht?
0: Das ist Sprite mit schwarzem Tee. Wir müssen den auch noch probieren. Ich habe ganz vergessen, dass er hier noch steht.
4: Okay, aber sorry, habt ihr trotzdem noch Kaffee hier oder ist es vorbei jetzt?
0: Wir haben noch Kaffee. Das ist okay, alles draußen vorbereitet. Ja, Gott sei Dank.

0: zum Teufel ist eigentlich mit Instagram los? Also war das nicht mal so eine App für so kurze, witzige Videos?
1: Ja.
0: Ja, mittlerweile ist es bei mir zu so einer Politik-App geworden.
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0: Und ich kann doch nicht die Einzige sein,
1: nein,
0: oder?
1: Nein, ist bei mir auch so.
0: Ja, ne? Und ich wette bei euch auch, sobald wir Instagram oder TikTok öffnen, wird sowas von politisch. Mir wird ein Politik-Reel nach dem nächsten reingespült.
1: Und das hat auch Einfluss auf uns persönlich. Lucy aus dem Sputnik-Social-Media-Team weiß Bescheid. Wie kommt es denn, dass uns jetzt immer wieder die gleichen politischen Meinungen in den Feed geschwemmt werden?
3: Hello. Ja, Schuld an unserer Bubble ist der Algorithmus, der bei den Plattformen mitbestimmt, was so auf unseren For Yous und Feeds landet. Man muss nämlich verstehen, dass Social Media immer versucht, uns so lange wie möglich zu fesseln, um uns mehr Werbung anzeigen zu können, um dann mehr Geld an uns zu verdienen. Das bedeutet, dass der Algorithmus uns Content reinspielt, von dem er weiß, dass wir ihn gerne konsumieren. Also interagieren wir mit bestimmten Themen häufiger, gucken uns Videos länger an, dann wird uns auch mehr von dieser Themenwelt angezeigt und schon sind wir in einer Bubble. Und ich bin ehrlich, wenn es jetzt um mein Lieblingsbuch, einen Film oder einen Modetrend geht, kann das auch echt praktisch sein, wenn ich dann immer mehr davon angezeigt bekomme. Aber gerade bei politischen Themen ist es natürlich schwierig, weil uns immer mehr unser eigenes Weltbild bestätigt wird und wir von der Gegenseite einfach gar nichts mehr mitbekommen.
1: Ja, ist schon crazy. Aber hat denn jetzt so alles, also so eine Bubble sozusagen, wirklich Auswirkungen aufs Wahlergebnis?
3: Zum Teil. Also bei der Bundestagswahl 2025 haben die AfD und die Linke gerade auf TikTok echt die größten Reichweiten von allen Parteien erzielt. Und auf Social Media, da funktionieren halt besonders zugespitzte und emotionale Postings. Und das hatten diese Parteien einfach besonders gut drauf, was auch an ihren Inhalten liegt. Dadurch, dass die beiden Parteien an den politischen Rändern liegen, haben sie oft zugespitztere, extremere Meinungen. Und das Ergebnis bei der Bundestagswahl hat diesen Erfolg auf TikTok dann zum Teil auch wiedergespiegelt. Also vor dem TikTok-Erfolg, noch Monate vor der Wahl, hat die Linke gebankt, ob sie es überhaupt in den Bundestag schafft. Und im Endergebnis standen sie bei 8,8%.
0: Wow.
1: Spannend, ey.
0: Ja. Und wer gerade vor der Landtagswahl in Sachsen-Anhalt trendet und wie wir es aus dieser Filterbubble rausschaffen, das klären wir gleich nach einem Song.
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0: Okay, halten wir fest, Instagram ist eigentlich wie dein bester Freund, der dir aber nur das sagt, was du hören willst.
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0: Also jetzt einfach mal in easy erklärt, was diese ganzen Filterblasen auf Instagram so machen. Die bekräftigen ja eigentlich immer unsere eigene Meinung und können auch so im politischen Rahmen unser Wahlergebnis beeinflussen. Aber wie zum Teufel kommen wir da wieder raus?
2: Also quasi im besten Freund loswerden, meinst
0: ja,
2: du?
0: Ja, ganz genau.
2: Also Lucy ist ja am Start aus dem Social Media Team, die hat uns das mal so ein bisschen aufgedröselt. Sie hat uns ja gerade schon erzählt, dass Filterblasen unsere Stimme für die Wahl beeinflussen können, weil wir immer nur unsere eigene Meinung angezeigt bekommen. Gibt es denn jetzt aber vor der Landtagswahl bei uns so Parteien oder Personen, die das Social-Media-Game besonders raushaben und dadurch bessere Chancen haben?
3: Ich schaue dafür einfach mal auf TikTok, weil da vor allem die JungwählerInnen unterwegs sind und die zu 74% ihre politischen Informationen über Social Media bekommen.
0: Wow!
3: Auf TikTok ist AfD-Spitzenkandidat Ulrich Siegmund sowas wie ein Politik-Promi. Er hat 800.000 Follower. Er schafft es halt besonders gut, so nahbar zu wirken, filmt schnell mal mit dem Handy in der Hand und vloggt viel. Bei Sven Schulze, unserem aktuellen Ministerpräsidenten und CDU-Spitzenkandidat, sieht der Content dagegen eher nach so Hochglanz-Wahlwerbung aus. Und das zieht auf TikTok natürlich nicht so und er hat auch nur knapp 3.800 Follower.
2: Aber das bedeutet natürlich nicht, dass sich das jetzt 1:1 aufs Wahlergebnis auswirkt. Es gibt da ja auch noch so andere Player, die politischen Content verbreiten, ne?
3: Absolut. Ein bekannter Politik-Influencer ist zum Beispiel Markant. Er kommt aus der linken Bubble und geht viel auf Demos und klärt da über Missinformationen auf. Im Moment tourt er sogar durch die Sputnik-Zone mit seiner großen Osttour und hat dabei aber auch positive Dinge zu sagen.
4: Ich habe in meinem ganzen Leben noch nie so viel Gastfreundschaft genossen wie in Magdeburg. Ja. Ernst gemeint. Was ist in Magdeburg los? Warum sind die alle so nett und korrekt und lieb?
3: Auch mal schön sowas zu hören.
2: Ja, das tut auch mal gut, ne? Das geht runter wie Öl. Jetzt haben wir natürlich geklärt, wie wir in diese Filterblasen reinkommen, aber gibt es da vielleicht auch so einen kleinen Tipp, wie man aus so einer Bubble auch wieder ausbrechen kann?
3: Also erstmal ist es natürlich gut, überhaupt zu wissen, dass es das gibt und sich selbst zu hinterfragen. Dadurch kann man die eigene Meinung auch nochmal durch eine zusätzliche Google-Suche abgleichen und sich einfach ein größeres Bild machen. Ansonsten kann es auch spannend sein, mal einen neuen Account bei Social Media zu erstellen, der noch nicht vorbeeinflusst ist und zu sehen, was der Algorithmus einem dann so anzeigt.
0: Oh, das ist eine spannende Idee. Mhm. Ja, das muss man echt mal ausprobieren. Also Filterblasen, wie sie entstehen und welchen Einfluss sie auf unsere Wahlentscheidung haben, darüber haben wir mit Lucy aus unserem Sputnik Social Media Team gesprochen. Danke dir für die Infos.
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0: 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Könnt ihr ganz easy machen, eine Nachricht einfach in unser ARD Sounds App, kriegt ihr nämlich ganz easy die Nummer. 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
1: Ja, das ist auf jeden Fall wichtig. Und auch was wichtig ist, auf jeden Fall frische Klamotten heute anziehen, denn es wird im Laufe des Tages richtig warm. Du denkst gerade an was anderes.
0: Nee, ne? Aber generell, ich glaube, frische Klamotten hat.
1: Frisch gewaschene Klamotten bitte auch.
0: Ist generell immer ganz gut, glaube ich.
1: Ja, nee, jetzt die Temperaturen sind eigentlich schon relativ mild. 17 Grad haben wir sowohl in Halle als auch in Magdeburg und in Gardelegen auch. Tendenziell wird es heute zwischendurch auch ein bisschen grauer. Da kommen Wolkenfelder hinzu. Gegen Nachmittag müssen wir auch mit Schauern rechnen, aber es wird warm. 24 Grad, da darf keiner meckern, oder?
0: Guck mal, das ist doch mal was. Also habt einen schönen, was haben wir heute, Dienstag?
1: Yes.
0: Schön.

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0: Was ich mich immer mal gefragt habe, auch so bei euch generell oder jetzt auch bei dir, Bexen, hast du schon so Nebenjobs gemacht früher?
1: Ja, ich wurde tatsächlich fürs Atmen bezahlt. Ich habe so Komparsenjobs gemacht.
0: Wirklich?
1: Ja, für Serien, für Filme. Du, Tobi?
2: Ich bin reich und ich scheiß auf alles.
0: Ich habe keine Nebenjobs gemacht.
1: You wish. You wish, du wärst reich. Naja, aber um den Bogen mal zu schließen. Wir beide haben eins auf jeden Fall noch nie gemacht. Escort Service.
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1: Und nochmal zur Erläuterung. Escort bedeutet, man wird dafür bezahlt, dass man mit in erster Linie Männern ausgeht und ja, deren Wünsche erfüllt.
0: Ja, das habe ich definitiv nicht gemacht. Ich war auch zu faul generell früher, muss man fairerweise sagen. Aber um eine Studentin geht das tatsächlich, die diesen Job jetzt macht in der neuen ARD-Serie Selling Sex. Theresa aus dem Team macht Serienservice, das wissen wir. Schönen guten Morgen an der Stelle.
4: Morgen.
0: Ich habe Angst gehabt, dass ich mich verspreche jetzt, ne? Sag ich ganz ehrlich. Aber erklär uns trotzdem mal, um jetzt zur Serie zurückzukommen, wer ist denn diese Studentin und wieso macht sie das?
4: Das ist Nelly, BWL-Studentin, 26, und ich lasse sie einfach mal selber erklären.
5: Mein Name ist Nelly. Meine Karrierechance in der Wirtschaft? Desperate. My love life? Austauschbar. Doch alles hat seinen Preis. Und das ist meine Geschichte.
1: Die klingt auf jeden Fall sehr tough.
4: Also, sie hat keinen Bock auf das zigste unbezahlte Praktikum und schlecht bezahlte Kellner-Nebenjobs. Eine Freundin arbeitet schon bei einem Escort-Service, bei dem sie pro Abend locker mehrere tausend Euro verdient. Und da denkt sich Nelly, ja, probiere ich das doch mal aus. Sie geht zu einer Agentur und das wirkt alles sehr professionell. Und tatsächlich macht sie eine Menge Kohle dafür, dass sie eben mit Männern ausgeht und deren, ja, teils sehr abstruse Wünsche erfüllt.
0: Ja, okay. Ich meine, Kohle ist halt auch immer nur das eine, muss man sagen, ne? Weil ich meine, so Sexarbeit auf der anderen Seite zu haben, das ist ja, da hat es ja auch viele Schattenseiten und so.
4: Ja, und das zeigt die Serie auch. Also Nelly ist sehr pragmatisch und auch relativ schmerzfrei. Die macht sich da irgendwie nicht so einen Kopf. Sie feiert die Selbstbestimmung und die Unabhängigkeit. Aber sie verändert sich mit der Zeit auch. Hat kaum noch Zeit für ihre Mitbewohnerin, die auch ihre beste Freundin ist. Sie weiß nicht mehr, ob sie überhaupt noch echte Intimität fühlen kann, also so in einer Beziehung. Und an ihren Freundinnen, die auch im Escort arbeiten, spürt man auch die Diskriminierung und Ausbeutung bei diesem Job. Und weil die Episoden nur so 20 bis 30 Minuten gehen, sind die auch sehr kurzweilig. Und die Serienschöpferin, die war übrigens selber einmal im Escort-Business unterwegs. Oh. Also die weiß, wovon sie redet.
1: Oha, ich wollte nämlich gerade sagen, das ist alles fiktiv, ne?
0: Oh, das ist nicht dein Ernst. Wolltest du einen Wortwitz machen?
1: Hä? Nein! Nein.
0: Was? Wegen fiktiv?
1: Nein! So. Ich wollte fragen, ob die Serie fiktiv ist oder ob das eine Doku-Serie ist. Nein,
4: nee,
1: es ist fiktiv.
4: Nee, es ist eine richtige Serie. Ja,
1: Alter,
4: ja, ja.
1: Tobi, doch nicht zum F***,
0: so. Na, da haben wir uns irgendwie falsch verstanden jetzt. Da haben wir uns komplett falsch verstanden jetzt.
1: Tobi, ja. Selling Sex.
4: Sie ist sehr nackt, die Serie. Man sieht sehr viel nackte Haut. Von beiden Geschlechtern.
1: Du lieferst immer mehr Argumente, warum wir es uns reinziehen sollten, Theresa. Danke dir, Selling Sex in der ARD-Mediathek.
0: Ich guck sowas nicht.
6: Lüge.

0: So, ihr braucht eigentlich nur Sprite und zwei Beutel schwarzen Tee und schon habt ihr den Sommerdrink des Jahres.
1: Ja,
0: wenn man TikTok
1: wir.
0: Traut.
1: Genau, ja, aber irgendwie waren wir auch so ein bisschen naiv, ne?
0: Na, was heißt naiv? Wir haben einfach nicht richtig gelesen, wie man das Ding macht.
1: Ja, eigentlich braucht ihr auch noch eine Zitrone und auf jeden Fall viel Zeit.
0: Und Eiswürfel, ja, man soll das Ding eigentlich, also die Eisbeutel, die Teebeutel da halt über eine Stunde oder mehrere Stunden, wenn nicht sogar über Nacht, einwirken lassen. Wir haben das jetzt halt tatsächlich 1,5 Stunden gemacht, ne?
1: Ja, und ich, oha, mein Gott.
0: Hast du mal dran gerochen?
1: Nee.
0: Es riecht für mich wie Zitroneneistee.
1: Eins zu eins.
0: Wie Zitroneneistee riecht es.
1: Ach du Scheiße.
0: Also, ich glaube, ich würde jetzt mal den Löffel rauspacken.
1: Hey, warte mal ganz kurz. Oh mein Gott, das müssen wir mal festhalten. Das ist ja 1 zu 1 wie Eistee.
0: Ja, wobei ich dann jetzt schon wieder sagen muss, warum ist es halt der Sommerdrink des Jahres? Kannst du dir auch einen Eistee kaufen?
1: Nee, das ist doch besser hier.
0: Prost.
1: Ja.
0: Wie heißt das jetzt nochmal? Hongkong Eistee, ne?
1: Ganz genau.
0: Wir probieren jetzt den Hongkong Eistee. Schmeckt wie Zitroneneistee. Ganz kurz beschrieben.
1: Hä?
0: Ist tatsächlich ziemlich lecker sogar. Ja.
1: Boah, das finde ich richtig gut. Und am Anfang, weißt du noch, da habe ich gesagt, das schmeckt wie abgestandene Sprite. Jetzt finde ich es ja sogar geil, weil in Eistee hast du ja meistens nie Kohlensäure drin. Und das merkst du nur so, dieses Pritzeln ist nur ganz leicht auf der Zunge.
0: Ja, weil es mich jetzt halt nur nervt, dass wir so viele Stunden darauf gewartet haben, dafür, dass es jetzt wie Zitroneneistee schmeckt.
1: Nee.
0: Weil den kann ich mir ja auch im Supermarkt kaufen. Es gibt ja sogar Zitroneneistee mit Sprudel im Supermarkt.
1: Ich finde das trotzdem gut. Das fühlt sich so handmade an.
0: Und trotzdem ist da so viel scheiß Zucker drin.
1: Ja, machen wir dann halt mit einer Sprite
0: mit Zero
1: das nächste
0: Mal. Damit man besser. Auf jeden Fall Hongkong Iced Tea, trotzdem Daumen hoch für.
1: Ja, beide sogar. Ja. Und beide Daumen gehen auch nach oben, weil wir uns morgen früh wieder hören, ne? Ab 6 Uhr.
0: Das ist ein Träumchen, ey. So viele Daumen hoch.

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1: Die IG Metall wirft VW-Chef Oliver Blume schwere Fehler im Umgang mit der Belegschaft vor. Gewerkschaftschefin Christiane Benner sagte der Augsburger Allgemeinen, mit der Ankündigung von Werksschließungen stelle sich Blume gegen Betriebsvereinbarungen und die historische Verantwortung des Konzerns. Die Beschäftigten hätten für Perspektiven auch auf Geld verzichtet. Benner, die auch im VW-Aufsichtsrat ist, kündigte bei der für Freitag geplanten Sitzung des Gremiums entschiedenen Widerstand an. Mit der IG Metall würden die Werke in Emden, Zwickau, Hannover und Neckarsulm nicht geschlossen. Das US-israelische Rüstungs-Startup Covenant will im Stadtgebiet von Leipzig eine Produktionsstätte für Marschflugkörper bauen. Das ergab eine Recherche von MDR aktuell. Das Unternehmen erklärte, man wolle sich erst in 2 Wochen zu Details äußern. Unbestätigten Berichten zufolge könnte das Werk auf einer Freifläche unweit des Flughafens Leipzig-Halle entstehen. Covenant hat den Marschflugkörper Anthem entwickelt, der preiswerter sein soll als der vergleichbare Tomahawk. Knapp eine Woche nach der verheerenden Sturzflut im Himalaya sind inzwischen mehr als 1.000 Tote geborgen worden. Nepal meldete 1.700 Tote, im zu China gehörenden Tibet wurden 16 Tote bestätigt. Etwa 5.000 Menschen werden noch vermisst. Die Hilfsorganisation Save the Children warnte vor dem Ausbruch von Seuchen. Menschliche und tierische Überreste, verunreinigtes Wasser sowie eingeschränkte sanitäre und gesundheitliche Versorgung schafften dafür ideale Bedingungen.
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1: Die IG Metall wirft VW-Chef Oliver Blume schwere Fehler im Umgang mit der Belegschaft vor. Gewerkschaftschefin Christiane Benner sagte der Augsburger Allgemeinen, mit der Ankündigung von Werksschließungen stelle sich Blume gegen Betriebsvereinbarungen. Die Beschäftigten hätten für Perspektiven auch auf Geld verzichtet. Benner, die auch im VW-Aufsichtsrat ist, kündigte bei der für Freitag geplanten Sitzung des Gremiums entschiedenen Widerstand an. Mit der IG Metall würden die Werke in Emden, Zwickau, Hannover und Neckarsulm nicht geschlossen. Knapp eine Woche nach der Sturzflut im Himalaya sind inzwischen mehr als 1.000 Tote geborgen worden. Nepal meldete 1.007 Tote, im zu China gehörenden Tibet wurden 16 Tote bestätigt. Etwa 5.000 Menschen werden noch vermisst. Die Hilfsorganisation Save the Children warnte vor dem Ausbruch von Seuchen. Menschliche und tierische Überreste, verunreinigtes Wasser sowie eingeschränkte sanitäre und gesundheitliche Versorgung schafften dafür ideale Bedingungen. In Thüringen startet ein Modellprojekt, um die Sprachbeherrschung von 5-Jährigen systematisch zu erfassen. Wie das Bildungsministerium mitteilte, wird dazu bis Mitte November in 150 Kitas ein Verfahren der Uni und der Fachhochschule Erfurt erprobt. Es soll Erzieherinnen helfen, die sprachliche Entwicklung der Kinder systematisch zu beobachten und daraus geeignete Förderung abzuleiten.
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1: Die IG Metall wirft VW-Chef Oliver Blume schwere Fehler im Umgang mit der Belegschaft vor. Gewerkschaftschefin Christiane Benner sagte der Augsburger Allgemeinen, mit der Ankündigung von Werksschließungen stelle sich Blume gegen Betriebsvereinbarungen und die historische Verantwortung des Konzerns. Die Beschäftigten hätten für Perspektiven auch auf Geld verzichtet. Benner, die auch im VW-Aufsichtsrat ist, kündigte bei der für Freitag geplanten Sitzung des Gremiums entschieden Widerstand an. Mit der IG Metall würden die Werke in Emden, Zwickau, Hannover und Neckars Ulm nicht geschlossen. Die Pflegebeauftragte der Bundesregierung, Katrin Staffler, hat Befürchtungen vor einer Pleite der Pflegekassen zurückgewiesen. Dem Bayerischen Rundfunk sagte sie, zwar reichten die Einnahmen ab Oktober voraussichtlich nicht mehr aus, um alle Leistungen zu finanzieren. Es werde aber nicht passieren, dass man die Pflegekassen pleite gehen lasse. Bis zum Start der Pflegereform würden Bundesdarlehen einspringen. Die Pflegekassen haben im ersten Halbjahr ein Minus von 770 Millionen Euro eingefahren. Insgesamt rechnen sie trotz der Bundesdarlehen für dieses Jahr mit einem Minus von 1,2 Milliarden Euro. Die Deutsche Umwelthilfe hat Spitzenpolitiker wegen des CO2-Ausstoßes ihrer Dienstwagen angezählt. Die Umwelthilfe erklärte, nur 90 von 249 untersuchten Dienstwagen seien rein elektrisch unterwegs. Die Politiker verfehlten damit ihre Vorbildfunktion. Innerhalb der Bundesregierung sorgten Justizministerin Stefanie Hubig und Bildungsministerin Karin Prien für den größten CO2-Ausstoß. Bei den Länderchefs seien es NRW-Ministerpräsident Hendrik Wüst, Mecklenburg-Vorpommerns Regierungschefin Manuela Schwesig und der Berliner Regierungschef Kai Wagner.
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1: Die Bundesregierung macht Russland für den Drohnenvorfall am Flughafen Leipzig-Halle verantwortlich. Das berichten übereinstimmend mehrere Medien, darunter der Spiegel und die Bild-Zeitung. Demnach führt die Spur zu einem russischen Geheimdienst. Das Bundesinnenministerium kündigte noch für heute eine Erklärung von Ressortchef Alexander Dobrindt und Außenminister Johann Wadephul an. Die Regierung in Moskau hatte jede Verantwortung für den Vorfall zurückgewiesen. Die Linken-Fraktion im Leipziger Stadtrat kritisiert die mögliche Ansiedlung einer Rüstungsfirma. Der Drohnenangriff vor 2 Wochen am Flughafen habe gezeigt, zu welcher Gefahr schon der Umgang mit Rüstungsgütern führen könne. Die Linke will deshalb morgen im Stadtrat eine dringliche Anfrage stellen. Nach NDR-Recherchen plant das US-israelische Start-up Covenant, Marschflugkörper in Leipzig zu produzieren. Die Firma selbst will sich erst in 2 Wochen zu Details äußern. Die Pflegebeauftragte der Bundesregierung, Katrin Staffler, hat Befürchtungen vor einer Pleite der Pflegekassen zurückgewiesen. Dem Bayerischen Rundfunk sagte sie, zwar reichten die Einnahmen ab Oktober voraussichtlich nicht mehr aus, um alle Leistungen zu finanzieren. Es werde aber nicht passieren, dass man die Pflegekassen pleite gehen lasse. Bis zum Start der Pflegereform würden Bundesdarlehen einspringen. Die Pflegekassen haben erst im Halbjahr ein Minus von 770 Millionen Euro eingefahren. Insgesamt rechnen sie trotz der Bundesdarlehen für dieses Jahr mit einem Minus von 1,2 Milliarden Euro.
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0: Wir grooven uns hier easy ein zum Dienstag, Leute. In der Sputnik Home Zone. Franzi für euch am Start um 14 Uhr. Jetzt mit den aktuellen Infos bei den News.
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0: Mit John Mark.
2: Die Bundesregierung macht Russland für den Drohnenvorfall am Flughafen Leipzig-Halle verantwortlich. Das berichten übereinstimmend mehrere Medien, darunter der Spiegel und die Bild-Zeitung. Demnach führt die Spur zu einem russischen Geheimdienst. Das Bundesinnenministerium kündigte noch für heute eine Erklärung von Ressortchef Alexander Dobrindt und Außenminister Johann Wadephul an. Die Regierung in Moskau hatte jede Verantwortung für den Vorfall zurückgewiesen. Die Linken-Fraktion im Leipziger Stadtrat kritisiert die mögliche Ansiedlung einer Rüstungsfirma. Der Drohnenangriff vor 2 Wochen am Flughafen habe gezeigt, zu welcher Gefahr schon der Umgang mit Rüstungsgütern führen könne. Die Linke will deshalb morgen im Stadtrat eine dringliche Anfrage stellen. Nach MDR-Recherchen plant das US-israelische Startup Covenant, Marschflugkörper in Leipzig zu produzieren. Die Firma selbst will sich erst in 2 Wochen zu Details äußern. Die hohen Energiepreise haben die Inflation in der Eurozone weiter steigen lassen. Wie das Statistikamt Eurostat mitteilte, lagen die Verbraucherpreise 3,3% über dem Vorjahresniveau. Die Energiepreise verteuerten sich im Jahresvergleich um 14,3%. Damit liegt die Inflationsrate klar über dem Ziel der Europäischen Zentralbank von 2%. Volkswirte rechnen deshalb damit, dass die EZB bei ihrer Sitzung im September eine Zinserhöhung beschließen wird.
0: Danke fürs Update, Jean-Marc.
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0: So, dann gehen wir direkt mal rüber zum Verkehr, wenn ihr da gerade auf den Straßen hier in der Sputnikzone unterwegs seid. 14:01 haben wir es gerade, müsst ihr euch aber gar nicht so dolle abstressen, weil es gibt tatsächlich nur ein was. Auf der A2 Richtung Hannover zwischen Irxleben und Eilsleben, 12 Kilometer Stau an der Baustelle. Sonst rollt es hier richtig gut durch und gibt nur ein paar kleine Blitzer. Einer ist gerade auf der B107 zwischen Jericho und Redekin. Auf der B184 in Schora Richtung Zerbst ist noch einer und in Halle in der Murmansker Straße. Wenn es da irgendwie noch mehr gibt, Staus, Blitzer, einfach kurz hier gerne kostenlos durchklingeln. 08021 4x0 ist die Nummer oder gerne per WhatsApp auch. Ja, zum Wetter. Das läuft erstmal temperaturmäßig, können wir uns nicht beschweren, sind so 22 Grad gerade überall in der Sputnikzone, in Halle, Magdeburg und auch in Erfurt. Ihr habt zwar so ein paar kleine Wolken, kann aber auch immer mal wieder schön die Sonne durchscheinen. Bis zu 23 Grad sind die heute maximal drin und erst zum Nachmittag, da würde ich sagen, vielleicht lieber nochmal Wetter-App dann ganz kurz checken, bevor ihr einen schönen Spaziergang draußen machen wollt, weil es kann dann doch nochmal ein bisschen rumschütten.
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0: Und damit, Leute, geht es zusammen durch den Dienstag. Jetzt seid ihr vielleicht noch im Auto unterwegs, vielleicht zum nächsten Termin oder gerade am Hasseln im Büro. Nachher gibt's dann aber schön erstmal eine Chillung zum Feierabend und was Neues für euer Heimkino. In 10 Minuten quatschen wir mal über eine Serie, die ist nicht nur sauspannend, sondern klärt auch über Sexarbeit auf, nämlich über Escort-Service. Was es da so auch für Schattenseiten in diesem Job gibt. Gleich alles in 3 Songs in Selling Sex.

0: eurem Nebenjob, seid irgendwie gerade mittendrin. Die einen sind vielleicht beim Bäcker, die anderen im Supermarkt. Und wieder andere sind ein bisschen gewagter unterwegs und treffen sich zum Beispiel im Hotel.
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0: Ja, wir haben bestimmt alle schon mal davon gehört. Escort Service. Auch das gibt's tatsächlich als Nebenjob. War jetzt auf meiner Agenda noch nicht drauf. Aber ja, tatsächlich ist das Reality. Und es gibt eine neue ARD-Serie. Da geht's um eine Studentin, die eben genau diesen Job macht. Selling Sex heißt das. Und Theresa aus dem Team, du bist unsere Serien- und Film-Queen. Du hast da natürlich schon mal reingesäfft, ne?
2: Genau, hello.
0: Ja, erzähl mal, wer ist denn die Studentin und warum macht sie das genau?
2: Das ist Nelly, BWL-Studentin, 26. Und ich lasse einfach mal selber erklären.
3: 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Meine Karrierechance in der Wirtschaft? 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Austauschbar. Doch alles hat seinen Preis. Und das ist meine Geschichte.
0: Okay, boah, klingt schon mal krass.
2: Ja, also sie hat keinen Bock mehr auf unbezahltes Praktikum und schlecht bezahlte Kellnernebenjobs. Mhm. Eine Freundin arbeitet schon bei dem Escort-Service, bei dem sie pro Abend locker mehrere tausend Euro verdient. Und da denkt sich Nelly, ja, probiere ich das doch mal aus. Sie geht zu einer Agentur und das wirkt alles sehr professionell. Und tatsächlich macht sie eine Menge Kohle dafür, dass sie mit Männern ausgeht und deren, ja, teils sehr abstruse Wünsche erfüllt.
0: Also es ist auf jeden Fall eine Menge Kohle auf der einen Seite. Mhm. Aber halt auch irgendwie Sexarbeit auf der anderen. Da gibt's ja safe auch ein paar Schattenseiten dann, oder?
2: Absolut. Und das zeigt die Serie auch. Nelly ist sehr pragmatisch und auch relativ schmerzfrei. Also die feiert die Selbstbestimmung und die Unabhängigkeit am Anfang. Aber sie verändert sich mit der Zeit auch. Hat kaum noch Zeit für ihre Mitbewohnerin, die auch ihre beste Freundin ist. Sie weiß auch nicht mehr, ob sie überhaupt noch echte Intimität fühlen kann, also in einer richtigen Beziehung. Und an ihren Freundinnen, die auch im Escort arbeiten, spürt man eben auch die Diskriminierung und Ausbeutung bei diesem Job. Gerade diese verschiedenen Frauenfiguren, die fand ich total interessant. Und an ihnen werden eben auch diese verschiedenen Seiten von Sexarbeit gezeigt. Mhm. Und weil die Episoden nur so 20 bis 30 Minuten gehen, sind die auch schön kurzweilig. Und die Serienschöpferin, die war übrigens auch selber mal im Escort-Business unterwegs. Also die weiß, wovon sie redet.
0: Boah, ich finde das richtig, richtig spannend. Vor allem, weil es auch so ein realer Einblick irgendwie in dieses Business ist. Sehr interessant. Danke dir erstmal, Theresa. Die Serie Selling Sex, die könnt ihr ab jetzt in der ARD-Mediathek euch reinziehen. Also vielleicht auch was für euren Nachmittag heute. Ich wünsche euch auf jeden Fall erstmal einen schönen Start in den Montag, in die neue Woche, hier in der Sputnik Homezone.
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Hi, am Dienstag in der Sputnik Home Zone, Franzi hier. Und Leute, gönnt euch zwischendurch vielleicht auch mal einen kleinen Snack. Vielleicht habt ihr ja wie eine Freundin von mir auch wieder nice Meal prepped. Das macht ihr wirklich jeden Tag. Ich bin da richtig neidisch drauf, weil ich kann damit gerade wirklich gar nicht dienen. Ich glaube, ich bin wirklich die schlechteste Meal Prepperin dieser kompletten Erde. Ich habe mir heute so gedacht, naja, so ein bisschen Obst, Joghurt und Haferflocken, das wäre doch wirklich was. Das klingt auch nach einer erwachsenen Person. Ja, ich hatte halt nur TK-Obst da und keine Zeit, das aufzutauen. Ja, liegen da halt vorhin in meiner Tupperbox steinharte Erdbeeren und Mango, wo ich mir gefühlt instant einen Zahnarzttermin hätte ausmachen können. Aber ja, es ist eine Lehre. Ich hoffe, ihr habt besser gemealprepped, Leute. Und da könnt euch vielleicht einfach einen Döner um die Ecke. Du, das wäre auch sehr easy. Die Sputnik Homezone hier am Dienstag jetzt mit Milky Chance.

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0: Self-Aware von Temper City hier in der Sputnik Homezone. Leute, wir steppen rein in den Dienstag. Gleich mit noch mehr Lieblingsmucke und jetzt gucken wir mal kurz auf die Straßen. Um 14.30 Uhr ist aber tatsächlich gar nicht mal so viel los. Also ihr kommt da echt gerade gut durch. Da gibt es nur gerade was Neues auf der A2 Richtung Hannover. Zwischen Irxleben und Alsleben 12 Kilometer Stau noch an der Baustelle. Und macht vorsichtig auf der A2 Richtung Hannover zwischen dem Kreuz Wolfsburg-Königslutter und Braunschweig-Ost. Da liegen nämlich auch noch ein paar Fahrzeugteile hier auf der Straße. Sonst wird nur wieder fleißig rumgeblitzt. Da habe ich was Neues für euch auf der B81 zwischen Halberstadt und Magdeburg am Abzweig Emersleben. In Halle in der Murmansker Straße. Auf der Ortsdurchfahrt Küren in beiden Richtungen steht einer und in Wernigerode auf der Friedrichstraße stadteinwärts. Wenn es da noch mehr gibt, Staus oder Blitzer, ruft ihr einfach gerne jederzeit kostenlos hier durch. 08021 4x die 0 oder ganz, ganz easy per WhatsApp-Nachricht. Beim Wetter gibt es heute einfach so einen chilligen Mix aus Sonne und Wolken. Bleibt auch meistens trocken, erst nachmittags, da kann es dann mal kurz nass werden. Bei so 20 bis 24 Grad maximal. Morgen sehr, sehr ähnlich, auch da kriegt ihr ein bisschen Sonne ab, bisschen Wolken und nur ganz vereinzelt mal so ein paar kleine Regentropfen.
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0: Also Leute, lasst uns zusammen steil gehen mit Mucke nonstop zum Dienstag. Da machen wir uns mal ein bisschen locker mit. Gleich mit Cat's Eye. Das Ding ist ganz neu, Animal. Und vor allem finde ich richtig wild, da hat einfach Ed Sheeran mit dran rumgeschrieben. Den kriegt er vor allem jetzt auch direkt mit seinem Gesang mit zusammen Martin Garrix.

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0: gibt einfach so Dinge, die macht man im Leben einfach so. So zum Beispiel Prozentualrechnung, ne? Haben wir irgendwann mal in der Schule gelernt. Aber wer zum Geier hat sich das eigentlich ausgedacht und wie funktioniert das jetzt wirklich? Wer kommt auf die Idee? Das schnalle ich ehrlich gesagt bis heute nicht.
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0: Ja, und so geht's mir irgendwie im Alltag mit richtig vielen Dingen. Vielleicht kennt ihr das auch. Und vielleicht geht's euch ab und zu auch mit Politik so. Mir auf jeden Fall. Damit wir das aber passend jetzt zur Landtagswahl in Sachsen-Anhalt am Sonntag ändern, hat sich Tobi vom Morgen mal ganz genau da reingemorpht. Was passiert eigentlich in so einem Landtag? Wer entscheidet dort was und warum ist das für unseren Alltag überhaupt wichtig? Tobi bringt euch die wichtigsten Basics mit in 50 Sekunden.
2: Bei der Landtagswahl am 6. September wählen die Bürgerinnen und Bürger ein neues Landesparlament zum Landtag von Sachsen-Anhalt.
3: Nein, doch.
4: Hä? Warum ist das denn wichtig?
2: Naja, der Landtag beschließt die Gesetze und entscheidet über den Haushalt des Bundeslandes. Er wählt außerdem den Ministerpräsidenten bzw. die Ministerpräsidentin und kontrolliert die Landesregierung.
3: Aha.
2: Er ist also eigentlich wie der Klassensprecher für ein ganzes Bundesland. Nur, dass es nicht um den Pausenhof und Sitzordnung geht, sondern um Schulen, Polizei, Verkehr, Hochschulen und Kultur.
4: Und was hat das mit meinem Alltag zu tun?
2: Die Entscheidungen des Landtags können vieles beeinflussen. Zum Beispiel, wie deine Schule ausgestattet ist, dass die Deutsche Bahn ausnahmsweise mal pünktlich ist.
5: Jetzt, meine sehr verehrten Damen und Herren, werden Sie Zeuge eines historischen Moments.
2: Oder wofür öffentliche Gelder ausgegeben werden.
6: Ich bin reich und ich scheiß auf alles.
2: Kurz gesagt, der Landtag ist wie WLAN. Du bemerkst ihn meistens erst, wenn etwas nicht funktioniert.

0: Hi, am Dienstag die Sputnik Home Zone läuft mit Franzi. Und falls ihr heute noch so eine kleine Inspo für eure Watchlist braucht, gar kein Problem. Ich habe nämlich eine Inspo von Crewmember Christine bekommen, die absoluter Trash-TV-Expert ist. Mary Harry heißt dieser Klopper auf Netflix. Und ich finde Christine ganz einfach am besten beschreiben, um was es da geht.
1: Wenn ihr auf Trash steht und so auf Dating-Formate, dann müsst ihr unbedingt Mary Harry auf Netflix gucken. Das ist so geil, weil es einfach wie die deutschen Bachelors oder der Bachelor oder die Bachelorette ist. Allerdings geht es da um einen Typen, den kennt man auch schon von anderen Formaten, Too Hot to Handle UK zum Beispiel. Und dieser Typ, also Harry, datet dann halt irgendwie 20 Frauen und seine Freunde sind noch mit am Start. Die suchen halt für ihn die perfekte Ehefrau raus und so wird es halt von Runde zu Runde weniger. Und das Format ist einfach deshalb so cool, weil es einfach, also es geht einfach mega ab. Es ist wirklich der Wahnsinn. Dagegen sind die Bachelors oder die Bachelorette in Deutschland einfach gar nichts. Der Typ lässt nichts anbrennen. Es geht gut zur Sache und ist einfach unfassbar unterhaltsam.
0: Ja, ich habe auch schon gehört, dass da der ein oder andere Knutscher natürlich passiert, aber auch mehr. Also die landen da auch irgendwie in der Kiste anscheinend. Leute, das ist eine Sendung für mich. Ich werde mir das reinziehen. Mary Harry, vielleicht auch für euch was. Ansonsten für weniger Drama und Trash einfach mal dranbleiben. Nachher gibt es nämlich noch eine sehr coole Serienempfehlung, wo ihr tatsächlich ein bisschen mehr über die Welt der Sexarbeit und das Escort-Business lernen könnt. Richtig spannend in Selling Sex. Quatsch mal 16:10 Uhr genauer drüber. Also Leute, bleibt erstmal dran. 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Jetzt

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0: weiter auf Social Media immer mit seinem sexy Schlafzimmerblick rum. Jason Derulo, kann ich mich immer wirklich nicht entscheiden. Finde ich das jetzt todescringe oder finde ich das cool, was der da macht? Naja, angucken tue ich es mir trotzdem. Hier ist die Sputnik Homezone, jetzt mit einem fixen News-Check.
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0: Alle Infos hat für euch Jean-Marc jetzt um 15.01 Uhr.
2: Auf ein Umspannwerk in Brandenburg sollte offenbar ein Anschlag verübt werden. Wie die Polizei mitteilte, wurde an einer Leitung in Turnow-Breilack nahe dem Kraftwerk in Schwalde eine unkonventionelle Spreng- und Brandvorrichtung entdeckt. Diese sei jedoch nicht explodiert. Ob ein Schaden entstanden sei, werde noch ermittelt. Der Netzbetreiber 50 Hertz bestätigte eine kurzzeitige Leitungsunterbrechung. Mittlerweile seien alle Leitungen wieder in Betrieb. Die Hintergründe der Tat und die Urheber sind unklar. Die Bundesregierung macht Russland für den Drohnenvorfall am Flughafen Leipzig-Halle verantwortlich. Das berichten übereinstimmend mehrere Medien, darunter der Spiegel und die Bild-Zeitung. Demnach führt die Spur zu einem russischen Geheimdienst. Das Bundesinnenministerium kündigte noch für heute eine Erklärung von Ressortchef Alexander Dobrindt und Außenminister Johann Wadephul an. Die Regierung in Moskau hatte jede Verantwortung für den Vorfall zurückgewiesen. Die hohen Energiepreise haben die Inflation in der Eurozone weiter steigen lassen. Wie das Statistikamt Eurostat mitteilte, lagen die Verbraucherpreise 3,3% über dem Vorjahresniveau. Die Energiepreise verteuerten sich im Jahresvergleich um 14,3%. Damit liegt die Inflationsrate klar über dem Ziel der Europäischen Zentralbank von 2%. Volkswirte rechnen deshalb damit, dass die EZB bei ihrer Sitzung im September eine Zinserhöhung beschließen wird.
0: Danke dir fürs Update, Jean-Marc.
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0: Und es geht rüber auf die Straßen jetzt um 15.03 Uhr. Da ist tatsächlich gar nicht so viel los, also ihr kommt da ganz gut durch. Nur ein bisschen vorsichtig machen auf der A2 Richtung Hannover zwischen Irxleben und Alsleben. Da gibt es nämlich noch Stau. Nach einem Unfall im Baustellenbereich kann so eine Stunde und 15 Minuten länger dauern. Schickt euch da ganz, ganz viele Nerven rüber. Und die B246A ist noch zwischen Stegelitz und Möckern in beiden Richtungen wegen dem Brand gesperrt. Ansonsten nur noch wilde Blitzer hier in der Sputnik-Zone. Einer ist gerade auf der B81 zwischen Halberstadt und Magdeburg am Abzweig Emersleben. Dann steht noch ein Fieser auf der B189 Ortsumfahrung Osterburg Richtung Stendal. In Halle in der Murmanskaer Straße und dann habt ihr noch einen gesehen auf der Ortsdurchfahrt Küren in beiden Richtungen. Wenn es ansonsten irgendwie noch mehr gibt, wenn ihr gerade unterwegs seid, noch im Stau, noch ein Blitzer, dann klingelt ihr hier einfach gerne kostenlos durch. 08021 4x die 0 ist die Nummer oder auch gerne per WhatsApp. Heute gibt es neben so ein paar Wolken auch immer wieder Sonne beim Wetter. Es ist wirklich gerade richtig, richtig schön draußen. Und erst nachher kann es dann noch mal ein bisschen regnen. Dazu habt ihr jetzt gerade 23 Grad in Magdeburg an der Sternbrücke. Das gleiche in Halle am Eselsbrunnen und 20 Grad in Dresden am Elbufer. Morgen geht es dann auch erstmal so ein bisschen neblig los. Dann wechseln sich aber auch wieder Sonne und Wolken ab. Und das auch bei bis zu 24 Grad.
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0: Und damit let's go, Leute, am Dienstag. Ey, falls ihr heute noch nicht so richtig gegrinst habt, dann kümmern wir uns gleich mal darum. Ist ja auch wichtig für den Mental Health, ne? Das wird nämlich alle jetzt zum Grinsen bringen, die vielleicht gerade nach der Schule oder einfach generell in so einer Zwischenphase schweben. Das neue Ausbildungsjahr ist ja gestartet, aber das heißt ja nicht, dass es nicht noch freie Plätze für coole Ausbildungen gibt. Mit dabei ist zum Beispiel Büromanagement oder die Eventgastronomie. Gleich quatschen wir da ganz genau drüber nach drei Songs.
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0: Hi zum Dienstag und Grüße gehen raus an alle, die auch ab heute offiziell in ihre Ausbildung reinstarten. Leute, Glückwunsch! Das neue Ausbildungsjahr geht heute offiziell los, aber Leute, falls ihr jetzt noch keinen Ausbildungsplatz habt, auch gar kein Stress, ihr seid nämlich nicht zu spät.
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0: Jetzt yes, so ein paar Ausbildungen sind ja schon im August gestartet in anderen Bereichen. Jetzt geht's da aber auch richtig los, zum Beispiel im öffentlichen Dienst, bei Banken oder auch bei Versicherungen. Also let's go, Leute, macht sie fertig. Und falls ihr jetzt kurzfristig euch noch für eine Ausbildung entscheiden wollt, in ganz Deutschland sind einfach 162.000 freie Plätze übrig. Vor allem so im Büromanagement, der Veranstaltungsgastronomie oder in der Lagerlogistik. Da habt ihr echt gute Chancen, noch eine Ausbildung einzufangen. Heißt also, auch wenn bei den anderen schon der erste Ausbildungstag war, könnt ihr noch einsteigen und euren Ausbildungsplatz sichern. Könnt ihr easy auch googeln.
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Happy Birthday noch nachträglich. Bibi Rexha war das hier für euch in der Sputnik Home Zone. Hatte vorgestern erst Geburtstag, 37 ist sie geworden und hat ganz viele süße Geburtstagswünsche von ihren Fans bekommen, ganz niedlich. Und vor allem ist sie da auch so wie ich. Am Geburtstag werden hier die Outfits gepullt, das ist ja wohl klar. Hat sie sich richtig rausgeputzt und mit ihren Freunden gefeiert. Wenn ihr heute oder demnächst auch Geburtstag habt, Leute, dann lasst euch auch ordentlich feiern und macht vor allem entspannt. Wenn ihr irgendwie sagt, boah nee, für mich muss es keine Big Party sein, dann müsst ihr euch ja auch nicht immer beeinflussen lassen. Können wir auch mal chillig machen. Wir gehen hier auf jeden Fall weiter rein in euren Dienstagnachmittag jetzt mit einer stabilen Playlist in der Sputnik Home Zone. Das ist für euch unser Lieblings-Dresdner Purple Disco Machine.

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0: wir gehen schon zum Dienstagsteil mit Lieblingsmucke. James Hype war das für euch in der Sputnik Home Zone um 15.31 Uhr. Und damit ihr auch keinen Struggle auf den Straßen habt, gucken wir da mal eben kurz rüber. An sich rollt er da ganz gut durch, gibt nur aktuell was auf der A2 Richtung Hannover zwischen Irxleben und Eilsleben. Ist noch ein bisschen Stau nach einem Unfall in der Baustelle und es könnte so 20 Minuten länger dauern. Auf der B246A, so rum, ist zwischen Stegelitz und Möckern außerdem in beiden Richtungen gerade noch wegen einem LKW-Brand die Straße dicht. Und in Magdeburg in der Otto-von-Guericke-Straße zwischen der Max-Josef-Metzger-Straße und der Ernst-Reuter-Allee. Da kommt es auch ein bisschen zu Struggle nach einem Unfall, da könnte es ein bisschen länger dauern. Ansonsten fleißig habt ihr hier nur ein paar Blitzer rumgeschickt, danke euch. Einer ist gerade auf der B81 zwischen Halberstadt und Magdeburg am Abzweig Emersleben, auf der B189 Ortsumfahrung Osterburg Richtung Stendal und in der Ortsdurchfahrt Küren in beiden Richtungen, da könnte es auch noch ein bisschen teurer werden. Wenn ihr ansonsten noch irgendwas seht, Staus oder Blitzer, dann einfach gerne jederzeit kostenlos durchklingeln. 08021 4x0 ist die Nummer oder ganz easy per WhatsApp. Also das Wetter strahlt unerwartet, ehrlich gesagt. Wenn ich da rausgucke, ich sehe größtenteils Sonne. Ich hoffe, ihr kriegt hier auch so ein bisschen Vitamin-D-Schub ab. Da sind ansonsten erstmal nur ein paar Wolken mit dabei. Und bis zu 24 Grad heute. Erst zum Nachmittag, da kann es dann nochmal ein bisschen regnen. Und morgen sieht es tatsächlich ganz genauso aus.
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0: Also Leute, Wetter läuft. Vielleicht holt ihr euch gleich mal schön in der Sonne noch ein kleines Käffchen to go. Und ansonsten Lieblingsmucke steuern wir natürlich bei. Gleich mit The Chainsmokers und Mako. Richtig geile Kombi. In- und auswendig heißt der Song. Ganz neu. Und Tiffany Harris kriegt da jetzt...
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0: Hallöchen Leute, ich wünsche euch einen schönen Dienstag. Ey, wenn ihr heute auf Arbeit auch mal so ein bisschen doomscrollt auf Social Media, weil kein Bock mehr euch zu konzentrieren, ich judge euch nicht, hier ist das ein absoluter Safe Space, aber auch tatsächlich erstmal nicht wundern, wenn ihr in so eine politische Richtung in letzter Zeit mehr abrutscht. Das könnte tatsächlich eine Kampagne sein, die extra zur Landtagswahl geschalten wurde.
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0: Ja, so kurz vor der Wahl in Sachsen-Anhalt am Sonntag würde ich nämlich jetzt auf Social Media wirklich voll gespammt mit politischen Inhalten. Und eine Kampagne ist mir da besonders oft aufgefallen, meinen Freunden auch. Taktisch wählen heißt die. Lucy aus unserem Social Media Team hat Politik studiert und erklärt uns mal, was hinter dem taktisch wählen genau steckt.
2: Hi. Ja, dahinter steckt eine Initiative, die ein bestimmtes Ziel hat. Sie will nämlich verhindern, dass die AfD die absolute Mehrheit bekommt. Deshalb empfiehlt die Kampagne, Parteien oder Direktkandidatinnen zu wählen, die man vielleicht persönlich oder inhaltlich nicht bevorzugt, die aber durch aktuelle Wahlumfragen gute Chancen haben, eine mögliche AfD-Mehrheit zu verhindern. Dabei geht es um bestimmte Koalitionen, Mehrheitsverhältnisse im Parlament oder die Frage, welche Parteien überhaupt ins Parlament einziehen. Dass zum taktisch Wählen aufgerufen wird, ist an sich auch nichts Neues und auch nicht undemokratisch. Aber hier wird es schon krass professionell aufgezogen.
0: Ja, ich war da auch ein bisschen überrascht, vor allem, weil man auf der Website ja auch einigen Wahlkreis, den eigenen Wahlkreis angeben kann. Und es wird einem dann auch empfohlen, welche Partei oder welchen Kandidaten man wählen soll, ne?
2: Genau, aber das Ganze hat auch einen Haken. Aktuell bangen in Sachsen-Anhalt 4 Parteien, ob sie es in den Landtag schaffen. Die SPD, die Grüne, BSW und FDP. Beim Taktisch-Wählen-Rechner werden allerdings nur SPD und Grüne empfohlen und das ist kritisch. Zwar gibt es dafür auch Argumente, aber vor allem mangelt es dem Online-Tool an Transparenz. Es wird nämlich nicht gleich sichtbar, dass dahinter eine Kampagnenagentur steckt, die Ende Juli jeweils 38.150 Euro an SPD und Grüne gespendet hat.
0: Okay, das ist auf jeden Fall ein kleines Sümmchen. Also Leute, wenn ihr euch noch unsicher sein solltet, wen ihr dann am Sonntag bei den Landtagswahlen in Sachsen-Anhalt wählen sollt, dann verlasst euch einfach mal lieber nicht nur auf euren Insta-Feed, sondern schaut euch wirklich die Wahlprogramme nochmal an. Klickt euch vielleicht auch durch den Wahlomat, der macht's auf jeden Fall easier.
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Happy Dienstag, Leute. Eure Sputnikoms und hier mit Franzi mit einer sehr guten Nachricht. Weiß nicht, ob euch das so richtig schon klar ist, aber der Montag ist übrigens geschafft, ne? Also alleine das, ehrlich gesagt, Montag ist geschafft. Das fühlt sich doch schon rein nach Erfolg an. Könnt ihr wirklich stolz auf euch sein, finde ich, Leute. So, also lasst euch das heute erstmal sacken. Lasst euch vor allem nicht stressen. Schnappt euch vielleicht noch ein kleines Käffchen und macht's euch schön mit uns. Und unsere Lieblingsmucke hier in der Sputnik Home Zone. Hier kommt für euch BTS jetzt bei Sputnik mit Swim.

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0: ein bisschen 80er Nostalgie-Vibes in der Sputnik Home Zone. Franzi hier für euch. Das war gerade Turn the Lights Off mit Just. Jetzt um 16.01 Uhr gucken wir mal eben rüber auf zum Verkehr auf den Straßen. Nee, Quatsch, erst zum Newsfeed, Leute.
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0: Da kriegt er jetzt alle Infos von Jean-Marc.
2: Auf ein Umspannwerk nahe dem Kraftwerk Jenschwalde in Brandenburg hat es einen Angriff gegeben. Die Polizei teilte mit, es seien mehrere Spreng- und Brandvorrichtungen entdeckt worden, die aber nicht alle explodiert seien. Der Netzbetreiber 50 Hertz erklärte, es gebe mehrere beschädigte Leitungen, die aber inzwischen alle wieder in Betrieb seien. Der Kraftwerksbetreiber LEAG sprach von einem Anschlag. In einem Block habe es einen technischen Ausfall gegeben. Ein Zusammenhang werde geprüft. Kulturstaatsminister Wolfram Weimer hat an den deutschen Überfall auf Polen 1939 erinnert. Weimer erklärte, der Krieg und die deutsche Besatzung hätten unermessliches Leid über Polen gebracht. Daran zu erinnern, sei Deutschland den Opfern und ihren Nachkommen schuldig. Zugleich kündigte Weimer an, dass im kommenden Jahr der Bau eines Denkmals für die polnischen Opfer beginnen soll. Es soll auf dem Gelände der früheren Krolloper nahe dem Bundestag entstehen. Der deutsche Überfall auf Polen gilt als Beginn des Zweiten Weltkriegs in Europa. Vom Flughafen Leipzig-Halle hat es in der Nacht erneut einen Abschiebeflug nach Afghanistan gegeben. Nach Angaben des Bundesinnenministeriums wurden 22 Männer per Charterflug nach Kabul zurückgeführt. Alle seien in Deutschland strafrechtlich in Erscheinung getreten, unter anderem wegen Mordes, Raubes und gefährlicher Körperverletzung. Laut Migrationsministerium in Erfurt waren unter den Abgeschobenen auch 4 afghanische Straftäter aus Thüringen.
0: Danke für die Infos, Jean-Marc.
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0: Und damit du auch Bescheid wisst, wenn er gerade im Auto sitzt, wie es hier auf den Straßen in der Sputnikzone aussieht, guck mal da mal eben kurz vorbei. 16.03 Uhr haben wir es gerade und da gibt es noch ordentlich Stau auf der A2 Richtung Hannover. Zwischen Irxleben und Alsleben gibt es da gerade eben Stau nach einem Unfall. In der Baustelle könnte so 20 Minuten länger dauern. B107 Richtung Eilenburg zwischen Pausitz und Schmölen. Hier ist gerade noch ein kaputter LKW, der da rumsteht. Also macht da ein bisschen vorsichtiger. Und auf der B246A ist noch zwischen Stegelitz und Möckern in beiden Richtungen wegen einem LKW-Brand die Straße dicht. Dann werdet ihr hier wieder noch fleißig geblitzt. Einer ist gerade auf der B81 zwischen Halberstadt und Magdeburg am Abzweig Emersleben. B189 Ortsumfahrung Osterburg Richtung Stendal. Auf der Ortsdurchfahrt Küren in beiden Richtungen und in Roßlau in der Karl-Liebknecht-Straße stadteinwärts. Wenn es da noch mehr gibt, Staus oder Blitzer, ruft da gerne einfach jederzeit hier kostenlos durch. 08021 viermal die 0 oder ganz easy per WhatsApp. Ja, Wetter läuft heute komplett easy peasy, finde ich, in der Sputnik-Zone. Ihr habt immer mal so ein bisschen Sonnenstrahlen, mal ein paar Wolken und erst nachher kann es dann noch mal kurz ein bisschen regnen. Dazu aktuell 23 Grad in Magdeburg an der Petrikirche. 24 Grad habt ihr in Halle an der Heide und das gleiche in Jena am Schleichersee. Morgen geht es da relativ entspannt genauso weiter. Es gibt auch ein bisschen Wolken. Morgens kann es noch ein bisschen neblig sein, aber auch da bleibt es größtenteils trocken.
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0: Ja, Leute, Grüße gehen raus an alle, die gerade im Auto sitzen. Ey, wenn ihr heute irgendwie auch das Gefühl habt, ihr steht nur an roten Ampeln. Erstmal, ich fühl's. Manchmal, glaube ich, prokrastiniert man das halt auch schon so ein bisschen in seinem Kopf. Aber Leute, wir packen das. Wir lenken uns hier einfach zusammen ab. Oh mein Gott, was ist heute mit mir los? Es ist für mich ist heute auch gar kein Tag. Oh mein Gott. So, damit ich jetzt nicht noch weiter hier laber, machen wir einfach Mucke an. Ihr dreht ganz laut bitte die Boxen auf, gleich mit DJ Goja. Und das ist für euch Disco Lines. 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

0: ja auch gerade auf dem Weg zu eurem Nebenjob, seid irgendwie gerade mittendrin. Die einen sind vielleicht beim Bäcker, die anderen im Supermarkt und wieder andere sind ein bisschen gewagter unterwegs und treffen sich zum Beispiel im Hotel.
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0: Ja, wir haben bestimmt alle schon mal davon gehört, Escort Service. Auch das gibt's tatsächlich als Nebenjob, war jetzt auf meiner Agenda noch nicht drauf. Aber ja, tatsächlich ist das Reality. Und es gibt eine neue ARD-Serie, da geht's um eine Studentin, die eben genau diesen Job macht. Selling Sex heißt das. Und Theresa aus dem Team, du bist unsere Serien- und Film-Queen. Du hast da natürlich schon mal reingesäfft, ne?
2: Genau, hello.
0: Ja, erzähl mal, wer ist denn die Studentin und warum macht sie das genau?
2: Das ist Nelly, BWL-Studentin, 26, und ich lasse einfach mal selber erklären.
3: Mein Name ist Nelly. Meine Karrierechance in der Wirtschaft? Desperate. My love life? Austauschbar. Doch alles hat seinen Preis. Und das ist meine Geschichte.
0: Okay, boah, klingt schon mal krass.
2: Ja, also sie hat keinen Bock mehr auf unbezahltes Praktikum und schlecht bezahlte Kellnernebenjobs. Mhm. Eine Freundin arbeitet schon bei dem Escort-Service, bei dem sie pro Abend locker mehrere tausend Euro verdient. Und da denkt sich Nelly, ja, probiere ich das doch mal aus. Sie geht zu einer Agentur und das wirkt alles sehr professionell. Und tatsächlich macht sie eine Menge Kohle dafür, dass sie mit Männern ausgeht und deren, ja, teils sehr abstruse Wünsche erfüllt.
0: Also es ist auf jeden Fall eine Menge Kohle auf der einen Seite. Aber halt auch irgendwie Sexarbeit auf der anderen. Da gibt es ja safe auch ein paar Schattenseiten dann, oder?
2: Absolut. Und das zeigt die Serie auch. Nelly ist sehr pragmatisch und auch relativ schmerzfrei. Also die feiert die Selbstbestimmung und die Unabhängigkeit am Anfang. Aber sie verändert sich mit der Zeit auch. Hat kaum noch Zeit für ihre Mitbewohnerin, die auch ihre beste Freundin ist. Sie weiß auch nicht mehr, ob sie überhaupt noch echte Intimität fühlen kann, also in einer richtigen Beziehung. Und an ihren Freundinnen, die auch im Escort arbeiten, spürt man eben auch die Diskriminierung und Ausbeutung bei diesem Job. Gerade diese verschiedenen Frauenfiguren, die fand ich total interessant. Und an ihnen werden eben auch diese verschiedenen Seiten von Sexarbeit gezeigt. Mhm. Und weil die Episoden nur so 20 bis 30 Minuten gehen, sind die auch schön kurzweilig. Und die Serienschöpferin, die war übrigens auch selber mal im Escort-Business unterwegs. Also die weiß, wovon sie redet.
0: Boah, ich finde das richtig, richtig spannend. Vor allem, weil es auch so ein realer Einblick irgendwie in dieses Business ist. Sehr interessant. Danke dir erstmal, Theresa. Die Serie Selling Sex, die könnt ihr ab jetzt in der ARD-Mediathek euch reinziehen. Also vielleicht auch was für euren Nachmittag heute. Ich wünsche euch auf jeden Fall erstmal einen schönen Start in den Montag, in die neue Woche, hier in der Sputnik Homezone.
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Hallo am Dienstag in der Sputnik Home Zone. Franzi hier und genießt erstmal schön euer Spaßgetränk. Vielleicht eine Limo, einen Kaffee, vielleicht aber auch wie bei mir ein Matcha Latte. Ach ja, ne? So ein Matcha Latte. Der spaltet auch wirklich die Gesellschaft. Ja, also die einen hassen es, die anderen lieben es und dann gibt's da auch noch mich. Ich denke eigentlich immer, ich hasse das auch. Dann steht da aber irgendwo dran, mit Mango oder Strawberry. Das klingt doch nach lecker und gesund. Also das kaufe ich mir jetzt auf jeden Fall. Nee, also tut mir leid, Leute, aber ich wurde wieder enttäuscht heute Morgen. Das hat geschmeckt, als hätte mir jemand in mein leckeres Mangopüree so ein Schwapsgraswasser reingemacht und noch so einen leichten Touch von Erde. Also ich hätte jetzt eine neue Idee, Leute. Liebe Coffeeshops, könnten wir vielleicht auch drüber nachdenken, den Matcha einfach wegzulassen und dann einfach nur dieses Püree zu verkaufen. Weil ich glaube, also das fände ich lecker. Das würde ich trinken. Naja, vielleicht schmeckt ja euer Matcha aber trotzdem besser oder ihr habt ein anderes Spaßgetränk. Dann lasst es euch schmecken. Hier ist die Sputnik Home Zone, jetzt mit Louis Capaldi. 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

0: Leute, lasst euch nicht aus der Ruhe bringen. Hier ist die Sputnik-Homezone. Ganz viel Lieblingsmucke gibt's auch gleich weiter. Wir machen jetzt mal ganz kurz ein kleines Straßenupdate mit euch. Um 16.29 Uhr, damit ihr wisst, wie ihr gerade hier in der Sputnik-Zone vorankommt. Da ist noch ein bisschen staulos auf der A2 Richtung Hannover zwischen Irxleben und Alsleben nach einem Unfall in der Baustelle. Dann habt ihr gerade auf der B107 Richtung Eilenburg zwischen Pausitz und Schmölen einen kaputten LKW. Der steht da noch rum. Die B246A ist außerdem zwischen Stegelitz und Möckern in beiden Richtungen noch wegen einem LKW-Brand gesperrt. Da geht's gerade nicht lang. Und in Magdeburg in der Otto von Guericke Straße. Da kann es länger dauern zwischen der Max-Josef-Metzger-Straße und der Reuterallee wegen einem Unfall. Und dann habt ihr hier noch ganz fleißig ein paar Blitzer rumgeschickt. Danke euch. Da steht gerade einer noch rum auf der B81 zwischen Halberstadt und Magdeburg am Abzweig Emersleben. Auf der B189 haben wir eine Ortsumfahrung Osterburg Richtung Stendal. B245 in Groß-Quenstedt Richtung Schwanebeck und in Roßlau in der Karl-Liebknecht-Straße stadteinwärts. Wenn es da irgendwie noch mehr gibt, wenn ihr gerade unterwegs seid, ruft ihr gerne einfach kostenlos hier durch. 08021 viermal die 0 oder ganz easy schickt ihr mir eine WhatsApp Nachricht. Ja, heute ist das Wetter einfach nur unkompliziert, Leute. Ihr braucht weder die Sonnencreme Stufe 50 noch Schlauchblut. Wobei Sonnencreme im Gesicht ja immer gut ist, ne? Wisst ihr Bescheid? Aber ansonsten wirklich heute ganz, ganz unkompliziert. Es ist nicht so hot. Es gibt auch kein krasses Unwetter. Ihr habt jetzt gerade so 23 Grad in Magdeburg am Hafen. 24 sind es in Halle an der Peißnitz. Und das gleiche in Dessau am Stadtpark. Immer wieder so ein bisschen Sonne und Wolken im Mix. Und erst nachher zum Nachmittag, so später, kann es nochmal ganz kurz tröpfeln.
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0: Und damit, Leute, welcome zum Dienstag. So ein ganz kleiner Reminder für den zweiten Tag der Woche. Es muss nicht alles perfekt laufen heute, ja? Ihr könnt auch einfach mal eine Runde chillen. Einfach mal Beine hoch, dann gönnt ihr euch noch einen geilen Kaffee. Und ihr hört hier ein paar Songs, die ihr richtig hardcore feiert. Habe ich jetzt für euch am Start die nächste halbe Stunde. Geht auf jeden Fall steil. Gleich mit Taylor Swift und das ist für euch Ugel.
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Die Kaulitz-Brüder hier für euch in der Sputnik-Homezone und die feiern einfach noch happy ihren Birthday. Ja, heute haben sie nämlich ihren großen Tag, Bill und Tom Kaulitz. An der Stelle erstmal Happy Birthday an alle Geburtstagskinder auch hier unter uns. Und natürlich lassen sich die beiden da nicht lumpen. Da gab es erstmal schöne kleine Golf-Action in Österreich. Bestes Diner, die hat wirklich so ein geiles Essen, sieht man auf Instagram. Und ein paar Promi-Gäste waren natürlich auch dabei. 37 sind sie jetzt beide geworden und auch Heidi hat natürlich ihre Birthday-Wishes schon rausgehauen. Sie wünscht den beiden Jungs einfach, dass das kommende Jahr besser wird als das letzte. Weil das war schon ein bisschen turbulent, vor allem für Bill mit seinem Liebesleben. Könnt euch alles auf Netflix natürlich nochmal reinziehen. In der Staffel Kaulitz und Kaulitz ist auf jeden Fall auch sehr funny. Hier in der Sputnik-Homezone geht es jetzt weiter durch euren Dienstag. Das ist Nina Chuba für euch, Mangos mit Chili. Frühstück.

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0: einfach nur Gänsehaut bekommen. Hier ist er gewesen in der Sputnik Home Zone mit Mr. Know-It-All. Und jetzt kriegt er erstmal alles, was wichtig ist bei den News.
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0: Um 16.58 Uhr mit Jean-Marc.
2: Brandenburgs Ministerpräsident Dietmar Woidke hat die Attacke auf ein Umspannwerk nahe dem Kraftwerk hier in Schwalde verurteilt. Der SPD-Politiker sagte, die hohe Frequenz derartiger Vorfälle sei besorgniserregend. Deshalb müsse man die Infrastruktur entschlossen schützen. Am Vormittag waren in Turnow-Breilack mehrere Sprengvorrichtungen gefunden worden, die laut Polizei nicht alle explodiert waren. Der Netzbetreiber 50 Hertz sprach von Schäden an mehreren Leitungen. Im Kraftwerk kam es zu einem technischen Ausfall. Ein Zusammenhang wird noch geprüft. Kulturstaatsminister Wolfram Weimer hat an den deutschen Überfall auf Polen 1939 erinnert. Weimer erklärte, der Krieg und die deutsche Besatzung hätten unermessliches Leid über Polen gebracht. Daran zu erinnern, sei Deutschland den Opfern und ihren Nachkommen schuldig. Zugleich kündigte Weimer an, dass im kommenden Jahr der Bau eines Denkmals für die polnischen Opfer beginnen soll. Es soll auf dem Gelände der früheren Krolloper nahe dem Bundestag entstehen. Der deutsche Überfall auf Polen gilt als Beginn des Zweiten Weltkriegs in Europa. Die Spritpreise haben im August einen neuen Rekord erreicht. Nach einer Auswertung des ADAC war Super E10 im Monatsdurchschnitt so teuer wie noch nie seit Auswertungsbeginn. Ein Liter kostete demnach 2,14 Euro und damit fast 5 Cent mehr als im Juli. Diesel verteuerte sich um knapp 13 Cent auf durchschnittlich 2,22 Euro. Die hohen Kraftstoffpreise lassen sich nach Ansicht des ADAC nicht allein mit der Entwicklung des Rohölpreises erklären.
0: Danke dir für die Infos, Jean-Marc.
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0: Beim Verkehr hier auf den Straßen in der Sputnikzone ist auch ein bisschen was los. Jetzt um 17 Uhr gucken wir mal kurz zusammen drauf. Auf der A2 Richtung Hannover zwischen dem Kreuz Magdeburg und Bornstedt. Da habt ihr nämlich noch ein bisschen Stau nach einem Unfall in der Baustelle. B107 Richtung Eilenburg zwischen Pausitz und Schmölln. Hier ist noch ein kaputter LKW, der rumsteht. Auf der B246A zwischen Stegelitz und Möckern. Auch da kommt er nicht ganz so gut voran wegen LKW-Bergungsarbeiten. Und in Magdeburg in der Otto von Guericke Straße zwischen der Max-Josef-Metzger Straße und der Ernst Reuter Allee. Auch hier dauert es ein bisschen länger wegen einem Unfall. Und dann habt ihr hier noch ein paar Blitzer per WhatsApp rumgemeldet. Danke euch. Einer ist gerade auf der B81 zwischen Halberstadt und Magdeburg am Abzweig Emersleben. Auf der B189 Ortsumfahrung Osterburg Richtung Stendal und auf der B245 in Groß-Quenstedt Richtung Schwanebeck. Da habt ihr auch noch einen gesehen. Wenn es ansonsten noch irgendwas gibt, meldet ihr euch einfach gerne kostenlos hier durch. 08021 4x die 0 ist die Nummer oder auch easy per WhatsApp. Ja, Wetter ist heute wie so eine kleine nette Umarmung, finde ich. Zumindest bis jetzt. Das tut einfach nicht weh. Ist so ein bisschen Sonne da, bisschen Wolken und bis jetzt auch aktuell so 24 Grad in Magdeburg an der Hochschule. Das gleiche in Halle am Marktplatz und 23 Grad habt ihr in Zwickau am Johannesbad. Morgen gibt's genau das gleiche Package, auch mit so um die 24 Grad maximal.
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0: Ja Leute, wir sind together hier am Dienstag, egal wie eure Stimmung gerade ist. Zum zweiten Tag der Woche, wir powern euch jetzt richtig easy hoch mit Lieblingsmucke und vor allem jetzt schon mal so ein paar Club-Vibes. Da können wir uns einfach schon mal, auch wenn erst Dienstag ist, in Freitag reinmorfen, du. Sonny Fodera, jetzt für euch.
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0: Hey ho, am ersten Tag im September. Ey Leute, 1.9., meine Güte, dieses Jahr ging so schnell rum, oder? Ich muss auch sagen, je mehr ich drüber nachdenke, desto mehr freue ich mich tatsächlich auf den Herbst. Und vor allem können wir uns auch schon mal über ein paar neue Regelungen ab diesem Monat freuen. Vor allem für alle Technik-Lover ist das was.
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0: Ja, wir gehen aber erstmal kurz rein mit einer Meldung, die euch mal kurz so einen kleinen Schock verpassen könnte. Und zwar am 10. September, 11 Uhr, da kriegt er wieder eine Warnmeldung direkt aufs Handy, das dann so wirklich super wild dröhnt. Also keine Panik, das ist einfach nur eine bundesweite Warnung und ein Test, ob das Warnsystem im Ernstfall dann funktioniert. Ja, und auch beim Thema Smartphones, Smartwatch oder auch Auto tut sich was. Am 12. September, also schon nächsten Samstag, da müssen dann neue vernetzte Geräte ihre gesammelten Daten automatisch auslesbar machen. Heißt also, mehr transparent darüber, welche Daten eure Geräte eigentlich so sammeln. Und falls ihr gerade online ordentlich Geld für Technik oder andere Sachen raushaut, ab Ende September gibt es in der EU ein einheitliches Gewährleistungslabel. Damit sollt ihr schneller checken können, welche Rechte ihr eigentlich bei kaputten Produkten habt. Deutschland gilt grundsätzlich als eine 2-jährige gesetzliche Gewährleistung. Also September bringt nicht nur ein bisschen Herbst-Vibes mit, sondern auch ein paar neue Regeln, die ihr im Alltag auf jeden Fall merken würdet. Hier ist jetzt für euch erstmal in der Sputnik-Playlist Fastboy und Beautiful Life. Kommt gut rein in den Dienstagnachmittag.

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0: Leute, gerade haben wir es ja schon gesagt, der Herbst rückt näher und naja gut, eigentlich ist er halt auch schon da, also zumindest meteorologisch, ab heute nämlich einfach meteorologischer Herbstanfang, ist gar nicht so ein einfaches Wort, meteorologisch, naja, aber ganz ehrlich, es gibt auch tatsächlich sehr schöne Sachen daran, bunte Bäume bald wieder, gemütliche Abende, Kürbiszeug, alles mögliche, Kastanien, Kommissar Meiner sieht das Ganze allerdings auch eher pragmatisch, Herbst ist halt nur die Wartezeit bis zum ersten Glühwein, ne?
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3: Ja, ich hätte gern eine Hostesse. Bitte die Herbste, die Sie haben.
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3: Ja.
4: Ja, hallo, hier ist der Yeti, direkt aus dem Elbsandsteingebirge. So, Herbst, na klar, wird ja Herbst. In der Nacht ist schon alles steif gefroren. Die Höhle ist komplett feucht, so. Und wenn wir einmal beim Thema feucht sind, ich suche eine Frau, die mit mir Eicheln sammeln geht, mit der man meine Nebel zum Quietsch bringt, da die Bartaubbläser alt. Hallo, Fugloch. Das ist so sinnlos.
1: Ja, hallo? Geht's jetzt gleich los?
5: Hallo Leute, hier ist der Kommissar Meiner. Ja, es wird wieder kälter, hä? Und die Heizkosten steigen. Aber deshalb stelle ich dieses Jahr meinen gesamten Organismus auf wechselwarm um. So wie ein Lorch, ja. Da bin ich zwar im Winter hart und steif wie Bolle, hat aber den Vorteil, man braucht gar keine schusssichere Weste mehr anziehen, ja. Ich sag nur, hart, hart, hart. Wenn man denkt, euer Wasser ist hart. Ich bin Herber.
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0: Reminders mich immer an die WM dieses Jahr. Shakira und Dai Dai geht ja aber tatsächlich im Juni nächsten Jahres schon weiter, Leute. Müssen wir gar nicht traurig sein. Die Frauen-WM startet da nämlich. Hier ist eure Sputnik Home Zone jetzt um 17.30 Uhr mit allen wichtigen Infos auf den Straßen. Gucken wir mal eben drauf hier in der Sputnikzone, wie ihr durchkommt. Auf der A2 Richtung Hannover zwischen dem Kreuz Magdeburg und Bornstedt. Da ist auf jeden Fall noch ein bisschen Stau nach einem Unfall in der Baustelle. B107 Richtung Eilenburg zwischen Pausitz und Schmühlen. Da ist noch ein kaputter LKW, der da rumsteht. Auf der B246A zwischen Stegelitz und Möckern. Da gibt es außerdem noch ein bisschen Struggle wegen LKW-Bergungsarbeiten. Und in Magdeburg in der Halberstädter Chaussee an der Kreuzung unter der Georgshöhe. Da gibt es auch ein bisschen Behinderung nach einem Unfall. Ansonsten seid ihr hier ganz fleißig und habt uns auch mal Blitzer reingemeldet. Danke euch. Steht einer rum auf der B81 zwischen Halberstadt und Magdeburg am Abzweig Emersleben. Auf der B189 Ortsumfahrung Osterburg Richtung Stendal und in Roßlau in der Karl-Liebknecht-Straße stadteinwärts. Wenn es irgendwie noch mehr gibt, wenn ihr gerade unterwegs seid, Staus, Blitzer, einfach gerne kostenlos hier durchklingeln. 08021 viermal die Null oder ihr macht es euch ganz einfach und schickt hier eine WhatsApp-Nachricht rum. Wettermäßig sieht es ja auch noch chillig aus. Da draußen immer wieder so ein bisschen Sonnenstrahlen am Start. Trotzdem auch ein paar Wölkchen und erst nachher kann es noch mal ein bisschen nass werden. Dazu jetzt ganz stabile 24 Grad und morgen sieht es tatsächlich ganz genauso aus.
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0: Und damit, Friends, einen schönen Dienstag euch. Wenn ihr euch gleich auf dem Weg nach Hause macht, dann macht auf jeden Fall vorsichtig und gönnt euch heute noch mal eine kleine Chillung, wenn ihr könnt. Wir drehen hier Energy Level jetzt erstmal noch ein bisschen auf in der Sputnik Home Zone. Gleich mit Topic, mit Lucky Ones ganz neu. Und jetzt für euch Kamrat.
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0: fresher neuer Song. Tina Sputnik Homsa und es war Topic zusammen mit Carte Blanche, Lucky One. Ja Leute, startet gut rein in Dienstagabend. Vielleicht braucht ihr auch mal kurz so einen kleinen Moment, vielleicht auch eine Stunde oder so, wo ihr einfach mal auf Social Media abhängt. Manchmal ist es so. Dann habt ihr aber vielleicht auch schon diese politische Kampagne gesehen.
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0: 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Ja, weil so kurz vor der Wahl in Sachsen-Anhalt, am Sonntag ist es ja soweit, habe ich auf Social Media wirklich ganz dolle das Gefühl, da gibt es sehr viel mehr politische Inhalte, meine Friends auch. Und eine Kampagne ist mir da besonders oft aufgefallen. Taktisch wählen heißt die. Lucy aus unserem Social Media Team hat Politik studiert und erklärt uns mal kurz, was hinter diesem taktisch wählen genau steckt.
2: Hi. Ja, dahinter steckt eine Initiative, die ein bestimmtes Ziel hat. Sie will nämlich verhindern, dass die AfD die absolute Mehrheit bekommt. Deshalb empfiehlt die Kampagne, Parteien oder Direktkandidatinnen zu wählen, die man vielleicht persönlich oder inhaltlich nicht bevorzugt, die aber durch aktuelle Wahlumfragen gute Chancen haben, eine mögliche AfD-Mehrheit zu verhindern. Dabei geht es um bestimmte Koalitionen, Mehrheitsverhältnisse im Parlament oder die Frage, welche Parteien überhaupt ins Parlament einziehen. Dass zum taktisch Wählen aufgerufen wird, ist an sich auch nichts Neues und auch nicht undemokratisch. Aber hier wird es schon krass professionell aufgezogen.
0: Also ich war auf jeden Fall auch so ein bisschen überrascht. Auf der Webseite von denen kann man ja auch den eigenen Wahlkreis dann angeben. Und es wird einem auch empfohlen, welche Partei oder welchen Kandidaten man da wählen soll, ne?
2: Genau, aber das Ganze hat auch einen Haken. Aktuell bangen in Sachsen-Anhalt 4 Parteien, ob sie es in den Landtag schaffen. Die SPD, die Grüne, BSW und FDP. Beim taktisch Wählen-Rechner werden allerdings nur SPD und Grüne empfohlen und das ist kritisch. Zwar gibt es dafür auch Argumente, aber vor allem mangelt es dem Online-Tool an Transparenz. Es wird nämlich nicht gleich sichtbar, dass dahinter eine Kampagnenagentur steckt, die Ende Juli jeweils 38.150 Euro an SPD und Grüne gespendet hat.
0: Wild, ja, das ist schon ein kleines Sümmchen. Also Leute, auf jeden Fall, wenn ihr euch noch ein bisschen unsicher sein solltet, wen ihr dann am Sonntag bei den Landtagswahlen in Sachsen Anhalt wählen wollt, dann gar kein Stress. Verlasst euch da vielleicht nicht nur auf euren Insta-Feed, sondern guckt vielleicht einfach nochmal die Wahlprogramme an oder klickt euch, das mag ich sehr persönlich, durch einen Wahlomat. Der macht es auf jeden Fall sehr viel einfacher. Und hier geht es erstmal weiter durch euren Dienstagabend. Ich hoffe, ihr macht euch eine schöne Zeit. Vielleicht noch was Leckeres zu essen gleich. Und das ist für euch Harry Styles mit American Girls.

Ja, abracadabra, und schon ist es Dienstagabend, Leute. 17.50 Uhr haben wir es gerade hier in der Sputnik Homezone. Und ganz egal, was bei euch gerade geht, ihr habt da natürlich Lieblingsmucke am Stissel. Jetzt mit einem Song, der mich irgendwie immer richtig so in die Zeit von Spice Girls oder so den No Angels erinnert. Habe ich irgendwie richtig geliebt, diese Era an Girlbands. Es war irgendwie noch ein bisschen anders, aber dieser Song hat es sehr in sich. Baby, You're the One, jetzt in der Sputnik Homezone, Leute. Lasst es euch gut gehen und habt vor allem einen schönen Abend.

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0: Leute, egal wie es bei euch gerade aussieht, vielleicht seid ihr gerade am Peak von eurem Tag angekommen, habt gerade richtig Energy oder ihr habt so ein kleines Tief. Die Sputnik Home Zone pusht euch auf jeden Fall jetzt gleich um 18 Uhr. Und vor allem jetzt zum Dienstagabend gucken wir mal eben, was abgeht bei den News.
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0: Alle Infos hat für euch Anne.
2: Auf die Stromversorgung in Südbrandenburg ist ein Sabotageakt verübt worden. Innenminister Jan Redmann sagte, die Täter hätten gezielt die Höchstspannungsleitungen am Kraftwerk Jenschwalde ins Visier genommen. Die Ermittler hätten eine zweistellige Zahl an Sprengvorrichtungen gefunden. In zwei Fällen hätten sie für einen Kurzschluss gesorgt. Der Netzbetreiber 50 Hertz sprach von kurzfristigen Abschaltungen an zwei Leitungen. Im Kraftwerk wurde ein Block automatisch abgeschaltet. Er soll bald wieder hochgefahren werden. Die Täter und ihre Motive sind noch unklar. Die Spritpreise haben im August einen neuen Rekord erreicht. Nach Auswertung des ADAC war Super E10 im Monatsdurchschnitt so teuer wie noch nie seit Auswertungsbeginn. Ein Liter kostete demnach 2,14 Euro und damit fast 5 Cent mehr als im Juli. Diesel verteuerte sich um knapp 13 Cent auf durchschnittlich 2,22 Euro. Die hohen Kraftstoffpreise lassen sich nach Ansicht des ADAC nicht allein mit der Entwicklung des Rohölpreises erklären. In Sachsen erhalten 6 weitere Kommunen Geld für die Erneuerung ihrer Ortskerne und Stadtviertel. Wie das Infrastrukturministerium mitteilte, erhalten Boxberg, Merane, Meißen, Neukieritzsch, Penig und Wurzen insgesamt rund 23,6 Millionen Euro. Damit sollen unter anderem Marktplätze und Parks umgestaltet sowie Schulen, Kitas und Freizeiteinrichtungen saniert werden. In Meißen sind etwa Arbeiten am Park des Elbland-Klinikums und am Freizeitbad Wellenspiel geplant.
0: Danke dir für die Infos, Anne.
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0: Und dann gucken wir nochmal eben auf die Straßen in der Sputnik-Zone. 18.01 Uhr haben wir es da gerade und da staut sich noch ein bisschen auf der A2 Richtung Hannover. Zwischen dem Kreuz Magdeburg und Bornstedt gibt es eben gerade Stau nach einem Unfall in der Baustelle. B101 Richtung Allenburg zwischen Pausitz und Schmölln. Das ist außerdem gerade die Straße ein bisschen struggelig wegen einem kaputten LKW. Der steht ja noch rum. Und auf der B246A zwischen Stegelitz und Möckern. Da staut sich es auch wegen LKW-Bergungsarbeiten. Ansonsten kommt er erstmal noch gut durch, aber es wird hier wieder rumgeblitzt. Blitzt in der Sputnik-Zone. Einer ist gerade auf der B81 zwischen Halberstadt und Magdeburg am Abzweig Emersleben. B189 an der Ortsumfahrung Osterburg Richtung Stendal und in Halle auf dem Hallorenring in beiden Richtungen gibt es auch noch einen neuen Blitzer. Wenn ihr ansonsten irgendwas seht, ruft ihr einfach gerne kostenlos an 08021 4x0 oder nehmt einfach das Handy und schickt mir eine WhatsApp rum. Wetter fühlt sich heute so richtig nice nach Spätsommer an, finde ich. Also Sonne ist immer wieder da, sonst so ein paar Wolken trotzdem und erst nachher kann es nochmal ein bisschen nass werden. Dazu habt ihr jetzt aktuell 23 Grad in Magdeburg am Hasselbachplatz, 24 sind es in Halle am Hallmarkt und 21 Grad in Weimar am Park an der Ilm. Morgen bleibt es genauso entspannt und damit wünsche ich euch jetzt erstmal einen ganz tollen Abend, Leute. Lasst krachen oder wenn ihr keinen Bock habt, es krachen zu lassen, dann macht das ganz chillig. No, bis morgen!

Danny Lear und Yola musikalisch ziemlich gut matchen, haben sie in der Vergangenheit schon unter Beweis gestellt. Nachdem beide in einer Songwriting-Blockade steckten, hat eine gemeinsame Session scheinbar Abhilfe geschafft und gleich mehrere Songs hervorgebracht. Dann gaben die beiden aber überraschend ihre musikalische Trennung bekannt und so richtig lange scheinen es die beiden aber irgendwie nicht ohne einander ausgehalten zu haben, denn ihre nächste gemeinsame Single, die ist jetzt schon da. Von großen Freundschaftsbekundungen fehlt auf this track aber jede Spur. Wie der Titel schon verrät, gibt es stattdessen trockene Punchlines, Sticheleien und Zeilen wie "Wir sind keine Freunde, aber würden für den Scheiß hier sterben". Also wenn man die gemeinsame Geschichte der beiden kennt, weiß man aber, dass hier viel Selbstironie mitschwingt. Sowas mögen wir doch. Danny Lear gehört übrigens auch zu den Acts, die wir in diesem Jahr auf der New Music Hotlist abfeiern. Und jetzt gemeinsam mit Yola, der Diss-Track neu.

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1: Sputnik Popkult hier mit neuer Musik jetzt. Ich weiß nicht, ob ihr es wusstet. Aber irgendwann, jetzt dann bald, ist es soweit. Es wird Herbst. Und deswegen brauchen wir Cozy Music für die Cozy Season. Perfekt. Alex Warren liefert jetzt genau das ab. Mit seinem neuen Album Wild Child. Und das, obwohl sein Album You'll Be Alright Kid gerade erst so ein Jahr alt ist. Sieger aus dem Musikteam. Warum jetzt so fix hintereinander?
2: Ja, Alex hat wohl eine Menge zu erzählen. Das hat man schon auf seinen vorherigen Alben gemerkt. Da sind wirklich viele Themen noch lange nicht auserzählt. Mhm. Kleine Zusammenfassung von seinem Werdegang. Er wurde damals von seiner Mutter rausgeschmissen, wohnte dann in Autos seiner Freunde, weil er obdachlos war. Er wurde sogar angeschossen. Seine beiden Eltern sind dann von ihm verstorben und er hat sich dann zusammen mit seiner jetzt Ehefrau dank TikTok eine Karriere aufgebaut. Krass. Also da ist wirklich sehr viel Gesprächsstoff unterwegs.
1: Ja, das ist auf jeden Fall eine Story. So, und jetzt gab es ja da diese großen Radiohits, auch eine Ordinary oder Eternity. Das sind ja wirklich sehr melancholisch aufgeladene Songs. Geht es denn jetzt auf seinem neuen Album Wildchild genauso weiter?
2: Die Hauptthemen sind natürlich trotzdem noch Trauer, Liebe und der Verlust eines geliebten Menschen. Mhm. Aber ich habe irgendwie das Gefühl, dass Alex in den letzten Jahren auch viel aufarbeiten konnte und mit einem positiveren Mindset an die Sache Album rangegangen ist. Ich habe ihn dieses Jahr auch auf seiner Tour gesehen und das hat sich eher wie so eine Familienfeier angefühlt als ein super trauriges Konzert. Die Tour heißt ja auch Finding Family on the Road und das ist auch mein Gefühl gewesen. Also alle können mit irgendwelchen Lyrics von ihm relaten, positiv oder negativ. Mhm. Also nicht jeder muss Trauer mitfühlen können, um die Songs auch zu genießen. Und genau das spiegelt jetzt auch das neue Album wieder, alle irgendwie mitzunehmen auf dieser Gefühlsreise von Alex.
1: Finde ich super. Und ich glaube, das macht ja eben auch so erfolgreich, ne? Wenn ein Künstler vorne steht und sagt, ey, das sind meine Emotionen, hey, ich nehme euch da mit, hey, ich zeige euch das.
2: Ja, die Tour war auch seine Inspiration für dieses Album, hat Alex im Interview mit dem Billboard Magazine erzählt.
3: This album is heavily inspired by my live shows, funny enough. Whenever I play a show, it's very fun and people dance. And then all of a sudden they cry and then they laugh. And for me, I loved that whiplash of emotions every few minutes. And when you listen to this album, I feel like it's a piece of work that has such continuity. You're going to listen to the first song, the second song, and they're going to be sonically so different, and they're going to be so different what I'm talking about. But you're going to feel like it's still a story that you can pay attention to. And I like that.
1: Und hören ihn jetzt hier mit Passenger.

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Vor gar nicht allzu langer Zeit haben wir euch als Sonny for Darren noch so als Geheimtipp vorgestellt, als den perfekten Track für den Festival-Campingplatz. Jetzt, wo sich der Sommer so ein bisschen dem Ende zuneigt, kann man sagen, dass Sonny for Darren den Titel Geheimtipp offiziell abgelegt hat. Als Beweis liefert er auch ein fettes Feature. Britische Pop-Ikone Becky Hill, jetzt auf seinem neuesten Track, richtig gut, Say Something.

Jetzt neu bei uns, Tame Impala, Loser. Ich bin ganz großer Fan von diesem Track und er räumt ordentlich ab. Also Indie-Fans lieben ihn sowieso, aber er hat es eben auch in den Pop, in den Mainstream geschafft. Ausverkaufte World Tour, dann ein Spot im Soundtrack des neuen Spider-Man-Films, der gerade im Kino läuft. Ja, und wie der Film auch, handelt der Song Loser eben von Selbstzweifeln und dem Gefühl, irgendwie nirgends richtig dazu zu gehören. Tame Impala, neu.

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1: Die Bundesregierung macht Russland für den Drohnenvorfall am Leipziger Flughafen verantwortlich. Innenminister Alexander Dobrindt sagte, die Drohnenkonfiguration, der verwendete Sprengstoff und die Zündtechnik seien aus anderen hybriden Aktionen Russlands bekannt. Als Reaktion kündigte Außenminister Johann Wadephul Strafmaßnahmen an. So solle das russische Generalkonsulat in Bonn geschlossen und der Vertrag über das russische Haus in Berlin gekündigt werden. Zudem sollen Einreisekontrollen für russische Staatsbürger verschärft und der Druck auf die russische Schattenflotte erhöht werden. Auch die Stromversorgung in Südbrandenburg ist ein Sabotageakt verübt worden. Innenminister Jan Redmann sagte, die Täter hätten gezielt die Höchstspannungsleitung am Kraftwerk Jentschwalde ins Visier genommen. Die Ermittler hätten eine zweistellige Zahl an Sprengvorrichtungen gefunden. In zwei Fällen hätten sie für einen Kurzschluss gesorgt. Der Netzbetreiber 50 Hertz sprach von kurzfristigen Abschaltungen an zwei Leitungen. Im Kraftwerk wurde ein Block automatisch abgeschaltet. Die Täter und ihre Motive sind noch unklar. Der Wurstwarenhersteller Wolf plant Entlassungen an seinem Produktionsstandort im thüringischen Schmölln. Das bestätigte das Unternehmen dem MDR. Zur Begründung hieß es, es gebe kurzfristige Änderungen beim Auftragsvolumen. Wie viele der rund 500 Beschäftigten betroffen sind, ließ das Unternehmen offen. Zuvor hatte die Lebensmittelzeitung berichtet, dass in Schmölln und im bayerischen Schwandorf insgesamt 120 Stellen gestrichen werden sollen.
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2: Liebe Flitzepiepen und Harlekins da draußen, liebe hanebüchenden Verrückten unserer Gesellschaft, willkommen zu einer neuen Folge Musste durch, und zwar der Jubiläumsfolge. Willkommen zu Musste durch Folge 50.
3: 50?
2: Ja, wir haben Folge 50. Schau doch mal aufs Briefing.
3: Stimmt, hier.
2: Ja.
3: Nummer 50.
2: Ja.
3: Ich sag mal so.
2: Wir haben es schon ganz schön weit geschafft.
3: Ja.
2: Es gibt also Podcasts, die schaffen es nicht so weit.
3: Ich weiß nicht,
2: wir
3: was
2: nennen
3: du meinst.
2: Keine Namen. Wir nennen keine Namen.
3: Nee, nur das Beste an die Personen.
2: Ja, falls es Personen gibt, genau. Die eventuell einen Podcast haben, der nicht mehr weitergeht. Wir wünschen euch nur das Beste. Bei uns geht's weiter.
3: Tatsächlich. Genau. Schon seit 50 Folgen geht's auch schon bei uns weiter.
2: Ja, wir hatten auch vor kurzem Geburtstag, haben wir aber verpasst.
3: Stimmt. Aber das ist ja nicht, das kann man ja nicht so ganz so sagen.
2: Ja.
3: Weil was ist der Geburtstag?
2: Das stimmt.
3: Der Veröffentlichen der ersten Episode.
2: Wahrscheinlich.
3: Höchstwahrscheinlich. Aber das ist ja nicht die 54. Weißt du?
2: 52, Jahr hat 52 von Zahlen. Auf jeden Fall Folge 50, alles ganz happy. Darf ich, bevor es jetzt so richtig losgeht, einmal nochmal die ARD in Schutz nehmen?
3: Ja.
2: Ihr wart ja alle brutal, also die Hörerinnen und Hörer da draußen, alle waren brutal sauer, dass wir mal aufhören sollen mit diesem Staffelmist und die Pausen so lang sind. Ne? Eigentlich hätte es fast keine Pause geben sollen. Also eigentlich wäre das fast nahtlos weiter gewesen.
3: Ich glaube, ursprünglich war es wirklich nur eine oder max zwei Wochen Pause.
2: Genau, also die ARD hat da alles möglich gemacht, nur dann habe ich gesagt, Leute, ich bin im Krankenhaus.
3: Richtig.
2: Und deswegen haben wir diese Pause um ein, zwei Wochen verlängert.
3: Mein Gehirn hat gesagt, ich funktioniere manchmal nicht.
2: Richtig, so. Da muss ich die ARD in Schutz nehmen. Die haben nichts falsch gemacht, das waren wir.
3: Es liegt nicht an ihnen, es liegt an uns.
2: Es liegt an uns, ja.
3: Richtig.
2: Und wenn wir jetzt eh schon so im Organisatorischen sind, ne, House of Podcast, am 26.09. haben wir einen Live-Auftritt in Berlin. Den solltet ihr nicht verpassen. Holt euch Tickets, es gibt noch ganz wenige Resttickets.
3: Richtig.
2: Schlagt jetzt zu.
3: Hier geht gerade alles aus im Studio.
2: Ja,
3: in welchem Podcast sind wir gerade?
2: Ja, also bei uns ist gerade wir haben jetzt hier nicht mehr Musste durch auf dem Monitor stehen, sondern HDMI 1, kein Signal. Ja.
3: Wäre auch ein Banger-Name für einen Podcast.
2: Wäre wirklich ein Banger-Name.
3: Und dann geht es überhaupt nicht um Technik einfach.
2: Ich habe auch mal überlegt, wenn wir spontan abgesetzt würden, wie unser Nachfolge-Podcast heißen würde. Der Bildschirm ist mittlerweile, war ganz kurz da, mittlerweile wieder weg.
3: Genau.
2: Aber ich habe überlegt, den müssten wir dann eigentlich Machst du nix halt nennen.
3: Ja, oder musst du durch zwei.
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3: Also, in dieser Folge fangen wir auch an mit Challenges.
2: Ja.
3: Und ich werde eine bekommen. Ich muss sagen, leichte Furcht.
2: Genau.
3: Leicht, wir haben das ja schon, Ehrfurcht ist in meinem Herzen bereits.
2: Auch absolut zu Recht. Wir haben das ja schon Ende letzter Staffel so angekündigt, dass wir Challenges machen wollen. Und diese Challenges funktionieren so, wir werden uns immer abwechselnd Challenges geben, die wir dann machen müssen.
3: Über die
2: und
3: Woche.
2: Ihr müsst in der Spotify-Umfrage abstimmen, wie viele Punkte die gibt.
3: Ja.
2: Und dann werden wir Punkte sammeln.
3: Wie machen wir das? Also 1 bis 3 Punkte?
2: Genau, oder? Ich würde sagen 1 bis 3 Punkte. Ja. Und 1 ist so, 1 Punkt würde ich vergeben an eurer Stelle, wenn die Challenge recht easy ist.
3: Mhm.
2: Und 3 Punkte halt, wenn die Challenge recht schwer ist.
3: Ja.
2: Und 2 Punkte, wenn sie so mittelmäßig schwer ist. Ich denke mal, dass sich das auch so ein bisschen dann einpendeln wird, je nachdem, wie das sich das entwickelt.
3: Ja.
2: Ne? Also ihr müsst halt auch bedenken, es ist für uns jetzt nicht so das Hauptding unserer beruflichen Tätigkeit.
3: Nee.
2: Wir werden jetzt wahrscheinlich nicht solche Challenges.
3: Ja, ich würde auch sagen, schon etwas, was man an einem Vormittag verrichten kann.
2: Ja. So. Richtig, prinzipiell. So,
3: ja.
2: Es wird jetzt nicht so Joko und Klaas-Type-Shit.
3: Nee.
2: Flieg einmal nach Usbekistan und grüß da den Präsidenten.
3: Richtig.
2: Das wäre vielleicht etwas overkill.
3: Ich habe aber tatsächlich überlegt, also glaube ich, jetzt müssen wir dann gucken, ob sich das noch entwickelt, ob man vielleicht eine so eine Staffel-Sache macht, weißt du?
2: Also was langfristig
3: so ist. So etwas, was wirklich Zeit braucht.
2: Fang an mit Laufen.
3: Ja, irgendwie sowas. Ja. Ich hatte eine, die mache ich jetzt nicht, deswegen kann ich sie jetzt schon mal sehen. Aber ein so ein Gehirngespinst war, dass man irgendwie versucht, dass ein Bundesligator, also irgendein Spieler in der Bundesliga, musst du halt irgendwie befrienden.
2: Ja.
3: Und dass er dann also einen Jubel macht, den du ihm sagst.
2: Boah, das wäre heftig.
3: Das wäre eigentlich geil. Und bestimmt möglich irgendwie.
2: Irgendwie wäre es schon möglich.
3: Ja.
2: Das stimmt, aber auch echt schwierig, glaube ich.
3: Genau, weil du, der muss ein Tor schießen dann. Sich dran erinnern.
2: Ja.
3: Und es muss gefilmt werden.
2: Und das wäre dann aber schon eher so eine 3-Punkte-Staffel-Challenge.
3: Ja, das
2: wäre ein Wir fangen jetzt erstmal mit den Challenges an von Folge zu Folge.
3: Ganz
2: wir
3: gut.
2: verlieren uns hier schon wieder im Grandiositätsdenken.
3: Richtig, dafür steht dieser Podcast.
2: Das stimmt.
3: Mittlerweile seit 50 Folgen läuft.
2: Das stimmt. Aber bist du bereit für deine erste Challenge?
3: Machst du direkt jetzt am Anfang?
2: Ja, würde ich sagen.
3: Ja,
2: oder?
3: Geil. Sonst hätte ich auch keine Ruhe gefunden.
2: Ja, das denke ich mir. Das ist wie bei der Zeugnisvergabe.
3: Richtig.
2: Wenn die Lehrer so
3: und
2: sind.
3: Dann kommt jemand mit der Standpauke so von wegen so, ja, viele operieren unter ihrem Potenzial und alle denken so, bin ich weiter oder nicht?
2: Ja. Digga, das war immer, aber am Zeugnistag, das war immer größter Abfuck, weil da hat man ja immer so 3 Stunden oder so, zumindest vor den Sommerferien, die man so mit dem Klassenlehrer verbringt, also in Berlin ist das so. Und meistens waren die Lehrer halt so, ja Leute, hier sind eure Zeugnisse und dann hat man so ein bisschen drüber geredet und dann ging es nach Hause. Es gab halt aber auch Lehrer, die haben dann 2 Stunden noch so richtig Unterricht gemacht, bevor man dann noch so Zeugnisse bekommen hat. Das war Brainfuck. Auf jeden Fall, deine Challenge ist, finde einen Pilz, bring ihn hierhin mit in der nächsten Folge und sag mir, welcher Pilz das ist und gib mir so ein paar Fun Facts über diesen Pilz.
3: Das ist geil. Okay, also Pilzejagd.
2: Richtig. Irgendeinen Pilz, vielleicht jetzt nicht so Schimmelpilz, sondern schon so einen Pilz, den man so physisch in die Hand nehmen kann. Und du musst halt ermitteln, so welcher Pilz das ist und mir so ein klein bisschen was über den erzählen. So einen minütigen Vortrag,
3: Ich nehme den dann ja mit, ne?
2: Ja, genau.
3: Aber also wie gut erhalten muss der sein? Weil manche, wenn du die abschneidest, gehen ja sofort.
2: Ich würde sagen, man muss ihn als Pilz erkennen.
3: Okay, man muss vielleicht, die Art erkennen.
2: Ja, genau. Vielleicht machst du mal dann so ein Foto von dem, dass wenn er tatsächlich so schnell eingeht, dass man dann noch erahnen kann, wie er aussah. Aber eigentlich hält sich so ein Pilz, glaube ich, schon eine Woche einigermaßen.
3: Ja, ich steche tiefgefrach einfach einen Pilz dann.
2: Ja, nee, du musst ihn schon selber finden, ne?
3: Also, nein, also ich finde,
2: genau, also ich ernte ihn. Ich meine jetzt selber finden, nicht im Supermarkt.
3: Nein, klar.
2: Ja, gut.
3: Im Wald.
2: Im Wald. Im Wald oder meinetwegen auch auf einem Feld oder in einer Höhle oder so. Keine Ahnung, wo man Pilze
3: vielleicht findet. Okay, ich habe sogar noch eine Idee, wie ich, also,
2: Und vielleicht auch.
3: Aber rein theoretisch ist jetzt wirklich nicht so, aber ich würde jemanden kennen, der ist so voll im Pilze-Game drin.
2: Ja.
3: Und der züchtet die selber.
2: Ja.
3: Und der hat so einen insane Pilz. Ja. Aber das ist halt nicht in der Natur, sondern quasi auf seinem Balkon.
2: Oddly specific. Aber ich würde sagen, die Regel ist einfach, du musst ihn selber ernten.
3: Also ich muss ihn abschneiden quasi.
2: Du musst ihn abschneiden oder aus dem Boden rupfen oder sonst was.
3: Aber jetzt, was ich gesagt habe, ich habe das wirklich nicht. Also ich kenne keinen Pilzetyp. Ich habe nur, war nur so ein Gehirngespinst meinerseits.
2: Eigentlich, wenn man in Berlin ist, kennt man den Pilzetyp.
3: Genau.
2: Da ist vielleicht noch so ein
3: Nachhinein. Fabian, wieso grinst du die ganze Zeit? Ich habe nur einen Pilz mitgebracht. Was wolltest du doch von mir?
2: Haben gut geschmeckt.
3: Ja. Geil. Das ist eine geile Challenge. Dann brauche ich ja gar keine Sorgen haben. Okay, ich fange jetzt mal an mit einer Story. Ich habe tatsächlich etwas erlebt.
2: Ja.
3: Stell dir mal vor.
2: Nein, das kann ich mir nicht vorstellen.
3: Ich, Fabian Raschergeil im Internet, habe etwas erlebt, nämlich der liebe Björn von Morgenstern, sagt ihr da was?
2: Mhm, der sagt mir tatsächlich
3: genau,
2: was, ja.
3: Genau, absolute Legende. Hatte eine Show im Downstairs, im Comedy-Club von...
2: Ich habe mir auch heute gedacht, heute Morgen tatsächlich, wie hart geht dieser Name Björn von Morgenstern? Morgenstern ist doch diese Waffe, oder? Ist doch diese Waffe, wo man so einen Stab hat und dann so eine Kette und dann ist da so eine Kugel mit so Spitzen.
3: Ja.
2: Bei uns in der Grundschule war das voll das Ding. Wir haben uns immer darüber unterhalten, was sind so die schlimmsten Waffen? Und dann war immer so Morgenstern und dann waren alle so, ja, Morgenstern ist wirklich die krasseste Waffe.
3: Ja, ich hatte eine Zeit lang eine Obsession mit diesen Schleudern, nicht diese Schleudern, aber diese gigantischen Schleudern, die so die haben Namen, ich weiß gerade aber nicht mehr. Egal.
2: Ja, auf jeden Fall, der hatte eine Show, ne?
3: Genau, der hat ein Crowdwork Special, nennt sich das. Aha. Das heißt, er redet die ganze Zeit mit dem Publikum.
2: Ach krass, der macht eine ganze Show nur Crowdwork.
3: Also, das war nicht die ganze Show, aber 80-90%, der ist der krasseste.
2: Echt? Daran.
3: Der ist so krass.
2: Ich finde das eh so krass, wenn man sich da
3: also ich meine wirklich, ich habe da hinten, also ich durfte ihn anmoderieren, deswegen war es auch rein theoretisch das erste Mal, dass ich auf solo auf einer Stand-Up-Bühne stand.
2: Hey, geil.
3: Genau. Und ich war da hinten drin, also wir waren vorher, hat er noch kurz was gegessen, mir hat er nicht gesagt, dass er noch was essen gehen wollte, deswegen hatte ich vorher gegessen, egal. Und dann saß ich da hinten drin und er war so gut, dass ich die krassesten Komplexe, also die beruflichsten Komplexe, also Komplexe bekommen habe aller Zeiten. Weil ich habe gedacht, ich bin nicht so witzig. Also keine Chance. Also auch die Cross-References zwischen den einzelnen Leuten und wie er das dann zu seinen eigenen Stories dann gebracht hat und alles zusammengeführt hat, es war unglaublich. Also so gut. Also wirklich, aber dieses, ich weiß nicht, ob du das kennst, aber dieses gut so. Es gibt so gut, das inspiriert dich, wo du denkst, wow, okay.
2: Ja.
3: Wenn du so ein richtig gutes Video siehst mit guter Storyline oder so, denkst du dir so, oh ja, sowas will ich auch machen. Aber es gibt auch dieses Gut, wo du denkst,
2: das schüchtert dich ein.
3: Ja. Ja. Also da habe ich gedacht, besonders er macht das, glaube ich, erst seit 2,5 Jahren wirklich ernsthaft Stand-up.
2: Krass.
3: Und das dauert eigentlich viel länger, bis du da richtig gut drin bist. Aber ja, locked in ist gar kein Begriff. Weil der macht nichts anderes.
2: Ich finde eh, um Crowdwork zu machen, musst du die krassesten Balls der Welt haben.
3: Das und du musst auch so turbo-intelligent sein. Also so schnell einfach. Das ist
2: verrückt. Aber ich meine, es ist ja eh schon schwer, finde ich, sich bei einer Comedy-Show hinzustellen und so zu sagen, ich bin lustig. Weil es hängt ja, auch das hängt ja von der Crowd ab. Ne?
3: Ja.
2: Du kannst ja den geilsten Witz der Welt machen und wenn die Crowd einfach nicht reagiert, ist das der krasseste Aura Loss of the Century. Ne? Das ist ja auch total so schnell so eine selbsterfüllende
3: Prophezeiung.
2: Man sagt ja auch immer, der erste Witz ist der wichtigste.
3: Ja.
2: Wenn der landet, dann sind die Leute so, okay, er ist wirklich lustig und lachen über alles.
3: Das sind ja auch diese Publikumsdynamiken quasi.
2: Ja.
3: Wenn sich einmal quasi über dich witzig gemacht wird, weil du so kacke bist, also dann kommst du auch nicht mehr zurück. Nee. Bei ihm war das, also es war direkt von Anfang an Banger nach Banger. Er war doch 2 Stunden, glaube ich, auf einer Bühne und hat fast nur... Also es ist
2: crazy.
3: Aber ich muss sagen, es hat mich schon ein bisschen heiß gemacht. So selbst ein bisschen reinzugehen.
2: Aber wie stand es dann auch? Hast du ihn einfach nur anmoderiert?
3: Nee, ich hab ihn, also er hatte zweimal so 45 Minuten gemacht und ich habe einmal, also ich habe natürlich versucht, witzig zu sein, beim zweiten Mal hat es besser funktioniert als beim ersten. genau, da habe ich ihn einfach so anmoderiert und wir haben dann auch so gesagt, dass er das nicht auffasst, weil es, also stand auch nirgendwo drauf oder so, ich bin da spontan, also was heißt spontan, aber er hat mich gefragt, ob ich halt vorbeikomme.
2: Das heißt, du hast auch selber nichts vorbereitet, groß?
3: Nee, also am Tag davor habe ich das vorgeschlagen, dass ich ihn aus so.
2: Ja.
3: Aber weil wir haben höchstwahrscheinlich ziemlich viele Cross, also gleiches Publikum so. Auch weil er bei Social Media halt ganz gut abgeht. Und dann wäre ganz witzig, wenn ich ihn quasi ankündige und dann reden wir nie wieder drüber, weil viele werden höchstwahrscheinlich, was macht Barbie denn hier so quasi?
2: Ja.
3: Also viele auch nicht, weil es ist schon nochmal eine andere, Stand-up ist schon nochmal noch ein bisschen andere Crowd. Aber ja, beim zweiten Mal habe ich einmal Crowdwork versucht, also das heißt so extra gemacht, so habe ich gedacht, wie heißt du? Und dann meinte er, glaube ich, Peter.
2: Und dann meinst du einfach nur, cool.
3: Genau.
2: Wirklich? Ja, das ist auch genauso deine Art von Humor.
3: Und dann meinte er so, wie heißt du? Peter, okay. Hier Björn von Morgenstern. Genau, und das hat ganz gut funktioniert.
2: Ey, das ist aber, wenn so eine Crowd dann mal so in diesem Modus ist, dass
3: die
2: einfach
3: ich glaube auch, die waren so heiß und Björn hat so abgerissen, dass es halt, ich hätte, glaube ich, fast alles hätte funktioniert.
2: Naja, du hast sie heiß gemacht.
3: Genau,
2: du hast die Früchte gesät, die Björn von Morgenstern geerntet hat.
3: Richtig, genau. Die 20 Sekunden, ist ja eigentlich gleich wie seine Stunde eigentlich.
2: Ja.
3: Nee, aber seitdem bin ich ein bisschen obsessed, so jetzt meine ersten 10, 15 Minuten irgendwie hinzubekommen. Aber
2: das waren 10, 15 Minuten sogar?
3: Nein. Ich war aber so, die zu machen, weißt du?
2: Ach so.
3: Dass ich so einen Spot haben könnte.
2: Digga, du könntest ja...
3: Ich,
2: Wir haben ja am 26.09. haben wir Live-Show. Du könntest ja der Opener sein von unserem Podcast-Ding.
3: Oh shit.
2: Hä, aber das wäre vielleicht wirklich so eine Opportunity. Also, dass du
3: aber
2: mal
3: ich will's
2: so.
3: Ja, also das war, ich wäre erstmal undercover ein bisschen.
2: Ich weiß aber, dass wir dann quasi vor, bevor die Aufzeichnung oder irgendwas losgeht, dass du dich einfach mal so hinstellst und einfach mal so, keine Ahnung, 5 Minuten irgendwas machst. Ich meine, das ist ja auch bei Comedians so. Bevor die auf Tour gehen, machen die ja auch, sind die erstmal in kleineren Clubs.
3: Ja, ja,
2: und
3: aber
2: dann
3: das ist für mich schon, aber das sind so. Ja unsere Leute.
2: Ja, und das ist ja gerade der Vorteil. Die sind ja, aber auf deiner Seite. Nein,
3: ich will erstmal, also okay, können wir drüber nachdenken, ob wir das noch machen?
2: Ja.
3: Es gibt noch Tickets. Übrigens. aber ich will erstmal so wirklich so, dass das, also so undercover einfach so quasi.
2: Ich glaube,
3: so
2: undercover wird schwer.
3: Nein, nein, aber ich will nicht, dass das so announced wird. Dass mich da leite.
2: Okay, wir announcen einfach nichts, aber genau. Es könnte passieren.
3: Ja,
2: aber
3: ja,
2: es wird wahrscheinlich
3: gehört.
2: Nicht passieren. Aber sonst könnten wir es ja auch so machen: quasi ich bin Opener von dir als Opener. Also, ja. Dass ich quasi Opener bin.
3: Auf einmal rasierst du
2: für
3: komplett
2: so, für
3: in
2: so 2 Minuten.
3: Ja.
2: Und dann machst du so 5 Minuten.
3: Ja.
2: Und dann geht's los mit dem Podcast.
3: Okay.
2: Das können wir mal überlegen. Aber wir wollen nichts.
3: Aber warte mal eben. Wir zeichnen die nicht auf. Dann können wir nämlich richtig rumschießen.
2: Das ist geil, ja. Dann können wir all die
3: also
2: Jokes machen, die
3: wen?
2: Wir sonst nicht machen können, ja. Dann können wir endlich mal auspacken.
3: Richtig.
2: Endlich mal nicht zensiert werden
3: genau.
2: Von hier gleichgeschaltete Systemmedien.
3: ÖR hier.
2: Ja.
3: ÖR-Mafia.
2: Ja. Grüße gehen übrigens raus an unsere Hörerinnen und Hörer in Sachsen-Anhalt, die uns momentan noch hören können. Wenn ihr uns auch weiterhin hören könnt, dann.
3: Richtig.
2: Geht wählen.
3: Es gibt ja, wir sind ja auch auf private, also auf Spotify und so vielleicht. Obwohl, sind wir dann gesperrt.
2: Ich frage mich eh, wie das dann funktioniert. Ne? Also. Wenn, also die AfD hat ja angekündigt, wenn sie an die Macht kommen, dass sie dann aus dem Rundfunkstaatsvertrag austreten wollen.
3: Mhm.
2: Aber so, dass, also der MDR wird dann wahrscheinlich nicht mehr über so Sachsen-Anhalt und so berichten halt. Aber können die dann trotzdem noch so ARD und ZDF empfangen?
3: Tja,
2: weil ehrlicherweise, das wäre ja giga unfair.
3: Ja, es wird ja auch selbst bei turborechten Leuten wird es ja auch Tatort-Fans geben.
2: Ja, und ich denke mir dann, das wäre ja ultra unfair, wenn die dann halt nicht mehr so Rundfunkbeitrag zahlen müssen. Öffentlich-rechtlichen Rundfunk muss es geben. Ja. So, hat das Verfassungsgericht mal entschieden.
3: Mhm.
2: Und
3: aber das wollen die auch abschaffen.
2: Das wollen die auch abschaffen, dürfen sie aber nicht, weil wir in Deutschland halt immer noch eine Verfassung haben.
3: Mhm.
2: Und sie können aber selber als Bundesland entscheiden, wie sie diesen Rundfunk gestalten. Ne? Also
3: ja.
2: Sie können schon aus dem Rundfunkstaatsvertrag austreten und dann halt einen eigenen Rundfunk hochziehen. Aber das wäre ja giga unfair, wenn die dann trotzdem noch ARD und ZDF und so empfangen dürften.
3: Ohne zu bezahlen.
2: Genau. Und dann schauen die auch die ganzen Fußballspiele, die da laufen
3: ja.
2: und müssen aber da nicht
3: das
2: bezahlen.
3: Das funktioniert doch gar nicht. Also ich meine, das wird ja deutschlandweit geschaltet.
2: Ja.
3: Müsste sie ja komplett ganz Netz um, also.
2: Oder man macht das irgendwie so über IP-Orting?
3: Ja, ist ja auch hier Dings.
2: Können also die auch über VPN, ja.
3: Ja, genau.
2: Naja.
3: Apropos Politik, deine Meinung zu der Berliner Wahlplakat-Exkapade momentan?
2: Es ist eine Misere.
3: Ich muss wirklich sagen, ich habe auch überlegt, ein Video zu machen, aber eigentlich will ich ja nicht so politische Videos machen. Es ist der größte Schrott aller. Also ich hatte Crashouts jedes Mal, wenn ich irgendwie nur zum Supermarkt fahre oder so. Es ist ich habe eins gesehen, da ist einfach irgendein Atze und irgendwie von irgendeiner Partei, die nicht genannt werden soll. Und da stand einfach nur, ich schwöre. Was schwörst du? Was ist dein Problem? Oder manchmal auch einfach nur der Name.
2: Ja.
3: So, wofür stehst du? Was willst du von mir?
2: Ja.
3: So, also es ist, manche von diesen Wahlplakaten ist wirklich, also ich gehe da
2: ich kann,
3: komplett
2: ich, gegen die ich kann auch so Crash-Out gehen bei dieser Wahl. Ich habe auch das Gefühl, jede Partei wirbt damit, dass sie Berlin sauber machen wollen.
3: Sauber?
2: Jede Partei, wo ich mir auch denke,
3: ja.
2: das ist so nicht mal in den Top 10
3: ja.
2: der Probleme.
3: Ja.
2: Das ist wirklich so, Berlin sauber machen, das ist sowas, das fordert Axel aus Bayern.
3: Ja.
2: Weißt du? Der sagt, ja, Berlin muss mal richtig sauber werden. Wenn man in Berlin wohnt,
3: das ist voll okay.
2: Es ist wirklich voll okay.
3: Ja.
2: Und wenn da dann mal eine Plastiktüte am Straßenrand liegt, juckt mich nicht.
3: Ja.
2: Ne? Ich wohne halt in Berlin. Ja, in Großstädten entsteht mehr Müll als in Sachsen-Anhalt auf dem Land. Ist
3: ja.
2: halt so.
3: Ja.
2: Aber ich wähle keine Partei, weil ich mir denke, oh ja, Berlin soll sauber werden.
3: Was war das eine so Baustelle? Ich check, worauf sie ungefähr hinaus wollen.
2: Ja.
3: Aber Baustellen sind zum Bauen da, nicht zum Stellen. Da muss ich viel zu viel nachdenken. Ja, okay, die wollen halt das schneller, weißt du, schnell effizienter und so. Aber ich denke auch so, was ist da? Also, du musst ja überlegen, da sind wie viele Köpfe dahinter sind und Marketing und schlag mich tot für so einen Schrott.
2: Ja.
3: Eins ist irgendwie, ich sehe Wortlaut jetzt, aber eins ist auch irgendwie einfach nur, da steht Schluss mit Humbug oder so, Schluss mit Scharlatan-Gehabe. Was?
2: Ich frage mich also, auch, warum.
3: Das, aber das ist genau dieses, es ist das perfekte Level von, sie meinen, es ist nicht so, haha, lol, so, sondern sie meinen es ernst und aber du musst so voll so, was meinen die jetzt damit? Ja. Und dann vielleicht denke ich mir so, okay, vielleicht ist das, oh, man soll länger über dieses Plakat nachdenken, aber mich nerven die damit einfach nur brutal.
2: Diese Sprüche müssen auch immer so auf Krampf so corny sein.
3: Genau. Sie sind so corny und so manchmal auch so auf Krampf so hip, so für die jungen Menschen.
2: Ich habe mich damit tatsächlich mal auseinandergesetzt im Rahmen meines Sozialwissenschaftsstudiums und so die Theorie dahinter, warum Parteien das machen, ist, dass sie davon ausgehen, dass sie mit Parteien, mit Wahlplakaten keine Bürger überzeugen können von sich als Partei, sondern der Sinn von Wahlplakaten ist, dass sie die Leute, die die Partei eh wählen würden, an die Wahlurne bewegen, also mobilisieren wollen, dass die überhaupt zur Wahl gehen.
3: Okay.
2: Und deswegen sind Wahlplakate immer so designt, dass man keine Wähler verschreckt. Weil da gab es irgendwie mal Forschung und die haben dann verschiedene Arten von Wahlkampf analysiert und sind dann eben dazu gekommen, dass Wahlplakate keine Leute überzeugen, sondern eher Leute abschrecken. Mhm. Und deswegen sind die halt immer so nichtssagend und gehen halt nur in so ein, also man unterscheidet quasi in der
3: Politik. Also es geht quasi darum, die sollen das Gesicht sehen und die Partei.
2: Basically und auch die Themen.
3: Ja,
2: also
3: okay.
2: Man spricht in der Politikwissenschaft einmal so von der inhaltlichen Auseinandersetzung, dass man sagt, wie positioniert man sich? Ist man jetzt für oder gegen den öffentlichen Rundfunk?
3: Ja.
2: Und dann geht es aber auch noch viel um Salienz. Und Salienz ist häufig wichtiger. Salienz heißt einfach nur, mit welchen Themen verbindet man die Partei?
3: Ja.
2: Und wenn man jetzt eben sagt, okay, mir ist Klimawandel besonders wichtig, dann gibt es eine Partei, die man wahrscheinlich wählen würde. Wenn man sagt, mir ist Sicherheitspolitik besonders wichtig, gibt es eine andere Partei, die man wählen würde.
3: Ja.
2: So, und es kann trotzdem sein, zum Beispiel, ich glaube, bei so Parteien wie Grüne und Linke ist das häufig so, dass sie so sehr ähnliches von der Meinung her, ein sehr ähnliches WählerInnen-Profil haben und es dann aber halt einfach WählerInnen gibt, denen das eine Thema wichtiger ist als das andere und basierend darauf wählen die dann die eine oder andere Partei.
3: Ach so.
2: Und darauf zielen so Wahlplakate ab. Und ich finde das aber kacke. Weißt du?
3: Ich will nämlich auch sowas.
2: Ja.
3: Also ich will Statements hier sehen.
2: Ja, ich will auch Statements sehen. Und deswegen mache ich das so bewusst in meinem Kopf. Wenn Parteien dann tatsächlich mal Statements auf Plakate schreiben, kriegen die in meinem Kopf quasi so Pluspunkte, virtuelle Pluspunkte.
3: Ich will auch, natürlich checke ich das, die meisten Leute fahren da einfach dran vorbei und so. Aber so, weißt du, so eine Aussage einfach.
2: Ja.
3: So, und die Aussage komplett Schrott sein und ich extrem dagegen. Aber ich denke so, immerhin.
2: Ja, absolut.
3: Ja. Also da denke ich, also manche, also ich habe wirklich gedacht, manche davon, die wollen mich wirklich einfach sauer machen.
2: Ja.
3: Oder hier auch so irgendwie natürlich aus einer Richtung dann immer stark machen. Wie stark machen? Also Berlin stark machen. Wie? Also bei der Partei weiß man, was sie meinen. Aber es ist so, es geht mir ums Prinzip.
2: Ja.
3: Und das ist gar nicht irgendwie aus meiner politischen Meinung her, sondern ich denke mir so, was wollt ihr von mir?
2: Ja.
3: Und die gucken einen ja die ganze Zeit an.
2: Ja.
3: Also du wirst ja nur angestarrt von irgendwelchen Politikern. Obwohl, eine habe ich letztens gesehen, da habe ich wirklich ein bisschen geschmunzelt. Die habe ich live gesehen quasi. Die war unterwegs mit ihrem Wahlmotorrad.
2: Mhm.
3: Und die hat, da stand ich hinter ihr halt mit meinem Auto. Und dann steht, Maria Mustermann für XY-Partei.
2: Ja.
3: Und da stand dahinter, danke fürs hinter mir stehen. Weil ich stand halt physisch hinter ihr. Da habe ich kurz gedacht, ja, ist schon ein bisschen witzig. So.
2: Ist schon ein bisschen. Aber wählt man die deswegen?
3: Nein, auf keinen Fall. Aber ich habe gedacht so, ja, okay, das lasse ich durchgehen.
2: Aber wir sind ja hier auch unter uns. Darf ich mich mal über eine Sache so ein bisschen echauffieren, für die ich wieder Hate bekommen werde?
3: Bitte.
2: Es gibt ja fünf große
3: Nochmal
2: Parteien.
3: Kurz vorher. Falls es zu kontrovers ist,
2: das ist
3: nur mein Podcast-Partner. Ich kenne diesen Mann sonst nicht.
2: Ja, absolut.
3: Gut.
2: Und ich will mich auch jetzt schon mal von mir selbst distanzieren.
3: Super.
2: Aber es gibt fünf Parteien in Berlin, die so irgendwie Chancen haben, diese Wahl zu gewinnen.
3: Ja.
2: Und das sind CDU, SPD, AfD, Grüne und Linke.
3: Gewinnen ist schon, also...
2: Doch, tatsächlich in Berlin ist das einigermaßen aus... Also außer die SPD kratzen, glaube ich, alle so rund um die 20%-Hürde. Es ist wirklich, es ist wirklich ein ziemlich offenes Rennen, laut Umfragen zumindest. Und ich habe mir mal angeschaut... Von den Spitzenkandidierenden dieser Parteien kommt keine einzige Person aus Berlin.
3: Mhm.
2: Und ich finde, das ist schon ein Unding.
3: Ja.
2: Ich weiß, der zugezogenen Slender, der kommt meistens nicht so gut an hier, aber ich finde, dass von bei einer Berlin-Wahl, dass von den Spitzenkandidierenden niemand aus Berlin kommt, ist crazy.
3: Auf jeden Fall.
2: Crazy, crazy,
3: ich
2: crazy.
3: Muss sagen, da bin ich auch bei manchen Sachen ein bisschen, habe ich auch schon ein bisschen backlash. Zum Beispiel auch so innerhalb von so Nationalmannschaften.
2: Mhm. Da kommt keiner aus Deutschland.
3: Was? Nein.
2: Das ist jetzt erstmal gerade ein ganz schwieriger Anfang von einem Take.
3: Nein, du hast meinen, du hast einen schwierigen
2: Anfang. Ja, so.
3: Ich meine, ich meine, ich finde, also, dass der Bundestrainer aus, also in jedem
2: so,
3: Land,
2: ja.
3: Nicht aus dem Land kommen muss,
2: ja.
3: Das war so,
2: echt?
3: Ich glaube, das ist ja so, oder? Weil es ist ja, du soll ja, also die fucking spanische ja. Nationalmannschaft sein.
2: Ja.
3: Und dann kommt der aus Deutschland.
2: Ja.
3: Also, weiß ich nicht.
2: Ich find's eigentlich ganz cool.
3: Ja, aber viele finden das cool.
2: Ehrlich.
3: Aber ich denke mir so, irgendwie mein Kontinuitätsbrain denkt sich so, aber also ab wann, also nur die Spieler müssen aus Deutschland kommen.
2: Ja, genau.
3: Ja, ist okay. Mein Gott.
2: Aber ich
3: habe gedacht so, ich weiß nicht, als ich das erstmal gehört habe, habe ich gedacht, hä, wie? Aber es ist dann bin ich in der Eins. Naja, okay, die kommen nicht aus Berlin.
2: Ja, und damit wäre mein Take eigentlich schon abgeschlossen.
3: Ach so.
2: Ich würde jetzt.
3: Lass mein Take egal dann. Darf jeder dann Spitzenkandidat sein?
2: Ja.
3: Echt?
2: Darf, ja.
3: Aber du musst in Berlin wohnen?
2: Weiß ich nicht mal.
3: Was?
2: Nee, musst du, glaube ich, nicht mal. Ich glaube, um in Berlin wählen zu dürfen, musst du in Berlin wohnen. Aber ich glaube, als Spitzenkandidat können sich alle aufstellen.
3: Ich auch?
2: Du auch, ja, klar.
3: Geil. Ich wohne hier. Ja. Berlin geboren.
2: Absolut.
3: Also, mehr Legitimität.
2: Mehr Legitimität. Hättest du einen Wikipedia-Artikel, würde da stehen, geboren Berliner. In Berlin und damit wärst du Berliner, ja.
3: Dass ich 25 Jahre zwischenzeitlich weg war.
2: Das weiß ja niemand. Da müsste man den Wikipedia-Artikel ja lesen.
3: Richtig.
2: Das macht
3: ich habe immer
2: Sau.
3: Noch keinen, by the way.
2: Falls sich jemand berufen fühlt, einen zu erstellen.
3: Achso, hier. Ja, nee, das finde ich aber auch komisch. Das also muss schon aus Berlin sein. Also irgendeinen Bezug zu Berlin haben.
2: Ja, wenigstens einer. Weißt du? Ich sage, ich finde.
3: Aber wie kommt man denn dazu? Also, wie sagt man so, ja, ich will irgendwo, will ich Spitzenkandidat sein?
2: Nee, die sind halt alle irgendwann nach Berlin gezogen, weißt du?
3: Ja, höchstwahrscheinlich will ich schon ein anderes Amt irgendwie im Bundestag haben oder so, oder? Viel.
2: Ja, teils da. Also, viele kommen halt auch aus der Landespolitik. Das ist ja auch gut, ne?
3: Ja.
2: Das denke ich mir auch, dass jetzt nicht irgendwelche Leute, die jetzt im Bundestag. Also, es ist jetzt nicht so, dass die Leute im Bundestag saßen und sich gedacht haben, ach komm, jetzt werde ich mal Bürgermeister in Berlin.
3: Mhm.
2: So ist es jetzt auch nicht, ne? Sondern ja. Die sind jetzt, also, die wohnen auch alle schon länger in Berlin
3: ja. Und
2: sind hier politisch auch schon aktiv gewesen, viele im Abgeordnetenhaus. Also, die haben jetzt nicht gar keinen Berlin-Bezug. Aber ich finde halt gerade unter diesem Gesichtspunkt, dass es sehr, sehr viele Zugezogene gibt und diese Stadt ja auch so ein bisschen so ein identitätspolitisches Problem hat,
3: ja. Also
2: dass man sich als Berliner so ein bisschen fragt, was ist eigentlich noch Berlin?
3: Ja.
2: Gerade unter dem Gesichtspunkt hat es schon so ein bisschen Brisanz, finde ich.
3: Mhm. Bei mir war ja auch relativ witzig, dass ich nach so 6 Wochen, nachdem ich eingezogen bin, habe ich auch direkt das Wahldings bekommen, solches
2: ja. So
3: direkt. Und da habe ich mich gefragt, kann man das wahrscheinlich einfach googeln oder so. Es gibt auch andere Suchmaschinen. Also wenn du immer perfekt mit den lokalen Wahlen umziehst,
2: ja. Dürftest
3: du dann rein theoretisch 4-5 Mal im Jahr wählen?
2: Ich meine ja.
3: Oder gibt es da irgendwie ein Maximum?
2: Nee, ich glaube, das würde gehen. Ich meine, du musst dann halt immer deinen Wohnort ändern.
3: Ja. Yeah.
2: Und dann auch immer zum Bürgeramt gehen. Es würde halt niemand machen, ne?
3: Nee.
2: Weil es lohnt sich ja auch wirklich überhaupt nicht.
3: Ja, also nur wie gesagt, noch einen Umzug in den nächsten 5 Jahren und ich gehöre in die Geschossene. Also, aber ich meine so rein theoretisch.
2: Rein theoretisch müsste das gehen. Aber ich bin jetzt ja auch kein Jurist. Insofern.
3: Bist du einfach Wahl...
2: Ich habe den Bums halt studiert,
3: ja.
2: Aber ich würde mich jetzt auch nicht drauf festlegen wollen.
3: Nee. Ja, Studium.
2: Studium,
3: mein Gott.
2: Sozialwissenschaften ist ja eh kein echtes Studium. Weißt du, was mich aber echt gefreut hat?
3: Nein.
2: Ich darf jetzt mal eine positive Sache berichten aus dem Gesundheitssystem.
3: Wow.
2: Ja. Ich war nämlich in der Akutsprechstunde von meiner Hausärztin, weil ich habe ein Rezept gebraucht für meinen Epileptologen, für Herrn Holtmann. Grüße gehen raus. Und dann ist ja noch das Thema, ich habe ja eine Zyste. In meiner linken Sinus maxillaris.
3: Genau.
2: Relativ groß.
3: Meine Rede.
2: Und da habe ich ja angerufen beim HNO und gesagt, ey, ich bin die ganze Zeit krank, ne? Ich brauche wirklich einen Termin, da wurde jetzt was festgestellt. Und dann meinten die ja, in 1,5 Monaten gibt es den nächsten Termin.
3: Ja, HNO,
2: und ich habe dann sogar ja so gefragt, ey, geht das vielleicht, ich würde auch selbst zahlen. Ne? Ich würde sogar selbst zahlen, geht es dann vielleicht schneller? Geht nicht schneller. Das ist der früheste Termin, den wir haben. Dachte ich mir schon, sehr faire Praxis. Ne? Habe ich halt gefragt, ja, gibt es irgendeinen Weg, wie es vielleicht doch schneller gehen würde? Und dann meinten sie so, ja, mit einem Hausarztvermittlungscode. Für einigermaßen dringende Fälle ist das. Ne?
3: Ja.
2: Und dann habe ich mir gedacht, ja, ich hole mir ja eh eine Überweisung für Epileptologen ab, kann ich ja vielleicht auch mal fragen, nach Hausarztvermittlungscode. Ne, weil ich bin ja schon drei von vier Wochen die Woche krank, den Monat krank und ist ja schon irgendwie ein bisschen dringend auch. Mhm. Und da habe ich meine Hausärztin danach gefragt, meinte die, ja, auf jeden Fall. So, gebe ich dir. Also, und dann meine Hausärztin, das war eine andere Hausärztin als sonst, und die hat dann sogar von sich aus nochmal gesagt, lass uns auch nochmal einen Termin machen, dann im Oktober, wenn du da raus bist, dass wir auch nochmal so ein paar andere Sachen abchecken können, ne? Von sich aus, damit, dass wir ein bisschen mehr Zeit haben dafür und das mal in Ruhe anschauen können, von sich aus. Ja. Ich war so schock. Ja. Digga, ich habe das noch nie so mitbekommen. Sonst war das immer so, auch bei meinem alten Hausarzt. Nach 3 Minuten war ich wieder draußen und der war so, ja, ein bisschen weniger Stress und machen Sie mal ein Thymianbad. Ja. Ich habe mich nie ernst genommen gefühlt. Und auf einmal, sie macht so extra einen Termin aus und ich kriege ein Rezept mit Hausarztvermittlungscode. Ja. So, und auf jeden Fall habe ich dann diese Überweisung und habe dann am nächsten Tag, als die HNO-Praxis aufgemacht hat, um 9 Uhr war das, glaube ich, habe ich da angerufen und gefragt, yo, also ich habe ja einen Termin in 1,5 Monaten. Ich habe jetzt ein Rezept mit Hausarztvermittlungscode. Würde das vielleicht auch schneller gehen? Mhm. Sagt die zu mir am Telefon, ja, also wir hätten was frei um 10.50 Uhr. Junge, was?
3: Wow.
2: Ich habe mich wirklich gefühlt wie Privatpatient plus.
3: Ja.
2: Yeah. Also war komplett ungekannt. Und das war tatsächlich dann zu früh für mich. Mhm. Ich musste sagen, ja, das geht zu schnell. Yeah. Und ich habe jetzt aber für morgen habe ich jetzt einen Termin.
3: Oh.
2: Also es ist wirklich so, ich weiß, ich rante hier oft übers Gesundheitssystem, aber letzte Woche wurde ich eines Besseren belehrt. Es geht auch anders.
3: Aber ich finde generell im Gesundheitssystem, also es war bei meinen, also es ist wirklich crazy, wie es auch ein Informationsgame ist. Also, also du musst Sachen wissen.
2: Ja.
3: Zum Beispiel auch mit diesem Code und so.
2: Ja.
3: Also wie oft man, auch zum Beispiel, wenn du irgendwelche Werte haben möchtest oder so, die einfach, du könntest da hingehen und sagen, mir geht's nicht so gut, ich glaube, ich brauche ein Blutbild. Weißt du?
2: Ja.
3: Dann sagen die, ja, mach ein kleines Blutbild oder so und dann passieren Sachen.
2: Ja.
3: Aber wenn du so sagst, hey, ich brauche ein Blutbild, ich brauche das, die Werte, dann, also meistens funktioniert das dann.
2: Ja, absolut.
3: Aber das ist, also muss man auch sagen, bildungstechnisch, auch weil manche Leute wissen das ja einfach
2: voll
3: nicht.
2: Und deswegen jetzt vielleicht auch mal für euch, weil wir hatten hier ja auch die Situation, dass ich 3 Monate nach einem Neurologentermin gesucht habe und über Dr. Lipp sehr unerfolgreich war. Wenn bei euch mal irgendwas brennt, ist vielleicht tatsächlich der Weg einfach, dass ihr zum Hausarzt oder zur Hausärztin geht und nach einem Vermittlungscode fragt.
3: Ja.
2: So als kleiner Tipp unter uns.
3: Ja, schon wieder Mehrwert einfach.
2: Schon wieder Mehrwert geschaffen, ja.
3: Es ist wirklich der Wahnsinn.
2: Und ich will jetzt vielleicht, solange wir jetzt noch im Gesundheitsthema sind, eine Sache mal nachschieben.
3: Mhm.
2: Also erstmal, doch ein bisschen Empörung muss sein.
3: Ja.
2: Jamal Musiala. Sorry.
3: Ich hab's gesehen. Also du meintest so in deiner Story so von wegen so.
2: In der engen
3: Freundin-Story. Ach so, ja, genau. Macht er jetzt auch so. Habe ich gedacht so, hab ich so geguckt. Und das war ja wirklich auf dem Feld, ne?
2: Ja, also hat er auf dem Feld einen Anfall. Wir wissen jetzt nicht genau, was es ist. Also er hat
3: wir
2: von
3: wissen
2: einer,
3: genau, was das ist. Also wir wissen 20, er, 20.
2: Jamal Musiala hat in seinem Statement gesprochen von einer neurologischen Dysfunktion und dann auch noch gesagt, dass Absorzen bei ihm auftreten. Man muss aber sagen, dieser Begriff Absorzen, der ist medizinisch sehr fest definiert. Das ist, also Absorzen sind eigentlich immer epileptisch.
3: Okay.
2: Und es besteht die Möglichkeit, dass er damit irgendwas anderes gemeint hat, aber wenn man es sich rein medizinisch anschaut, muss es Epilepsie sein eigentlich.
3: Mhm.
2: So, also wenn dieser Begriff halt stimmt.
3: Also ich glaube, bei dem jungen Mann wird medizinische Versorgung kein Problem sein.
2: Das glaube ich tatsächlich auch. Ich glaube, der kriegt auch relativ schnell Termine. Nee, und ich will jetzt erstmal sagen, Jamal Musiala, allerbeste Besserung.
3: Natürlich.
2: Und zweitens will ich aber auch sagen, was soll's? Also was soll das? Es ist auch irgendwie auffällig, ne?
3: Ja.
2: Also 2 Wochen, nachdem ich das
3: tatsächlich,
2: öffentlich mache.
3: Ich hab sogar bei ihm, er hat ja so einen Post gemacht, wo er das sehr gut auch erklärt hat und so. Habe ich auch mal ein bisschen in den Kommentaren gestöbert, ob auch Cross-References zu dir waren. Aber habe ich jetzt keine gefunden.
2: Aber ich habe tatsächlich dann ein Spiegel-Interview gelesen mit so einem Epileptologen oder Epileptologin über Jamal Musiala und da war dann tatsächlich auch eine Frage, ja, er hat ja auch vor wenigen Wochen Content-Creator Levi Pennell so das gesehen, bekannt gegeben und das war schon lustig, weil es war so in the wild, ich habe nicht damit gerechnet, checkst du, meinen Namen zu lesen.
3: Wenn es so von links dann kommt.
2: Aber ich will jetzt hier auch keine Gerüchte in die Welt setzen, aber es ist ja schon auch ein bisschen auffällig, ne?
3: Mhm.
2: Dass das jetzt so in so einem zeitlichen Zusammenhang auch kommt.
3: Ich sag's, der Levi, die Spur wieder.
2: Der saß da und war so, how can I make this about me?
3: Achso, ich war.
2: Er hat gesehen, dass das richtig Kick bringt und dann. Achso.
3: Weißt du, die sprühen wieder.
5: Hast du gehört? Da muss man wieder in den Himmel gucken. War der in Berlin? Vielleicht ist irgendwas in Berlin. Musst du gucken.
2: Das wäre so lustig gewesen, wenn ich den im Krankenhaus getroffen hätte.
3: Imagine. Hey,
2: Jamal.
3: Nein, JM wird sie nicht.
2: Ich fand es aber auch interessant, einfach in der Kommunikation, ne? Also das zu sehen, wie wir unterschiedlich damit umgehen. Und es ergibt aber auch Sinn, ne? Weil für mich als Content Creator, ich setze das ja in die Welt, ich habe ja quasi nichts zu verlieren. Ja. Im Gegenteil. Es gibt ja für mich sogar einen leichten Anreiz, das so ein bisschen zu dramatisieren. Ne? Würde
3: Content,
2: ich sagen,
3: Content ist Content.
2: Content ist Content. Ich würde sagen, ich habe es jetzt nicht dramatisiert.
3: Nee.
2: Ne? Aber
3: du hast es dokumentiert.
2: Ich habe es dokumentiert. Ich würde sagen, ich habe jetzt auch nicht gesagt, ich werde bald sterben oder sonst was, sondern nur, es ist halt jetzt eine Epilepsie, basically. Aber bei Jamal Musiala ist das ja genau im Gegenteil.
3: Ja.
2: Also der hat ja einen Marktwert von 100 Millionen oder so.
3: Ja.
2: Und wenn da dann auf einmal eine neurologische Krankheit kommt, die halt jetzt auch nicht heilbar ist, und wenn man Epilepsie im Erwachsenenalter bekommt, dann bleibt die meistens auch.
3: Ja.
2: Ist ja richtig scheiße, wenn du dein Geld damit verdienst, dass du halt ein junger Erwachsener bist. Und deswegen.
3: Ich meine, auch ein sehr erfolgreicher Mann bist du, aber da sind nochmal andere Summen im Raum.
2: Es sind nochmal andere Summen, ja, tatsächlich.
3: Ja, aber es ist ja auch im Interesse von also FC Bayern und so.
2: Genau, ich finde, man merkt das extrem in der Kommunikation, weil bei Jamal Musiala ist eine mögliche Epilepsie jetzt auf einmal, ja, wir haben eine ganz leichte neurologische Dysfunktion gefunden, wo die ist aber super gut behandelbar und alles gar kein Ding. Und ich check's komplett, aber ich finde es auch so ein bisschen doof in dem Sinne, dass Epilepsie da doch ganz schön verharmlost wird. Auch wenn sie jetzt selber nicht von Epilepsie gesprochen haben, es wurde dann ja schon überall geschrieben, yo, Jamal Musiala hat Epilepsie.
3: Ja.
2: So, und ich habe jetzt so ein bisschen Angst auch oder die Sorge, dass jetzt so in dieser öffentlichen Wahrnehmung hängen bleibt, ja, also Epilepsie ist eigentlich gar kein großes Thema, ne?
3: Ich glaube, aber also um hier jetzt mal den Mediator zu reden, ich glaube, die spielen auch ein bisschen damit, dass viele Leute denken, Epilepsie ist so, du bist jeden Tag zitternd mit Schaum vor dem Mund auf dem Boden. Und das ist es ja nicht. Weißt du? Also voll. ich glaube, sie sind da eher so von wegen, hey, das ist eine Sache, muss sich drum gekümmert werden. Aber es ist nicht dieses klassische Bild von quasi dämonischer Befallung.
2: Und jetzt kommen wir hier aber zu einem Ding, Fabian.
3: Okay.
2: Eigentlich ist es gar nicht so ein riesiger Unterschied. Also ich habe ja bisher jetzt auch Anfälle gehabt.
3: Mhm.
2: Bisher allermeistens mit Aura.
3: Mhm.
2: Aber es macht eigentlich für den Epileptiker keinen so großen Unterschied, ob man jetzt auf dem Boden liegt und krampft oder ob man quasi einfach nur so das Bewusstsein verliert. Also ich würde sagen, so Bewusstsein verlieren ist ja schon, ist schon ein wichtiger Schritt.
3: Mhm.
2: So. Aber ob man dann einfach nur auf dem Boden liegt oder auf dem Boden liegt und krampft, ist gar kein so großer Unterschied, weil die große Gefahr bei Epilepsie sind nicht die Anfälle an sich, sondern dass man nicht weiß, wann diese Anfälle kommen. Und dass man deswegen einfach Situationen, in denen ein Anfall kommen sollte und das ein großes Problem wäre, wenn man den bekommen würde, dass man die tunlichst vermeiden sollte. Und dann ist es vollkommen egal eigentlich, ob du krampfende Anfälle hast oder nur bewusstseinsverändernde bzw. bewusstseinsverlierende Anfälle. Du darfst trotzdem kein Auto fahren, du darfst trotzdem nicht schwimmen, du solltest trotzdem nicht in die Badewanne, du darfst trotzdem nicht auf eine Leiter steigen etc. pp. Ne?
3: Mhm.
2: Und also es ist natürlich schon nochmal doofer, wenn man dann auch krampft.
3: Ja.
2: Aber ich habe das Gefühl, es befeuert so ein bisschen Bild in der öffentlichen Wahrnehmung, dass es quasi so schlimme Epilepsien gibt und Epilepsien, die so gar keinen Unterschied machen.
3: Ach so, okay.
2: Und das hatte ich eben auch bei mir. Ich habe ja auch ein Video gemacht, wie ich selber einen Anfall hochgeladen habe.
3: Boah. Also ich glaube, du hast dich ja auch noch, du meintest ja auch so von wegen, dass sich da viele Leute gemeldet haben, so hey, ist ja gar nicht so schlimm.
2: Ja.
3: Aber auch in den Kommentaren habe ich wirklich bodenlose Sachen gesehen, so ach, du chillst doch da einfach nur.
2: Ja, ja, es war wirklich bodenlos. Ich habe dann auch ganz viel Ragebait dabei. Wahnsinnig viele Leute haben mir erstmal nicht geglaubt, dass ich überhaupt Epilepsie habe. Die waren so, du täuschst das einfach nur vor.
3: Ja.
2: Dann habe ich auch so Nachrichten bekommen wie, ja, das ist übrigens gar keine Epilepsie, das ist Dissoziation. Wo ich mir auch denke, ja, euer Selbstbewusstsein hätte ich auch gerne. Und dann, das hat mich fast am meisten genervt, nicht weil ich es schlimm fand, sondern weil einfach, weil es so, so oft kam, dass so viele Leute in die Kommentare geschrieben haben, ah ja, ich hatte auch als Kind Absorcen. Oder ah, so wichtig, dass Leute auch mal aufgeklärt werden über Absorz-Epilepsie.
3: Mhm.
2: Und ich habe aber keine Absorz-Epilepsie, sondern ich habe fokale Epilepsie. Und es ist schon nochmal ein ziemlich großer Unterschied, weil Absorz-Epilepsie ist so die schwächste Form der Epilepsie und tritt auch meistens auf bei Kindern. Ja. Und häufig verwechselt sich das dann auch wieder. Und was aber bei einer Absorbs-Epilepsie passiert, ist, dass man einfach so 5 bis 10 Sekunden meistens abwesend ist, komplett raus. So quasi, man pausiert einfach, man bekommt aber auch nichts von diesem Anfall mit. Und man wird aber jetzt auch nicht in dem Sinne bewusstlos, dass man hinfällt oder sonst was. Ne? Und man kann sich danach aber auch

0: den Chefarzt einmal hier sitzen haben, der okay. könnte uns das sicher gut erklären. Aber ich habe eben keine Absorbsepilepsie, sondern ich habe fokale Anfälle mit Bewusstseinsveränderung. Und das ist der erste Unterschied, es dauert länger. Es dauert länger. Ich bekomme die mit.
1: Wegen Vokal, egal, ja.
0: Ich bekomme diese Anfälle mit. Ich bin danach sehr K.O., ne? Also das Geile an einem, in Anführungszeichen das Geile, aber der Vorteil von einem Absorbs-epileptischen Anfall ist, du kannst danach einfach weitermachen, ne? Du kommst ja selbst nicht mit, du merkst ja. gar nichts. Ich bin nach einem Anfall immer ziemlich K.O.
1: Wie lange?
0: Den Rest des Tages meistens. Echt? Oder zumindest mal eine Stunde. Also ich bin dann einfach sehr müde mäßig. Mhm. Das ist einfach irgendwie körperlich anstrengend. Und ich habe ein sehr, sehr viel höheres Risiko, dass sich die Anfälle auch verändern. Also dass sie schlimmer werden. Mhm. Und wir haben ja auch, ne, Ende letzten Jahres war ich ja auch im Krankenhaus. Das war wahrscheinlich auch ein epileptischer Anfall, wo ich eben das Bewusstsein verloren habe und auch hingefallen bin.
1: Stimmt.
0: Ja.
1: Habe ich noch gar nicht so, stimmt, dann würde das gewesen sein, ne?
0: Ja, das wird
1: wahrscheinlich. Aber dann war es eine lange Zeit nicht, ne?
0: Dann genau, und seitdem hatte ich ja auch gar keinen mehr, gar
1: keinen Anfall mehr. Da bist du umgefallen.
0: Da bin ich umgefallen, ja. Und genau das ist das Ding, ne? Ich habe halt meistens Anfälle, wo ich vorher eine Warnung bekomme und auch nicht komplett raus bin, aber es kann halt schon passieren.
1: Kann man die eigentlich auch nachts haben und nicht mitbekommen?
0: Ja, absolut. Also nicht mitbekommen, weiß ich nicht, aber ich wache da auch regelmäßig von auf.
1: Regelmäßig?
0: Ja, wenn ich die halt bekomme. Gestern zum Beispiel. Gestern Morgen wurde ich geweckt von einem Anfall.
1: Echt?
0: Ja.
1: Aber du bist schon, also Medikamente hast du schon angefangen?
0: Habe ich schon angefangen. Ich nehme aber ein Medikament, das man sehr langsam aufdosiert.
1: Ja, ja, ja. Ne?
0: Also ja, da dauert es noch ein paar Wochen bis Monate, bis ich eine Dosis erreiche, die tatsächlich wirksam sein könnte.
1: Die gute halbe Tablette mehr alle 3 bis 4 Tage.
0: Ganz genau.
1: Ja. Klassiker. Apropos Gesundheit und so. Mhm. Ich habe jetzt auch eine Smartwatch mir zugelegt.
0: Stimmt.
1: Genau. Ich muss sagen, ich habe tatsächlich, gibt es auch ein bisschen eine Story, ich hatte schon mal eine Smartwatch-Zeit im Leben des Fabians. Die musste ich aber tatsächlich abbrechen, weil es mich so in meinem Kopf einfach mitgenommen hat. Also ich habe generell ein bisschen so eine Gesundheitsangst-Tendenz, sage ich mal so. Und alles ist sofort tot. Ne? Mhm. Also das Gegenteil von dir.
0: Ja.
1: Weil du kannst ja gesagt bekommen, ja, du hast höchstwahrscheinlich einen Hirntumor und du chillst weiter. aber ich habe gesagt, ich bin ja jetzt weiter. Ich bin 7, 8 Jahre älter als bei der letzten Phase. Und ich muss sagen, ich bin echt stolz auf mich. Weil ich habe jetzt hier auch zum Beispiel nur die Uhr. Ich habe keine Herzrate oder was weiß ich. Weil das hat mich beim letzten Mal so, weißt du, immer wenn irgendwie die Herzrate so hoch war für die Aktivität oder so, da habe ich immer gedacht so, ja, das war's.
0: Ja.
1: Tschüss. Und jetzt bin ich entspannter. Ich benutze das hauptsächlich so, um zu gucken, okay, wie regeneriert bin ich? Und es gibt schon so ein paar Marker, die man halt so versucht ein bisschen zu verbessern, auch Schlaf und so, finde ich voll cool, das so Daten zu haben. Aber ich hatte wirklich Schiss, ob das wieder, also das heißt Schiss, aber ich wollte es halt machen, um auch das so ein bisschen zu tracken alles. Ja. Aber ich finde, da kann man schnell abrutschen.
0: Toll.
1: Und ich merke das auch bei manchen, die werden richtig so obsessed mit diesen, und die gucken da immer drauf, aber nicht so um Uhr zu checken oder so, sondern wirklich und so, dann machen die auch ständig diesen Herzrhythmus-Dings und so. Und ich kenne dich. Ich war da auch schon mal. Aber die meisten machen, die spielen das ein bisschen runter. Aber das kann echt schneller passieren, als man denkt. Dass man da zu sehr drin ist, genau.
0: Ja.
1: Und immer denkt so, okay, weil man soll diese Daten eigentlich nicht haben, glaube ich, weißt du? Der Körper sagt einem schon, wenn was falsch ist, eigentlich.
0: Ja, aber es gibt auch Dinge, wo einem der Körper das nicht direkt sagt. Zum Beispiel Bluthochdruck.
1: Ja, das stimmt. Da kann es sein, besonders weil das ja auch immer schleichen kommt und irgendwann gewöhnst du dich dran. Wurde ja bei mir auch festgestellt dann im Krankenhaus erst. Aber halt dieses komplett die ganze Zeit wissen, was los ist, ist glaube ich, also da kann man schnell falsch abrutschen.
0: Ich habe mir dann damals ja auch, also meine Mutter hat mir damals eine Smartwatch geschenkt, nachdem ich im Krankenhaus war in den letzten Jahres. Da war ja der Verdacht, dass das irgendwie am Herz liegt oder so. Und die war jetzt aber trotzdem extrem nützlich, weil am Anfang, als dann diese Anfälle wieder angefangen haben, habe ich dann immer einen EKG gemacht mit meiner Hand, mit meiner Uhr an der Hand. Und dadurch konnte halt so instant ausgeschlossen werden, dass die Anfälle, die ich habe, dass die kardiologischer Natur sind.
1: Ach so.
0: Und dann konnte ich halt direkt zum HNO und
1: Neurologen. Ja, genau dafür sind halt diese Daten auch gut.
0: Genau.
1: Ist halt dieser Mix, ne? Ja, stimmt. Aber hättest du lieber, dass es immer der gleiche Anfall ist? Oder ist es gut, dass manchmal schwächer und manchmal, weil ich, also so weißt du, dieses Ungewisse ist bei mir immer so.
0: Nee, es ist voll praktisch, dass es immer der gleiche ist. Weil bei diesen Anfällen, die ich habe,
1: aber kommt ist ja nicht immer der gleiche, oder? Also oder
0: bei
1: schon?
0: Mir? Ach so.
1: Weil du meintest jetzt, dass diese eine war ja.
0: Ach so, ja, das stimmt. Das eine Mal bin ich so hingefallen.
1: Ja.
0: Aber seitdem hatte ich ja immer die gleichen Anfälle.
1: Okay.

0: Das ist schon praktisch. Also, wenn die so bleiben, wie sie aktuell sind, oder sogar weggehen, dann kann ich auf jeden Fall damit leben.
1: Ach so, noch kurze Sache. Ich habe angefangen, also es geht los. Die ersten Möbel wurden gekauft.
0: Wirklich?
1: Ja.
0: Nein, wie lange wohnst du jetzt in Berlin?
1: Bisschen länger. Aber das Ding ist, also ich arbeite ja mit einer Innenarchitektin zusammen, jetzt das 12. Mal. Aber auch gestern wieder sehr praktisch, weil gestern haben wir so die ersten so ein bisschen angefertigteren Sachen bestellt. Und das habe ich so verkackt, das ist so unglaublich. Also ich habe, und dann war ich einmal, hatte ich alles fertig, also ich habe auch mit dir telefoniert und so, dann hatte ich alles fertig und dann wurde ich einfach beim Checkout rausgeschmissen
0: Nein.
1: und der Einkaufswagen war
0: Und
1: komplett
0: das war aber
1: leer
0: so alles
1: und es
0: individuell
1: war,
0: angepasst.
1: alles individuell
0: Nein.
1: angepasst,
0: Oh.
1: aber Gott sei Dank hatte sie auch noch den Link von dem also von dem
0: Ja.
1: Dings und dann konnte sie mir das schicken. Aber auch da wieder, weißt du, so Möbel reinstellen in die
0: Ja.
1: neue Berliner Wohnung,
0: Ja.
1: hört sich immer so cool an, aber dann musst du halt bezahlen, ne?
0: Ja,
1: Und
0: das stimmt.
1: dann denkst du dir auch immer so, oh fuck,
0: Ja.
1: ist ja doch, also da ist ja doch ein reale Konsequenzen
0: Ja.
1: hinter.
0: Ich glaube, das geht auch allen so.
1: Ja,
0: Allen Menschen, dass sie erst beim Bezahlen darüber nachdenken, fuck, kostet ja
1: das kostet ja
0: Geld.
1: wirklich Geld und
0: Ja.
1: auch
0: Aber
1: nicht so
0: kannst du
1: genau.
0: so leaken, wie viel du jetzt ausgegeben hast? Ich glaube, es ist relativ normal, dass man für Möbel auch etwas mehr Geld ausgibt.
1: Also, ich brauche Kontext, muss
0: Ja.
1: ich geben. Das meine, also diese Wohnung will ich wirklich haben also ehrlich gesagt, sogar ein Kind könnte man da mit drin wohnen. Das
0: Ja.
1: sind drei, also einmal Wohnzimmer, Küche, ist ein Raum, dann Schlafzimmer und dann noch eins, was ich jetzt quasi so ein bisschen Büro, so chill, so machen. Aber das könnte man auch. Also ich will da wirklich, also erst wenn so der Herr will, wenn das zweite Kind
0: Ja.
1: quasi kommt, dann müsste ich ausziehen erst.
0: Fabi, ich glaube, ich kann dich beruhigen. Alle gönnen dir.
1: Ja,
0: Alle gönnen dir.
1: okay.
0: Und Möbel ist, glaube ich, auch so die eine Sache, wo man sich darauf einigen kann. Wenn
1: Ja.
0: man ein bisschen mehr Geld zur Verfügung hat, kann man da auch mehr Geld für ausgeben.
1: Genau. Aber also alles in allem ist so ein mittlerer fünfstelliger Betrag.
0: Für wie viele Möbel?
1: Für alle drei Räume.
0: Ach, du hast ja alle Möbel schon bestellt?
1: Nee. Also so, wir kalkulieren so.
0: Mittlerer fünfstelliger Betrag. Warte mal.
1: Ja, so 50.000 Euro.
0: 15. Und das ist ein absolut angemessener Betrag für Möbel.
1: Mit Küche.
0: Mit Küche, richtig.
1: Küche ist ja auch schon mal.
0: Genau, das hatte ich gerade auch im Kopf tatsächlich, genau diese Zahl.
1: Ja.
0: Und
1: Ja, aber
0: ja,
1: was?
0: nee.
1: Nee, aber
0: Soll ja auch
1: hey.
0: schön werden, ne?
1: Aber das denke ich mir. Dann habe ich für 10 Jahre Ruhe.
0: Richtig, absolut.
1: Und
0: Und wer
1: dann
0: billig
1: mache ich,
0: kauft,
1: ich will
0: kauft
1: es
0: ja auch
1: halt
0: zweimal.
1: einmal richtig machen.
0: Ja.
1: Und dann habe ich ja meine Ruhe.
0: Nee, ist ja auch absolut richtig, du. Und was hast du dir jetzt so zum Beispiel gekauft? Hast du Sofa schon?
1: Also 50 war alles zusammen, ne? Nicht
0: Ja, ich
1: jetzt, was
0: weiß,
1: ich jetzt.
0: ich weiß.
1: Achso, nee, das war jetzt Sideboard für TV und so. Der große Kleiderschrank,
0: Ja.
1: der war das meiste.
0: Ja.
1: Dann noch so fürs Wohnzimmer ein großer Schrank mit so, halt so
0: Ja.
1: verschachtelt. Und ein fetter Sessel.
0: Digga, ich sag dir ehrlich, mach da so ein bisschen YouTube-Longform-Content draus. Mach
1: Glaubst
0: da,
1: du?
0: kauf dir so ein Stativ, stell deine Kamera
1: Hab ich
0: auf,
1: ja.
0: mach so ein bisschen, hast du so ein Mikrofon so zum in den Raum laufen?
1: Ich habe halt überlegt, ob ich dann eine Roomtour mache, wenn es fertig
0: Nee,
1: ist.
0: mach so ein bisschen Prozess. Wenn das schon
1: Okay.
0: so lange dauert, mach so ein paar Videos dazu,
1: Ja.
0: wie sich das so ergibt. Ich glaube, das ist geil. Ich würde es mir anschauen.
1: Ich habe tatsächlich drüber nachgedacht, du hast mir jetzt den Impuls gegeben.
0: Ja, mach das. Darf
1: Also die
0: ich.
1: Wohnung steht wirklich komplett leer, gerade quasi.
0: Das ist wild. Dafür, dass du da schon 3, 4 Monate drin
1: Also
0: wohnst.
1: ich habe halt einen Schreibtisch und ein Bett.
0: Klassischer junger Student, würde ich sagen.
1: Richtig.
0: Aber eine Sache, die ich noch sagen wollte, ich war ja im Krankenhaus, falls ihr es mitbekommen habt. Eine Person, die mich da besucht hat, war der gute Luis Klamroth.
1: Ja.
0: Shoutout.
1: Von bekannt durch.
0: Zum Beispiel Hart aber fair
1: Genau.
0: oder auch Hauptdarsteller im Film Das Wunder von Bern. Haben
1: Ja,
0: viele gar nicht auf dem Schirm, ne? Aber das war. Kennst du den Film Das Wunder von Bern?
1: von Fußball?
0: Ja, genau.
1: Ja. Nee, also ich kenne das Wunder von Bern, ich weiß nicht, ob ich den Film
0: Da
1: kenne.
0: gibt es auch einen Film drüber, der ist
1: Okay.
0: eigentlich relativ bekannt. Und da gibt es halt einen Jungen, der ist so Hauptdarsteller. Und das war Luis Klamroth. Also der hat irgendwie mit 14 oder so, hat er in einem sehr erfolgreichen Film mitgespielt und ist jetzt aber, hat aber Fernmoderator und sonst was, ne? Eigentlich das neue Gesicht der ARD. Und der gute Pre hat mir im Krankenhaus aber erzählt von einem Podcast. Und in diesem Podcast geht es um Ronald Chill. Und die etwas Jüngeren unter euch, und dazu gehöre auch ich, werden Ronald Schild wahrscheinlich nicht so wirklich kennen, aber das ist extrem interessant. Also der hat dann eine Partei gegründet, die Schill-Partei, und ist dann ausgerechnet in Hamburg angetreten zur Wahl, so ein bisschen diese rechtspopulistische Schiene gefahren,
1: ja,
0: und hat dann ausgerechnet in Hamburg 20% der Stimmen geholt aus dem Nichts mit seiner Partei. Und ich find's krass, weil heute ist Hamburg ja so das Bundesland, was so am wenigsten rechts wählt und sonst was.
1: Ja.
0: Und dass so eine Partei so aus dem Stand 20% holt, ist ja auch crazy. Und ja, der ist dann tatsächlich in eine Regierungskoalition gegangen und war dann quasi so Innensenator und Bürgermeister von Hamburg. Also Bürgermeister ist nicht Oberbürgermeister, aber so quasi der stellvertretende Oberbürgermeister war er.
1: Ja.
0: Und hatte dann aber eine Reihe Skandale und dann ist diese Koalition auch so geplatzt und das ist jetzt wirklich die komplette Kurzform. Aber besagter Louis Klamroth, die Legende, hat jetzt eben einen Podcast oder die zweite Staffel von Hateland rausgebracht und hört euch diesen Podcast super, super gerne an. Der heißt also Hateland Staffel 2, die Schild-Show. Und wahnsinnig spannend. Ich habe noch nicht selber reingehört, aber ist ja auch heute erst rausgekommen, wo wir aufnehmen. Und werde ich heute noch reinhören.
1: Banger Gäste dabei auch.
0: Ganz sicher. Und alleine wegen Louis Klamroth werde ich mir aber auch anhören. Genau.
1: Okay. Ich würde sagen, wir mansplainen wieder.
0: Wir mansplainen wieder. Ab geht's in Fabi und Levi geben Rat.
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3: Hi Fabi, hi Levi. Ich bräuchte mal euren Rat. Und zwar, ich habe jetzt vor mittlerweile 2 Wochen meine Abschlussprüfung geschrieben und habe in einem Fach von 12 wirklich keine gute Leistung gezeigt. Und ich habe aber während der Klausur gerechnet und kam dann auf gerade so bestehen. Das Problem ist nur, dass ich jetzt immer wieder über diese Klausur nachdenke und auch in meinem Kopf immer wieder der Gedanke kommt, oh Mist, das war falsch und das andere war falsch. Und ja, das Ding ist, dass ich halt erst am 28.08. oder in der Woche von diesem Datum gesagt bekomme, ob ich bestanden habe oder nicht. Und jetzt sitze ich die ganze Zeit so auf heißen Kohlen, weiß nicht so ganz, wie ich damit umgehen kann, dass ich eventuell bestanden habe, eventuell aber auch nicht. Ich träume mittlerweile schon schlecht davon. Vielleicht habt ihr irgendwie einen Rat, wie ich damit umgehen kann. Liebe Grüße.
1: Liebe Grüße zurück.
0: Ja, also ich glaube, unser Rat kommt jetzt ein bisschen spät, weil diese Folge kommt am 29.08. raus.
1: Ja. Aber für Leute in ähnlichen Situationen.
0: Weil das ist eine Situation, ich würde sagen, das kennen wir alle, oder?
1: Ja, da würde ich auch eine beruhigende Anekdote vielleicht kurz erzählen. Ich war so der festen Überzeugung, dass ich habe das auch gemacht mit dem Punkte durchzählen. Ist immer ein sehr beliebter Move, wenn man Sorge hat. Ich habe gedacht, ja, okay, ich fuck nicht bestanden, habe schon mich darauf vorbereitet, die nochmal schreiben zu müssen und hatte dann eine 2,7.
0: Krass.
1: Und wir sind dann auf den Entschluss gekommen, dass der Arzt sich definitiv die Klausuren gar nicht angeguckt hat.
0: Ja.
1: Weil manche haben auch gesagt, das kann wirklich buchstäblich nicht sein, dass ich bestanden habe. Und der hat, glaube ich, wirklich gewürfelt einfach. Und ich sag nicht, dass das jetzt bei dir auch so sein muss, aber guck, selbst in so einer hoffnungslosen Situation können noch Wunder geschehen. Und warum dann bei dir nicht? Und besonders, du hast ja gesagt, ja, das sollte noch gerade so bestehen. Ich verstehe natürlich die Ängste dahinter und dass man davon träumt und so. Aber ne, ich will jetzt hier nicht zu buddhistisch werden, aber du kannst ja nichts mehr machen, du kannst ja einfach im Moment sein.
0: Also erstmal will ich mich in dem Sinne anschließen, dass ich auch so oft gedacht habe, ich habe die Klausur safe verkackt und am Ende habe ich jede einzelne Klausur meines Studiums doch bestanden, aber es ist ja schon auch eine Realität, dass viele Leute Klausuren auch mal nicht bestehen.
1: Ja.
0: Und das ist was zum Leben dazugehört, würde ich sagen.
1: Ja.
0: Und es ist erstmal auch einfach kein Weltuntergang.
1: Nee.
0: Also was glaube ich in solchen Situationen...
1: Ich kenne Leute, die machen das im Sport. Nur erst im Drittversuch zu verstehen.
0: Das muss man dann auch erstmal schaffen. Aber was in solchen Situationen hilft, ist einfach mal systematisch durchzugehen, was wäre wenn. Also nicht einfach mal dieses ganz große Schreckensszenario durch die Klausur fallen, von diesem ganz hohen Thron, von dann geht die Welt unter, runterholen und wirklich Schritt für Schritt sich überlegen, wenn ich jetzt durch diese Klausur tatsächlich durchfall, was passiert dann? Und meistens ist das dann, denkt man sich natürlich, das wäre geiler, wenn ich die Klausur jetzt einfach bestehe, aber meistens ist das dann auch nichts, wo man komplett crash out geht. Ne? Du hast ja gesagt, von 12 Klausuren oder so, ist das nur eine.
1: Genau.
0: Und meistens gibt es dann ja erstmal einen Zweittermin.
1: Ja.
0: Ne? Und Ja, vielleicht hast du dann irgendwie auch schon was geplant und denkst, ich würde den Sommer lieber nicht in der Bib verbringen. Aber wenn du die Klausur nicht bestehst, dann weißt du als erstes schon mal, wie so eine Klausur aussieht. Das
1: Ja.
0: ist, finde ich, macht schon einen riesen Unterschied. Du hast schon mal in dieser
1: Und man
0: Klausur
1: kennt ja das
0: gesessen.
1: Gefühl der
0: Genau.
1: Klausur.
0: Du kennst das Klausurgefühl der Klausur. Du weißt auch schon, wie so die Aufgabentypen aussehen
1: Ja.
0: und kannst dich dann zielgerichteter darauf vorbereiten, einfach weil du schon weißt, was abgeht. Du weißt vielleicht auch, in welchen Themen du noch Nachholbedarf hast oder sonst was. Du hast vor allem auch noch mal mehr Zeit, dich darauf vorzubereiten. Und dann setzt du dich einfach jeden Tag oder jeden zweiten Tag hin, bereitest dich darauf vor und schreibst dann im Zweitversuch einfach diese Klausur.
1: Immer denken, endet mein Leben dadurch oder komme ich dadurch ins Gefängnis? Nein.
0: Ja.
1: Also, warum sorgen?
0: Richtig. Und selbst wenn du dann zum Zweittermin keine Zeit hast oder dir denkst, boah, das ist mir irgendwie zu schnell oder sonst was, dann belegst du dieses Modul einfach ein, zwei Semester später nochmal und gehst auch da dann schon vorbereitet rein.
1: Obwohl Abschlussprüfung ist Ausbildung, oder?
0: Das kann gut sein, ja.
1: Da weiß ich jetzt nicht genau, wie das. Aber ich glaube auch, da kann man doch Sachen nicht bestehen, oder?
0: Ja, und auch sonst. Also ich auch immer dieses Ding von, auch wenn sich dann irgendwas verlängert oder so,
1: Ja.
0: ne? Du arbeitest ja gerade
1: Aber
0: nicht gegen den Tod oder so. Selbst
1: genau
0: wenn es
1: das.
0: dann mal ein
1: Und du hast
0: halbes
1: dann
0: Jahr
1: ja
0: länger
1: schon,
0: dauert.
1: wenn du sagst, eine von 12, dann heißt es ja, die anderen 11 hast du schon bestanden.
0: Ja.
1: Macherin.
0: So absolute Macherin. Und selbst wenn dann mal eine Ausbildung oder ein Studium oder was auch immer mal ein halbes Jahr länger dauert, zumindest unter der Voraussetzung, dass man jetzt nicht ganz arg in finanzielle Probleme rutscht, ist das ja auch absolut kein Weltuntergang. Also kein Recruiter oder sonst wer Arbeitgeber wird da sitzen und sich denken, oh, die Person hat aber ein halbes Jahr länger gebraucht. Die stelle ich auf gar keinen Fall ein.
1: Ja.
0: Also das ist einfach nicht die Realität.
1: Ja,
0: Und
1: okay,
0: im
1: bei so Top-Kanzlei in New York vielleicht, aber bei den
0: Also
1: meisten normalen
0: ich sag mal, da will man auch nicht arbeiten.
1: Das ist richtig. Aber hier, was meinst du? Oh Mist, das war falsch und das andere war falsch. Das bringt halt weg. Also ich weiß, das macht der Kopf automatisch, aber es bringt halt wirklich gar nichts. Ne? So, zu sagen, okay, oh, vielleicht habe ich da noch einen halben Punkt und so. So, du hast dir abgegeben, du hast höchstwahrscheinlich dein Bestes gegeben und dann ist es, was es ist am Ende des Tages, oder?
0: Ja, for real.
1: Also,
0: Also
1: Lilly.
0: unser Tipp ist, hey, mach dir einfach keinen Kopf.
1: Lilly, auch übrigens gerne kommentieren, wo auch immer du guckst, am besten Spotify oder so, weil du weißt dann ja schon Bescheid, wenn die
0: Ja,
1: Episode droppt.
0: gib uns mal bitte Auflösung.
1: Weil das will ich wissen. Das ist nämlich so eine Ja-Nein-Sache, weißt du?
0: Ja,
1: Verstanden
0: ja.
1: oder nicht?
0: Ja.
1: Und,
0: Klär uns
1: ja.
0: auf, Lilly.
1: So, ich werde mich dann aufmachen,
0: Pilze
1: zum Pilze
0: suchen.
1: zu jagen. Ich werde es dann nächste Woche mitbringen. Muss ich noch gucken, ob ich einen coolen Behälter finde. Und ihr könnt uns schreiben.
0: Also auch nicht vergessen, wie viele Punkte diese Challenge von Fabi wert ist, ne?
1: Ja.
0: Einmal abstimmen, bitte.
1: Darf ich ihn was in den Raum werfen?
0: Ja.
1: Nee.
0: Okay.
1: Macht ihr. Mail ist musste-durch@ard.de, YouTube, TikTok, überall musste durch. Und schreibt uns gerne eure Sorgen und Probleme oder auch schöne Sachen mal. Auf WhatsApp bei 0160 36 00033. Vielen Dank fürs Zuhören. Wir haben euch lieb. Danke für 50 Folgen Treue. Auch 50 weitere, ne? Weil wir machen ja weiter.
0: Ja.
1: Und ja, vielen Dank. Bis nächste Woche. Habt euch lieb. Seid nett zueinander. Seid nett zu euch selbst.
0: Macht's gut.
1: Tschüss.
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8: Die Bundesregierung macht Russland für den Drohnenvorfall am Leipziger Flughafen verantwortlich. Innenminister Alexander Dobrindt sagte, bei dem versuchten Anschlag seien Sprengstoff und Zündtechnik verwendet worden, die man aus anderen hybriden Aktionen Russlands kenne. Außenminister Johann Wadephul kündigte als Reaktion an, das russische Generalkonsulat in Bonn zu schließen und den Vertrag über das russische Haus in Berlin zu kündigen. Die Einreisekontrollen für russische Staatsbürger würden verschärft, der Druck auf die russische Schattenflotte verstärkt. Auf die Stromversorgung in Südbrandenburg ist ein Sabotageakt verübt worden. Innenminister Jan Redmann sagte, die Täter hätten gezielt die Höchstspannungsleitung am Kraftwerk Jenswalde ins Visier genommen. Die Ermittler hätten eine zweistellige Zahl an Sprengvorrichtungen gefunden. In zwei Fällen hätten sie für einen Kurzschluss gesorgt. Der Netzbetreiber 50 Hertz sprach von kurzfristigen Abschaltungen an zwei Leitungen. Im Kraftwerk wurde ein Block automatisch abgeschaltet. Die Täter und ihre Motive sind noch unklar. Der Wurstwarenhersteller Wolf plant Entlassungen an seinem Produktionsstandort im thüringischen Schmölln. Das bestätigte das Unternehmen dem MDR. Zur Begründung hieß es gebe kurzfristige Änderungen beim Auftragsvolumen. Wie viele der rund 500 Beschäftigten betroffen sind, ließ das Unternehmen offen. Zuvor hatte die Lebensmittelzeitung berichtet, dass in Schmölln und im bayerischen Schwandorf insgesamt 120 Stellen gestrichen werden sollen.
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9: Hey, hallo, mein Name ist Josi und ihr hört die allerbeste Sendung für NewcomerInnen und Neuentdeckungen. Hier gibt's jede Woche die besten Perlen, die ihr vielleicht noch nicht so auf dem Schirm habt. Diesmal mit unserem Soundcheck-Act der Woche Tiavo und einem Interview mit Musikerin Karlsberg aus Rostock. Wir starten aber erstmal in diese Sendung rein mit Indie-Pop, von und mit Urbi aus Salzburg. Aktuell arbeitet sie an ihrer neuen EP Märchen und da wird dieser Song bestimmt auch mit drauf sein. Das ist Urbi mit Sonnensystem hier jetzt im Soundcheck.
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0: Das war Urbi mit Sonnensystem hier im Sputnik Soundcheck. Leipzig ist die Homebase der Band Hallo Wolte. Sie machen so eine wilde Mischung aus Altpop, Indie-Rock und Synthwave und wollen im Oktober nicht nur ihr neues Album raushauen, sondern damit auch noch auf Tour gehen. Das sind Hallo Wolte mit Feuerwerk hier jetzt im Soundcheck.
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1: Sie haben als Rap-Duo angefangen, Battle-Rap gemacht, waren mit Mike Shinoda von Linkin Park auf Tour und haben sich jetzt als neue deutsche Welle-Band nochmal komplett neu erfunden. Das ist unser Soundcheck-Act der Woche, Tiavo.

0: Wir haben Tiavo zu einem kuscheligen Date eingeladen, um noch mehr über sie herauszufinden.
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2: Wir sind Tiavo,
3: die Band mit dem Fernseherkopf.
1: Woher kommst du?
2: Aus Saarbrücken.
1: Deine Musik in 5 Worten.
2: Tanzen in Anzügen von Opas.
1: Was sind deine Hobbys?
3: Ich gehe gern bouldern und in die Sauna.
2: Ich gehe ausschließlich gerne in die Sauna.
1: Welche Serien bingest du und warum?
3: Das Go-To ist bei mir Family Guy, obwohl ich da jede Staffel schon 10-mal gesehen habe. Und gerade schaue ich nochmal Made in Abyss, das ist so ein Anime.
1: Angsthase oder Draufgänger?
2: Angsthase, oder? Angsthase. Ja. Wir identifizieren uns als Angsthase.
1: Was würden Freunde über dich sagen?
2: Die haben sie nicht mehr alle.
3: Ja.
1: Was war dein schönstes Geburtstagsgeschenk?
2: Zu meinem 18. Geburtstag habe ich von Freunden eine große Schulkarte geschenkt bekommen, die man so ausrollt, von Griechenland zur Zeit von Alexander dem Großen. Das ist mit den ganzen Städten, die dort gegründet wurden und so, das ist also als Geschichtsfan, der ich bin, ist das mir ein sehr großes Geburtstagsgeschenk gewesen.
1: Was steht in diesem Jahr bei dir an?
2: Bei uns steht auf jeden Fall noch eine Tournee an, bei uns steht noch ein Album an, das jetzt rauskommt oder schon rausgekommen ist, je nachdem. Und jede Menge. Also jede Menge steht noch an. Danach auf jeden Fall sehr viel Urlaub.
1: Welche Träume hast du dir noch nicht verwirklicht?
3: Film gedreht. Ich habe noch keinen Film gedreht.
2: Ich habe noch in keinem Film geschauspielert.
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0: Am 28. August ist ihr neues Album Hotel Tiavo rausgekommen. Und da hören wir jetzt natürlich mal rein zusammen. Das ist unser Soundcheck-Act der Woche Tiavo. Zusammen mit Paula Carolina und Erzähl mir nichts von Liebe. 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

0: Das war unser Soundcheck-Act der Woche, Tiavo mit Erzähl mir nichts von Liebe. Sie sind mit ihrer Musik voll in der neue deutsche Welle-Schiene gelandet. Ein bisschen Indie ist auch mit dabei und irgendwie geben sie mir auch Roy Bianco-Vibes. Seit letzter Woche ist ihr neues Album Hotel Tiavo draußen und das ist wirklich ein ganz besonderes Hotel.
1: Also das ist auf jeden Fall ein ganz, ganz abstruses und futuristisches Grand Hotel. Also das auch gar nicht auf unserer Erde sozusagen in irgendeiner Straße steht, sondern auf einem eigens für sich erschaffenen Hotelplaneten durch die Sphären fliegt. Und es ist auf jeden Fall ein Ort für Weirdos und ein Ort für alles, was seltsam ist. Und dort darf alles passieren und dort darf sich jeder wohlfühlen. Und ja, die Idee zu dem Hotel, die gab es schon wirklich sehr, sehr, sehr lange. Und es ist vor allem schön, wie das jetzt am Ende geklappt hat. Wir haben den Rezeptionisten, der quasi einen durch das gesamte Album führt und viele Skits und kleine Hörspiele, also Dinge, die uns wichtig sind.
0: Man nennt sowas ja auch ein Konzeptalbum. Sowas haben die Jungs in ihrer bisherigen Karriere noch gar nicht gewagt. Im Vergleich zum Album davor ist das daher schon was ganz Neues gewesen.
1: Ich glaube, der wichtigste Step war, auf diesem Album aus unserer eigenen Haut zu schlüpfen und komplett Geschichten aus den Augen anderer zu erzählen. Das ist, glaube ich, die neueste und größte Errungenschaft. Auf dem letzten Album haben wir hauptsächlich einfach aus unserer Perspektive geschrieben und gesprochen. Und diesmal schlüpfen wir in ganz viele wundervolle Charaktere, die in unserem Hotel Tiavo zu Gast sind.
0: Vielleicht sind die Gäste ganz normale Menschen, vielleicht sind aber auch ein paar Aliens dabei. Wer weiß das schon. Ein Song hat es aber mit aufs Album geschafft, der doch so ein bisschen auf die musikalischen Wurzeln von Tiavo zurückgeht. Deutschrap. Und der Song heißt ganz passend German Language.
1: Das ist ein Song, der auf jeden Fall sehr, sehr viel Spaß gemacht hat, der uns die Möglichkeit gegeben hat, nochmal Sprechgesang irgendwie in den Song unterzubringen, beziehungsweise Rap in den Song unterzubringen. Wer den Song hört, erinnert sich sicher an den Sonnenbank-Flavor aus den 2000ern und das Ganze dann aber in einem Indie-Synthwave-Ding mit sehr, sehr viel Augenzwinkern und sehr, sehr viel Spaß. Auf jeden Fall einer unserer Favoriten auf dem Album.
0: Das ist unser Soundcheck-Act der Woche Tiavo mit German Language von ihrem brandneuen Album Hotel Tiavo. 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

das war unser Soundtrack-Act der Woche, Tiavo mit German Language von ihrem aktuellen Album Hotel Tiavo. 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Ihr hört immer noch den Sputnik Soundcheck. Die Sendung, die es jetzt auch in ARD Sounds gibt, for free, könnt ihr dort alle Shows nachhören. Das ist so cool, wann und wo ihr wollt. Am Freitag erscheint das Debütalbum von Mary and the Sharks aus Hamburg. Wir hören aber jetzt schon mal den Titeltrack zusammen. Das ist Mary and the Sharks mit I Don't Wanna Question How I Feel, hier jetzt im Soundcheck.

Das war Mary and the Sharks mit I Don't Wanna Question How I Feel hier im Sputnik Soundcheck, eurer Sendung für NewcomerInnen und Neuentdeckungen. Leila aus Bern wäre um ein Haar Ski-Alpin-Profi geworden. Zum Glück hat sie erst Grafikerin gelernt und ist jetzt Musikerin. Sie kommt aber auch aus einer KünstlerInnenfamilie, also lag's quasi auf der Hand. Das ist Leila mit Too Tired, hier jetzt im Soundcheck. Schlimm.

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1: Ende Februar stand Laura Nahr aus Magdeburg noch beim ESC Vorentscheid auf der Bühne und hat es leider nicht ganz geschafft mit ihrem Song Wonderland. Laura hat die ESC-Experience trotzdem für sich genutzt, um sich musikalisch entscheidend weiterzuentwickeln. Bisher gab es nämlich nur englischsprachige Songs von ihr, aber diesen Sommer kam dann ganz überraschend der erste Track auf Deutsch. Steht ihr auf jeden Fall auch sehr gut. Am Sonntag, den 6. September, spielt Laura beim Kulturbrücke-Festival in Magdeburg und sie freut sich schon total auf das Heimspiel.
2: Also Live-Spielen ist, glaube ich, schon so super, super wichtig für mich, weil ich habe halt früher, bevor ich eigentlich auch so die ganzen Songs irgendwie aufgenommen habe oder ja, ich habe halt kaum einen Song aufgenommen und habe halt immer alles live gespielt und meine ganzen Songs, die ich geschrieben habe, haben halt irgendwie nur live gelebt so. Und deshalb ist das für mich halt schon super wichtig. Und ja, freue ich mich drauf. Ich finde, das ist immer das Coolste, wenn man so sehen kann, wie Leute auf die Songs reagieren.
1: Wir hören jetzt mal einen neuen deutschsprachigen Song von ihr. Das ist Laura Nahr mit Zu leicht, hier jetzt im Soundcheck.

Das war Laura Nahr mit Zu leicht hier im Sputnik Soundcheck. Hinter Otto Lien stecken die Brüder Leo und Jonas. Der eine ist Produzent und Rapper und der andere Songwriter und Gitarrist. Das ergänzt sich auf jeden Fall sehr gut, würde ich sagen. Das sind Otto Lien mit Die sogenannte Liebe hier jetzt im Soundcheck.

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1: Newcomerin Carlsberg hat nicht nur letzte Woche ihre Debüt-EP Rudiment rausgebracht, sondern fährt auch am Donnerstag ins Schloss Hundisburg in Haldensleben, um am Finale des Local Heroes Band Contests teilzunehmen. Viele, viele Dinge, über die wir dringend mal quatschen müssen. Also wer bist du und was machst du? Stell dich gerne mal ein bisschen vor.
2: Hallo, ich bin Carla und mache seit fast 5 Jahren jetzt Musik unter dem Namen Carlsberg. Ich singe deutschsprachig und Genre fluid, ja, also zu Beats, die zu Indie und Pop und Alternative, teils auch Rock und Electronic zugeordnet werden können.
1: Erzähl mir, wie du zu dem Künstlerinnennamen gekommen bist, weil, also ich kenne nur das Bier und du schreibst ja auch das B wie eine 8. Bist du dadurch durch deinen Vornamen darauf gekommen oder wie war das?
2: Also das war einfach mein Spitzname in der Schulzeit. Ich hatte so 2 Freunde, die haben mal irgendwie nachts bekifft auf der Parkbank gesessen und waren so, Alter, wenn du bei Carla Seeberger ein paar Buchstaben wegnimmst, kommt Carlsberg bei raus. Und ab dann hieß ich so und irgendwo, als ich dann auf der Suche nach einem Artist-Name war, habe ich gedacht, wieso nicht einfach das, womit ich eh die ganze Zeit gerufen werde. Und habe dann einfach die 8 zu einem B gemacht, weil ich dachte, das ist ein bisschen schöner und ein bisschen mehr different.
1: Ist auf jeden Fall besonders. Erzähl mir von deinem Leben, weil ich finde es ganz extrem spannend. Erzähl mir, wie das alles passiert ist.
2: Also ich bin in Berlin-Wilmersdorf aufgewachsen, im gut behüteten, mit meiner großen Schwester und meinen Eltern. Und habe nach dem Abi eine Ausbildung gemacht zur OTA. OTA steht für Operationstechnische Assistenz. Das ist ein extrem cooler Beruf und wichtiger Beruf. Den habe ich gelernt 3 Jahre. Und dann habe ich auch direkt einen Studienplatz bekommen für Medizin und bin nach Marburg gegangen. Und 2 Jahre später war Zeit für einen Wechsel, Ortswechsel. Und ich wollte wieder näher an Berlin leben. Und dann bin ich nach Rostock gezogen und studiere da immer noch. Ist auch ein langes Studium.
1: Ja, Medizin, da hast du dir auf jeden Fall was vorgenommen. Aber wie machst du das? Bist du eine gute Planerin? Hast du ein gutes Zeitmanagement? Wie kriegst du das alles unter?
2: Ich würde sagen, mein Zeitmanagement ist nicht vorhanden. Ich glaube, ich jongliere wirklich seit ein paar Jahren. Aber irgendwie ist es immer so ein ganz schmaler Grat. So, oh mein Gott, es hätte so schief gehen können gerade. Aber das war nochmal lucky. Also diese Momente habe ich fast täglich mehrmals. Und ich vergesse sehr, sehr viel. Es hat wirklich, glaube ich, ja 25 Jahre gedauert, auf dieser Welt zu sein, bis ich gemerkt habe, dass es tatsächlich etwas nützt, Termine in den Handykalender einzutragen.
1: Ja.
2: Ich verstehe gar nicht, wie beratungsresistent man sein kann. Aber mit diesen Management-Kalender Sachen eintragen und dann tatsächlich auch nachschauen, ob man einen Termin hat, weil das ist ja der zweite Punkt, das reicht nicht, es nur einzutragen, sondern man muss dann auch kontrollieren, ob man heute irgendwas vorhat. Und das kam langsam und schleppend, aber sicher. Und mittlerweile, würde ich sagen, habe ich mich auf jeden Fall gebessert, aber es war wirklich ein tough Start, weil sowas fällt mir gar nicht leicht.
1: Das wäre nämlich meine nächste Frage gewesen, wie da die Musik reingekommen ist und auch reinpasst. Kommst du aus einer KünstlerInnenfamilie, wurde da irgendwie viel Instrument gespielt, Musik gehört? Also wie bist du auf die Musik gekommen quasi?
2: Weil viele, die so mich und meine Familie kennenlernen, sind so, boah, ihr seid so weird, weil mein Papa ist tatsächlich Arzt und meine Mutter war Schauspielerin und ist Logopädin jetzt mittlerweile und aber auch Sängerin. Und meine große Schwester ist Schauspielerin und ich mache Medizin. So kam ich auf jeden Fall zur Medizin und aber auch zu Gesang, weil meine Mutter selber sehr bewandert ist, was Musik und Schauspiel und Stimme und Stimmbildung betrifft, ist und mir auch immer super viele tolle Tipps geben kann. Und das hat aber so nicht angefangen, sondern es hat eher damit angefangen, dass meine Eltern mir, glaube ich, so Klavierunterricht ermöglicht haben und mich einfach immer unterstützt haben und gefördert haben und mich aber auch haben machen lassen und nicht so getriezt haben, sondern es war immer ein Impuls von mir.
1: Und mit diesem Impuls veröffentlicht sie schon seit 5 Jahren eigene Musik, die jetzt in ihrer Debüt-EP Rudiment gegipfelt ist, in die wir direkt mal reinhören wollen, bevor wir weiterquatschen. Das ist Carlsberg mit Schlangenhaut, hier jetzt im Soundcheck.

0: Das war Karlsberg aus Rostock mit Schlangenhaut von ihrer Debüt-EP Rudiment, die letzte Woche Freitag erst rausgekommen ist. Auf den 6 Songs auf der EP rechnet sie vor allem mit dem Patriarchat ab. Wie und auch warum hast du das denn so in die Songtexte einfließen lassen, also diese Zerschlagung des Patriarchats?
1: Ja, ich glaube, ich hatte unfassbar viel Wut in mir.
0: Ja.
1: Und bei weiblich sozialisierten Personen wird Wut, die nicht zum Ausdruck kommen kann, weil Wut eine verpönte Sache ist bei Frauen, eher zur nach innen gerichteten Wut, weil sie eben kein Ventil findet. Und dann wird sie zur Trauer und zum Selbsthass. Und all diese Wut, die ich immer nach innen gerichtet hatte, die mich traurig gemacht hat und mich ohnmächtig hat fühlen lassen, musste da irgendwie auch raus und aufgeschrieben werden und gesungen werden. Und das ist damit, glaube ich, passiert und auch gemeint mit Zerschlagung, Patriarchat.
0: Und ich kann ja auch noch Happy Release sagen, weil es ist ja wirklich erst am Freitag passiert, dass die EP rausgekommen ist. Ist auch deine erste EP, oder? Oder gab es vorher schon
1: mal was? Allererste.
0: Ah, das ist krass. Wie fühlst du dich?
1: Ja, habe ich immer. Ich fühle mich gut, erleichtert. Ich bin auch ein bisschen stolz.
0: Ja, klar.
1: Und es auch tut gut, das mir einzugestehen. Ich bin richtig glücklich über die schöne Zusammenarbeit mit Junes. Aber ich muss auch sagen, das Jahr war auch anstrengend, irgendwie mit einem zeitlich vorgegebenen Rahmen Musik zu machen und kreativ zu schaffen, hat mich deutlich gestresst. Mhm. Das ganze Organisatorische dahinter war schon anstrengend, aber ich hatte auch Hilfe. Und darüber bin ich auch sehr dankbar. Also, so geht's mir mit der EP.
0: Ja, und dann machst du ja wahrscheinlich noch Promo, dann bist du ja irgendwie auch noch auf Festivals, spielst live Sachen, oder? Also war Tamak schon oder kommt Tamak noch?
1: Tamak kommt noch in 2 Wochen.
0: Geil.
1: Hab richtig Bock. Beim Lila Drachen. Kommt vorbei.
0: Kommt vorbei zum Lila Drachen. Was wird das dann für ein kleiner Bruch für dich? Oder wie wird das sein, wenn du dann, wann ist das denn dann schon? Übermorgen? Fährst du nach Hundesburg, oder? Ja, das auch noch.
1: Genau. Ja, ich habe glücklicherweise halt jetzt eine Woche quasi Urlaub.
0: Ja.
1: Ich freue mich voll über die Einladung und über die Möglichkeit. Es wird, glaube ich, richtig cool und auch lustig und schön und wichtig, da sich mit den anderen NewcomerInnen zu vernetzen. Ich denke mal, aus jedem Bundesland kommen ja so vertretende Personen, die irgendwie ähnlich in den Startlöchern stehen oder auch schon teils mehr Erfahrungen gemacht haben. Und da kann man sich bestimmt gegenseitig bereichern. Dann wird es auch Workshops geben und ein Fotoshooting und ein Interview. Und alle treten einmal auf und es wird auch aufgenommen. Und ein Song wird, glaube ich, auch so richtig professionell gefilmt. Und danach kriegt man Feedback. Und ich glaube, das ist so, dass man so nach einer Show so ein, nicht nur, oh, es war geil oder war nicht so meine Mucke, aber hast schon ganz gut gesungen, so. Darüber hinaus halt so ein professional Feedback zu bekommen, ist super viel wert.
0: Voll.
1: Und darauf bin ich sehr gespannt.
0: Aber dieses Finale, das ist dann nochmal was anderes, ne? Das kommt dann auch noch, oder war das schon?
1: Das ist das.
0: Das ist das.
1: Das ist das Bundesfinale.
0: Checke ich.
1: Ja.
0: Meine letzte Frage an dich. Hast du dir irgendwelche Ziele gesetzt für dieses Musikprojekt? Oder sagst du, ich gucke, wie es kommt und wie es dazwischen passt und wie es eben läuft und ich lasse mich treiben?
1: Ich glaube, ich lasse mich treiben und ich nehme, wie es kommt. Ich will offen bleiben für Begegnungen, Austausch und Möglichkeiten und dafür selbst mich weiterzuentwickeln und daran zu wachsen. Und festlegen kann ich mich einfach nicht.

0: deswegen. 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
1: So.
0: Und ich bin, glaube ich, sehr schnell so eifrig und begeisterungsfähig für neue Sachen. Und das merkt man vielleicht auch genremäßig an den unterschiedlichen Singles, die ich bisher released habe. Und ich glaube, so wird es ähnlich weitergehen. Ich hätte Bock, mal ein Album ins Visier zu nehmen, actually. Das wäre schon nochmal ein Traum für mich. Vielleicht auch mal was in Richtung Album, was man dann auch Vinyl als Tonträger hat. Das wäre geil. Und ein absolut Delulu-Traum ist für mich, entweder meinen eigenen Eistee zu haben oder ein Parfum, was bei Rossmann steht. Oder mal in der Columbia-Halle zu spielen zum Beispiel. Das sind noch so drei Genie-Wünsche.
1: Delulu-Träume sind auch valide Träume. Mal sehen, ob davon was in Erfüllung geht in der Zukunft. Carlsberg hat auf jeden Fall seit letzter Woche ihre Debüt-EP Rudiment draußen und fährt diese Woche zum Bundesfinale des Local Heroes Band Contest nach Haldensleben. Meine Daumen sind fest gedrückt und wir hören jetzt noch einen Song hier zusammen. Das ist Carlsberg mit Wach im Soundcheck.

Das war Carlsberg mit Wach hier im Sputnik Soundcheck, eurer Sendung für NewcomerInnen und Neuentdeckungen. Karl die Große aus Leipzig hat ihren Fans ein Geschenk bereitet. Ganz genau ein Jahr nach ihrem Album Aufgehoben ist letzte Woche die EP Ist nicht aufgeschoben rausgekommen. Ein Song darauf nimmt uns direkt mit in die Berge zum Durchatmen und Runterkommen. Das ist Karl die Große mit Kalte Luft

0: Das waren Karl die Große und Bastler mit Kalte Luft hier im Sputnik Soundcheck. Newcomer Adrian macht Indie-Pop mit Deutschrap-Einflüssen, so ein bisschen wie ein deutscher Post Malone. Passenderweise geht es auch um Break-Up-Schmerz, na klar. Das ist Adrian mit Seit du weg bist hier im Soundcheck.
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2: Am Sonntag wird in Sachsen-Anhalt ein neuer Landtag gewählt und viele blicken da mit Sorgen drauf. Ich auch, ich bin ehrlich, ich habe selbst über 10 Jahre in Sachsen-Anhalt gelebt. Denn es könnte sich einiges drastisch ändern, sollte die AfD an die Macht kommen. Vor allem Kulturschaffende haben Angst, denn nicht nur ihnen würde es dann an den Kragen gehen. Eine Musikinitiative aus Magdeburg will mit einer Reihe von Songs Haltung zeigen. David Perner ist einer der Initiatoren von Lieder mit Sachsen-Anhaltung und hat mal erklärt, was dahinter steckt.
3: Ich wünsche mir natürlich, dass möglichst viele Menschen demokratisch wählen am 6. September. Und natürlich hoffe ich auch, dass Menschen, die mit rechtsextremen Parteien liebäugeln, nochmal darüber nachdenken. Das lässt sich natürlich für uns nicht messen. Aber Musik hat eben eine Möglichkeit, nicht nur argumentativ zu wirken, sondern eben auch durch den Bauch und in dem besten Fall ins Herz. Ne? Da hat man vielleicht eine Hookline, einen Refrain, den man sich merkt und der einem dann nochmal einen Anstoß gibt, nachzudenken. Man kann Frust nicht wegargumentieren, aber man kann vielleicht mit unseren Liedern noch einen guten Grund mit an die Hand geben, Hoffnung zu haben in unserem Land.
2: Neben vielen Singer-Songwriter-Acts hat sich auch das Magdeburger Duo Harlequin an der Aktion beteiligt. Dahinter stecken Sänger und Produzent Santo und Drummer Paul. Gemeinsam machen sie eine bunte Mischung aus Rap und Synthpop. Für die Initiative haben sie den Song Lost eingereicht. Worum es darin geht, haben sie uns im Sputnik-Interview verraten.
4: Er beschreibt das Gefühl, wie es sich hier anfühlt, in der Stadt teilweise ein bisschen lost, verloren zu sein, aber auch Orte zu haben, an denen man sein kann, die auch ein bisschen Sicherheit bieten und die ganz wertvoll sind für diese Stadt, und es müsste eigentlich noch viel mehr davon geben und nicht weniger. Darum wünschen wir uns auch für die Landtagswahlen, dass demokratische Parteien gewählt werden, dass die Kulturlandschaft hier gefördert wird und dass es Orte wie diese weiterhin noch geben wird in der Zukunft.
2: Für die Aktion Lieder mit Sachsen-Anhaltung geschrieben. Das sind Harlequin mit Lost, hier jetzt im Soundcheck. Und wenn ihr in Sachsen-Anhalt wohnt, geht am Sonntag wählen, Leute.
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0: Das waren Harlekin aus Magdeburg mit Lost hier im Sputnik Soundcheck. Hier präsentieren wir euch jede Woche die besten und spannendsten NewcomerInnen-Acts aus der Dachregion. Liebevoll gesucht und gefunden von unserer Sputnik Musikredaktion. Aber manchmal fragen wir auch eure Lieblingsacts nach ihren Geheimtipps in dieser Rubrik hier.
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0: Naja, und an diesem Song kam dank TikTok diesen Sommer niemand vorbei.
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0: Gut genug von Blumengarten, Shirin David und Kitschkrieg ist sogar international viral gegangen. Und Nicole, Christian und Christoph waren vor kurzem bei uns zu Gast und haben uns im Sputnik-Interview ihren Geheimtipp dagelassen.
3: Gibt's einige und ich würde jetzt einfach mal zwei picken. Das ist einmal Romy, eine junge Sängerin aus Berlin, und Charlize, eine junge Rapperin aus Hamburg. Die sind übertalentiert. Charlize ist einfach eine super Rapperin, die diesen ganzen Deutschrap-Kram gefressen hat, und dann packst du Young Sack dazu und dann hast du irgendwie Charlize und das ist geil.
0: Charlize kommt aus Hamburg und macht Conscious Trap. Ich durfte sie schon mal für den Soundcheck interviewen und sie ist echt eine absolute Maus. Das ist Charlize mit Blair Waldorf, Mag mich, hier jetzt im Soundcheck.

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1: Das war der Newcomerinnen-Geheimtipp von Kitschkrieg. Das war Charlize mit Blair Waldorf mag mich. Und damit ist diese tolle, tolle Sendung auch schon fast wieder vorbei. Nicht vergessen, uns gibt's jetzt auch jede Woche in ARD Sounds zu hören. Nächste Woche bin ich auch wieder am Start für euch und bringe tolle neue Acts mit. Der letzte Song heute kommt von Non-Binary Act Heartmaker aus Leipzig. Das ist Spot in the Sunlight, hier jetzt noch im Soundcheck. Macht's gut, bleibt stabil, ihr Mäuse.

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1: Um 0 Uhr mit Christine Beitsch. Die Bundesregierung macht Russland für den versuchten Drohnenanschlag am Flughafen Leipzig-Halle verantwortlich. Ermittlungen wiesen darauf hin, teilte Innenminister Dobrindt mit. Außenminister Wadephul kündigte Konsequenzen an. Welche, erklärt Hauptstadtkorrespondentin Birte Sönnigsen.
2: Der russische Botschafter wurde einbestellt als offizielles Zeichen des Protests. Dann soll das russische Generalkonsulat in Bonn geschlossen werden, Mitte des Monats. Das ist das letzte, das es noch gibt. Auch das russische Haus soll geschlossen werden. Das ist eine Kultureinrichtung des russischen Staates mitten in Berlin. Da gab es immer wieder Vorwürfe, dass Russland das nutzt, um Propaganda zu machen und auch für Spionage. Und dann soll es auch noch verschärfte Einreisekontrollen für russische Staatsbürger geben, die eben nach Deutschland reisen.
1: Bundesfinanzminister Klingbeil hat die Regierungskoalition zur Geschlossenheit aufgerufen. Hintergrund ist die für den Vormittag im Bundeskabinett angesetzte Abstimmung über den Entwurf zur Einkommenssteuerreform. Wirtschaftsministerin Reicher hatte Kritik daran geäußert. Klingbeil sagte, eine Opposition in der Regierung werde am Ende allen schaden. Sein Entwurf ziele auf eine Entlastung von Familien sowie kleinen und mittleren Einkommen ab. Fast 17 Millionen Menschen in Deutschland haben im zweiten Quartal in Teilzeit gearbeitet. Nach Angaben des Instituts für Arbeitsmarkt- und Berufsforschung entspricht das einem Anteil von mehr als 40% aller Beschäftigten. Damit sei bei der Teilzeit ein Höchststand erreicht worden. Dazu beigetragen hätten unter anderem die Bereiche Gesundheit, Erziehung und Bildung. Fußball-Bundesligist Borussia Dortmund hat die zweite Runde des DFB-Pokals erreicht. Der BVB gewann im Hamburger Volksparkstadion gegen den Fünftligisten HEBC mit 5:0. Aus der Sportredaktion Hendrik Lückhoff.
3: Gerade in der ersten halben Stunde war ein Vierklassenunterschied nicht zu erkennen. Der HEBC ließ wenig zu und machte Dortmund das Leben schwer. Dann führte ausgerechnet ein Eigentor von HEBC-Kapitän Wrede zum 1:0 für Dortmund. Danach trafen noch Svensson und Ignacio mit einem Doppelpack vor der Pause für den BVB. Aber auch im zweiten Durchgang kämpfte der Fünftligist mit viel Herz und Leidenschaft. So traf nur noch Fabio Silva zum standesgemäßen 5:0 Endstand für Dortmund.
1: Bei den US Open in New York haben die deutschen Tennisprofis Jan-Lennard Struff und Eva Lys ihre Auftaktmatches gewonnen. Ella Seidel ist hingegen raus. Das Wetter für Deutschland. In der Nacht von der Ostsee bis zur Lausitz nachlassende Schauer, sonst locker bewölkt oder sternenklar, die Tiefstwerte 15 bis 7 Grad. Tagsüber im äußersten Norden und später auch im Nordwesten schauerartiger Regen und örtlich Gewitter, sonst meist trocken, wechselnd bewölkt und etwas Sonne. Dazu maximal 19 bis 27 Grad. Die Zeit 0:03 Uhr.
4: 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Hallo zusammen, wir schauen auf die Autobahnen und Straßen. Die A1 Hamburg Richtung Lübeck ist zwischen Kreuz Bargteheide der Heide und Bad Oldesloe wegen Bauarbeiten bis morgen 5 Uhr gesperrt. Die A4 Chemnitz Richtung Erfurt ist zwischen Hohenstein-Ernsttal und Glauchau-Ost wegen Bauarbeiten bis morgen früh 5 Uhr dicht. Die Umleitung führt über die U50 und die U52. Die A5 Frankfurt-Karlsruhe ist zwischen dem Kreuz Weinheim und Hirschberg in beiden Richtungen wegen Arbeiten an Hochspannungsleitungen bis morgen um 5 Uhr gesperrt. Die A9 Halle-Leipzig Richtung Berlin ist zwischen Dessau-Süd und Dessau-Ost nach einem Unfall mit 2 Lkw gesperrt. Die A10 Dreieck Spreeau Richtung Schönefelder Kreuz ist zwischen Dreieck Spreeau und Niederlehme nach einem Unfall dicht. Da kann es sich stauen. Die A12 Autobahn an der Freiheit Berliner Ring Richtung Frankfurt-Oder zwischen Fürstenwalde-Ost und Briesen 2 Kilometer stockend. Die A17 Dresden-Prag ist zwischen Dresden-Gorbitz und Dresden-Südvorstadt in beiden Richtungen wegen Tunnelwartungsarbeiten bis 5 Uhr dicht. Die A39 Braunschweig Richtung Wolfsburg ist zwischen Kreuz Braunschweig-Süd und Braunschweig-Rautheim wegen Bauarbeiten bis Donnerstag jeweils zwischen 18 und 5 Uhr gesperrt. Die A40 Duisburg Richtung Venlo ist zwischen Strahlen und Grenzübergang Strahlen wegen Bauarbeiten bis 6 Uhr gesperrt. Die A94 München Richtung Passau, die Einhausung Wimpasingen, ja, ist wegen Wartungsarbeiten dicht. Und München, der Brudermühlstraße, da steht der, gut, ich lese es so vor, ist zwischen B11, Plingersingerstraße und Brudermühltunnel in beiden Richtungen bis 5 Uhr gesperrt. Ich bin manchmal in München, aber so gut kenne ich mich da mit den Straßen noch nicht aus, aber ich habe eine ganze Nacht, das zu üben. Schaffen wir gemeinsam.
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4: Yes, die Casita der jungen Nacht der ARD öffnet ihre Türen für euch. Euer Gastgeber, das bin ich, Nico Schmidt. Willkommen in meiner Crib und zum Startmusik vom zweiten Gastgeber, das ist Bad Bunny.

Nicki Minaj und Usher, she came to give it to you. So, wie sieht's aus? Seid ihr schon da? Ja, ein paar sind es. Tini hat sich schon reingemeldet über die 0221-567-89111 oder auch der Heiko. Die beiden arbeiten um diese Uhrzeit um 0.15 Uhr. Es ist gottlos, aber ja, auch nachts muss der Rubel rollen am Ende auf unser Konto. Das gehört nun mal dazu. Dafür machen wir es ja, aber weil wir natürlich auch Jobs nachgehen, die uns Spaß machen. Ob es zum Beispiel die Altenpflege ist bei der Tini oder zum Beispiel beim Heiko, der ist Revierfahrer, ne? Der kümmert sich darum, dass da in diversen Gebäuden immer die Sicherheit auch zum Beispiel gewährleistet ist. Also deswegen, Leute, wo seid ihr gerade unterwegs? Wo seid ihr am Arbeiten? Was macht ihr so? Oder vielleicht arbeitet ihr auch gar nicht. Vielleicht habt ihr auch einfach Langeweile oder könnt nicht schlafen oder habt was ganz anderes Tolles zu tun. Hey, ich bin doch hier, damit ihr mir das erzählen könnt. Das ist ja meine Leidenschaft, mit der ich meine Brötchen verdiene. Ne? So, deswegen reinmelden. 0221 567 89 111. Ihr hört die junge Nacht der ARD. Das sind Cat's Eye Gabriella. Hi.

0: Purple Disco Machine mit Substitution. Kurz vergessen, dass ich das Mikrofon anmachen muss. Ich gebe es zu meiner Schande. Ich habe es kurz vergessen, dass ich wieder dran bin. Naja, aber ich bin jetzt vorbereitet, weil ich muss mich an gestern zurückerinnern. Gestern war nämlich schon Thema bei mir in der Sendung. Da haben sich auch viele reingemeldet, anonym. Die Kokainsucht. Es ist laut neuen Studien weiter verbreitet als tatsächlich die Jahre zuvor, eben zu koksen.
1: Das ist ein geiles, gefährliches Zeug.
2: Ich finde schon, dass es auch leichter geworden ist, an Koks zu kommen.
0: Ja, und Jacqueline aus Essen sagt allerdings,
3: Kokain ist wahrscheinlich schon gefährlicher, als die meisten Konsumenten im ersten Moment jetzt so denken würden.
0: Ja, weil Jacqueline weiß es, weil sie Menschen eben hilft, die zu viel gekokst haben. Sie ist nämlich Ärztin auf einer Station, die kokainabhängige Patientinnen und Patienten betreut. Und sie sagt, um gesundheitliche Probleme zu bekommen, muss man nicht erst süchtig sein. Da gibt es schon früher Risiken.
3: Körperlicherseits kommen da als erstes mal die kardiovaskulären Risiken in den Kopf. Das bedeutet fürs Herz-Kreislauf-System. Wenn man Kokain konsumiert, auch schon beim ersten Mal und auch niedrige Dosen, kann es grundsätzlich sein, dass man Herzrhythmusstörungen bekommt. Auch junge Leute können schon einen Herzinfarkt bekommen oder einen Schlaganfall.
0: Ja, das ist krass, wenn man überlegt, dass das schon ab dem ersten Mal passieren kann, dass man Probleme kriegt. Ne? Und trotzdem wissen wir, glaube ich, alle, dass es jetzt nicht von einem Tag auf den anderen damit aufhört. Und deswegen sprechen wir mit Jacqueline darüber, ja, wann man merkt, dass es eben aus dem Ruder läuft. Bei sich selbst oder auch im Freundeskreis.

0: 0.31 Uhr. Wir schauen wieder auf die Straßen und Autobahnen bei uns in der jungen Nacht. Fangen an mit der A1 Hamburg Richtung Lübeck. Und zwar zwischen Bagdeheide und Bad Oldesloe wegen Bauarbeiten eine Sperrung bis morgen 5 Uhr. Dann die A4 Chemnitz Richtung Erfurt ist zwischen Hohenstein-Ernsthal und Glauach Ost wegen Bauarbeiten bis morgen früh 5 Uhr gesperrt. Die Umleitung führt über die U50 und U52. Die A5 Karlsruhe ist zwischen Kreuz-Weinheim und Hirschberg in beiden Richtungen wegen Arbeiten an Hochspannungsleitungen bis morgen 5 Uhr gesperrt. Die A9 Halle-Leipzig Richtung Berlin ist zwischen Dessau-Süd und Dessau-Ost nach einem Unfall mit 2 Lkw gesperrt. Die A10 Dreieck-Spreeau Richtung Schönefelder Kreuz ist zwischen Dreieck-Spreeau und Niederlehme nach einem Unfall aktuell dicht. Es kann sich dort stauen. A12 Autobahn der Freiheit Berliner Ring Richtung Frankfurt-Oder zwischen Fürstenwalde-Ost und Briesen 2 Kilometer stockend. Die A17 Dresden-Prag ist zwischen Dresden-Gorbitz und Dresden-Südvorstadt in beiden Richtungen wegen Tunnelwartungsarbeiten bis morgen um 5 Uhr in der Früh gesperrt. Die A39 Braunschweig Richtung Wolfsburg ist zwischen Kreuz Braunschweig-Süd und Braunschweig-Rautheim wegen Bauarbeiten bis Donnerstag jeweils zwischen 18 und 5 dicht. Die A40 Duisburg Richtung Venlo ist zwischen Strahlen und Grenzübergang Strahlen wegen Bauarbeiten bis morgen 6 Uhr gesperrt. Und die A94 München Richtung Passau, die Einhausung Wimpasing ist wegen Wartungsarbeiten auch noch gesperrt. Euch allen da draußen eine gute Fahrt.
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0: Hier ist Nico Schmidt, hallo zusammen. 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

Habt ihr das schon mitgekriegt? Bestimmt, wahrscheinlich. Bei Instagram oder bei TikTok. Die Feeds sind natürlich mal wieder voll, denn es gibt ein neues Familienmitglied bei den Kelce Swifts. Und es ist ein Hund. Ja, es wird ja schon seit der Hochzeit und den Flitterwochen spekuliert, diskutiert, gemunkelt, ob Travis Kelce und Taylor Swift sich einen Hund zugelegt haben. Naja, und jetzt haben wir wohl den Beweis, beziehungsweise die Bestätigung. Die Daily Mail aus England berichtet, die beiden frisch Verheirateten hätten ihren Samoyeden, so heißt wohl diese Hunderasse, mitgebracht zu einem Werbeshooting. Wendy, es ist wohl eine Sie, gehe ich mal von aus. Und das ist ein ganz flauschiger Hund, ne? Der ist so weiß und der sieht so aus wie so eine fluffige Wolke. Richtig schön und der lächelt auch immer so toll. Ach, ich fand den richtig süß, als ich den gesehen habe. Naja, und dabei muss man ja auch sagen, ist der Travis jetzt eigentlich gar nicht so ein Hundetyp. Die hatten wohl früher mal Katzen in der Familie und seine Ex-Partnerin vor der Taylor, die hat auch mal ihre Hunde mitgebracht, aber das ist irgendwie nicht so sein Ding. Aber Travis ist ja ein Guten, der weiß, seine Frau holt nur die besten Sachen aus ihm raus, die ganz versteckten Sachen, hat er schon im Interview erzählt. Und offensichtlich jetzt auch eben die Liebe zum Hund. Und ich würde ja sagen, es war nicht versteckt. Es war eher, dass Taylor Travis besser kennt als er sich selbst.

Million Good Reasons, Robin Schulz und Fastboy. Und sie ist der gefallene Engel, Jenny. Seit ein paar Tagen ist ihr Album draußen, Fallen Angel, mit 3 Songs. Ja, richtig, 3. Das gibt's auch. Wird immer alles kürzer. Früher, ne, die Alben 20, dann 15, dann 10 Songs. Jetzt sind wir bei 3 angekommen. Aber wenn es 3 Banger sind, ist ja auch alles gut. Ist bei Jenny auf jeden Fall der Fall. Einen hört ihr jetzt wieder in der jungen Nacht aus dem Album Fallen Angel. Das ist Less Than a Lover.

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einer meiner absoluten Lieblingsmusiker, The Weeknd, Take My Breath, gehört in der Jungen Nacht der ARD. Jetzt für euch Michiko, DJ Goja. Und in gut zwei Minuten dann unsere Kollegen mit den Nachrichten für euch. Ihr hört die Junge Nacht, ich bin Nico Schmidt. Schönen Tag zusammen.

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1: Die Info. Um 1 Uhr mit Christine Beitsch. Der Konflikt am Persischen Golf eskaliert offenbar wieder. Der Iran hat am Abend nach Angaben der Agentur Tasnim US-Stützpunkte in der Region mit Raketen und Drohnen angegriffen. Aus der Nachrichtenredaktion Thomas Bertsch.
2: Wenige Stunden zuvor attackierte die US-Armee Ziele im Iran, wohl als Reaktion auf Angriffsversuche der Revolutionsgarden auf Handelsschiffe. Nach iranischen Angaben wurde ein Haus im Süden des Landes getroffen. Dort habe zum Zeitpunkt des Angriffs eine Hochzeit stattgefunden. Zwei Menschen seien getötet und zwei weitere verletzt worden. US-Präsident Trump dämpfte Hoffnungen auf eine baldige Rückkehr zur Waffenruhe. Dem Sender Fox News sagte er, eine Vereinbarung mit dem Iran sei das Papier nicht wert, auf dem sie stehe.
1: Russlands Präsident Putin hat die deutschen Sanktionen gegen sein Land als schweren Fehler bezeichnet. Bundesaußenminister Dobrindt und Innenminister Wadefuhl hatten diese angekündigt als Reaktion auf den versuchten Drohnenanschlag am Flughafen Leipzig-Halle. Die Bundesregierung macht Russland dafür verantwortlich. Putin behauptet, bisher vorgelegte Belege seien gefälscht. Bundesfinanzminister Klingbeil will stärker auf unfaire Handelspraktiken Chinas reagieren. Wenn China nicht mehr nach den Regeln spiele, müsse man sich anders aufstellen, sagte Klingbeil während seiner USA-Reise. Dabei könne es um weitere Zölle, etwa auf Hybridfahrzeuge, gehen. Denkbar sei auch, chinesische Firmen zu Partnerschaften mit europäischer Mehrheitskontrolle zu verpflichten. So könne technologisches Wissen geschützt werden. Tennisprofi Jan-Lennard Struff hat sich für die zweite Runde der US Open qualifiziert. Er gewann in New York gegen den Argentinier Camilo Hugo Carabelli in 3 Sätzen. Ebenfalls eine Runde weiter ist Eva Lüß. Aus der Sportredaktion Tim Brockmeier.
3: Nach einem kleinen Stolperer zu Beginn ihres Matches gegen die Tschechin Kuzon zog Lüß ihr Spiel souverän durch, gewann ihr Erstrundenmatch in 2 Sätzen und freute sich ausgelassen auf dem Platz über ihren Einzug in die zweite Runde. Ella Seidel aus Hamburg hatte bei ihrer allerersten US Open in Hauptfeldteilnahme den erwartet schweren Stand gegen die favorisierte Ukrainerin Staro Dubtseva. Es wurde eine deutliche Niederlage für Seidel in 2 glatten Sätzen.
1: Fußball-Bundesligist Borussia Dortmund hat im DFB-Pokal den Fünftligisten Hamburg-Eimsbüttler Ballspielclub klar besiegt. Am Ende stand es im Volksparkstadion 5:0. Der BVB ist damit in Runde 2 der HEBC ausgeschieden. Das Wetter für Deutschland. In der Nacht von der Ostsee bis zur Lausitz nachlassende Schauer, sonst locker bewölkt oder sternenklar. Die Tiefstwerte 15 bis 7 Grad. Tagsüber im äußersten Norden und später auch im Nordwesten schauerartiger Regen und örtlich Gewitter, sonst meist trocken, wechselnd bewölkt und etwas Sonne. Dazu maximal 19 bis 27 Grad. Die Zeit 1.03 Uhr.
4: Ihr hört die junge Nacht der ARD. Ich bin Nico Schmidt. Hallo zusammen. Und das ist der Blick auf die Straßen. Die A1 Hamburg Richtung Lübeck ist zwischen Kreuzberg der Heide und Bad Oldesloe wegen Bauarbeiten bis morgen 5 Uhr gesperrt. Die A4 Chemnitz Erfurt zwischen Hohenstein-Ernsttal und Glauchau-Ost. Entschuldigung, kurz gestolpert. Wegen Bauarbeiten bis morgen früh 5 Uhr gesperrt. Die Umleitung führt über die U50 und U52. Die A5 Frankfurt-Karlsruhe ist zwischen dem Kreuz Weinheim und Hirschberg in beiden Richtungen wegen Arbeiten an Hochspannungsleitungen bis morgen 5 Uhr gesperrt. Die A9 Halle-Leipzig Richtung Berlin ist zwischen Dessau-Süd und Dessau-Ost nach einem Unfall mit 2 Lkw gesperrt. Die A10 Dreieck Spreeau Richtung Schönefelder Kreuz ist zwischen Dreieck Spreeau und Niederlehme nach einem Unfall dicht, da staut es sich. Die A17 Dresden-Prag ist zwischen Dresden-Gorbitz und Dresden-Südvorstadt in beiden Richtungen wegen Tunnelwartungsarbeiten bis morgen früh 5 Uhr gesperrt. Die A39 Braunschweig Richtung Wolfsburg ist zwischen Kreuz Braunschweig-Süd und Braunschweig-Rautheim wegen Bauarbeiten bis Donnerstag jeweils zwischen 18 und 5 Uhr dicht. Und die A40 Duisburg Richtung Venlo ist zwischen Strahlen und Grenzübergang Strahlen wegen Bauarbeiten bis morgen 6 Uhr gesperrt. Euch allen da draußen eine gute Fahrt.
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4: Der Toni ist zurück aus dem Türkeiurlaub. Kai hat Feierabend. Er ist Zugbegleiter. Kathleen schreibt ihrem Partner einen Liebesbrief. Die haben heute 11-Jähriges. Herzlichen Glückwunsch. Und alle hört ihr, oder hören sie, die junge Nacht. Und ich darf Teil eures Lebens sein. Ach Leute, ist das nicht schön, oder? 0221 567 89 111. Was macht ihr gerade?

0: Naked und Portugal the Man, Glide. Es ist 1.07 Uhr, ihr hört die Junge Nacht der ARD. Und jetzt habe ich für euch die aktuelle neue Single von Shiagu. Das ist Verschwommen.
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0: Auch heute Nacht will ich ein bisschen mit euch übers Koksen reden. Obwohl es gesundheitlich krasse Risiken hat, wird bei jungen Menschen dreimal mehr gekokst als noch vor 10 Jahren. Das sagen aktuelle Zahlen. Deswegen haben wir mit Jacqueline gesprochen. Die ist in einer Essener Psychiatrie auf einer Station für Kokainabhängige. Dort arbeitet sie. Und wir haben Jacqueline gefragt, was sie von der Strategie hält. Und zwar dieser Frau, die lieber anonym bleiben will. Denn die hat uns ihre Taktik verraten, wie sie meint, nicht abhängig zu werden.
1: Weil ich halt auch viele Freunde habe, die abhängig sind und die halt schon das Problem haben, dass sie Alkohol nicht mehr trinken können ohne Kokain. Und davor habe ich halt Angst und darum habe ich immer so ein paar Monate, wo es extremer ist, wo ich dann viel konsumiere. Aber ich schaffe dann immer wieder einen Absprung, wo ich sage, okay, jetzt sind Monate, wo ich halt gar nichts mache.
0: Tja. Was hält Jacqueline davon?
2: Grundsätzlich ist es natürlich gut, wenn wir viel Zeit lassen zwischen den einzelnen Konsumtagen. Und keinen Mischkonsum zu betreiben, würde ich immer jedem empfehlen.
0: Mischkonsum, also Alkohol und Kokain. Eng verknüpft bei vielen. Was macht diese Mischung mit dem Körper?
2: Das Gefährliche dabei ist, dass wenn wir die beiden Substanzen zusammen mischen, ein weiteres neues Molekül im Körper entsteht, was nochmal mehr Risiken hat als das Kokain selbst und die ganzen Risiken psychiatrisch, also dass Psychosen entstehen können, aber auch Herz-Kreislauf-Erkrankungen auftreten, nochmal deutlich verschlechtert.
0: Das sagt Suchtmedizinerin Jacqueline, mit der haben wir gesprochen über den Kokainkonsum und darüber werdet ihr in der jungen Nacht heute noch ein bisschen mehr hören.

0: Vorsicht, Falschfahrer auf der A293, Stadtautobahn Oldenburg, Oldenburg-West, Oldenburg-Nord zwischen Oldenburg-Nadorst und Oldenburg-Etzhorn. Kommt euch ein Falschfahrer entgegen, bitte rechts fahren, nicht überholen. Auf der A293, Stadtautobahn Oldenburg, Oldenburg-West, Oldenburg-Nord zwischen Oldenburg-Nadorst und Oldenburg-Etzhorn ist ein Falschfahrer unterwegs. Bitte vorsichtig in beiden Richtungen fahren.
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Dominik Feig, White Keys. Hier hört die junge Nacht, der ARD 0221 568 5678, eine Zahl vergessen, 5678 9111. Ich weiß, ihr habt die Nummer eh schon auswendig und gespeichert in euren Smartphones oder wo auch immer ihr mir schreibt. Es muss ein Smartphone sein, wobei, naja, Webversion, Desktop-Version gibt's auch. Egal, ich verhaspel mich. Ich wollte auf jeden Fall sagen, ihr meldet euch weiterhin fleißig reiten mit dem, was in dieser Nacht bei euch so geht. Kev hat sich gemeldet, der und eine Freundin hängen gerade ab. Schöne Grüße an euch, weiter abhängen, weil sie ja die junge Nacht hören. Chris ist jetzt auch am Start, Revierfahrer durch ganz Deutschland unterwegs mal wieder und sorgt dafür, dass alles sicher abläuft. Wie ist es bei euch auf der Arbeit oder bei all den anderen wunderbaren Aktivitäten, die man um diese Uhrzeit so machen kann, außer schlafen? Weil wenn ihr schlafen würdet, würdet ihr uns nicht hören. Das ist selbstverständlich. Schreibt es mir gerne 0221 567 89 111. Nach fast 3 Jahren kann ich es endlich auswendig. Gut, dass ich dafür nur einen zweiten Versuch jetzt gerade brauchte.

0: Ach, Katie, Katy Perry, in einem anderen Leben, da wäre ich sicherlich auch dein Partner geworden. Aber naja, du bist trotzdem glücklich, ich auch. Vielleicht in einem anderen Universum. So, genug Herzschmerz von Nico Schmidt. Wir schauen auf die Autobahnen und Straßen hier in der jungen Nacht. Die Entwarnung für die A293. Stadtautobahn Oldenburg, Oldenburg West, Oldenburg Nord. Kein Falschfahrer mehr zwischen Oldenburg Nadorst und Oldenburg Etzhorn unterwegs. Das ist sehr gut. Die A1 Hamburg Richtung Lübeck ist zwischen Kreuz Bagdeheide und Bad Oldesloe wegen Bauarbeiten bis 5 Uhr gesperrt. Die A4 Chemnitz Erfurt ist zwischen Hohenstein, Ernsthal und Glauchau Ost, mein Gott, wegen Bauarbeiten bis morgen früh 5 Uhr dicht. Die Umleitung führt über die U50 und U52. Die A5 Frankfurt-Karlsruhe zwischen Weinheim und Hirschberg in beiden Richtungen wegen Arbeiten an Hochspannungsleitungen bis morgen 5 Uhr gesperrt. Die A9 Halle-Leipzig Richtung Berlin ist zwischen Dessau-Süd und Dessau-Ost nach einem Unfall gesperrt. A10 Dreieck Spreeau Richtung Schönefelder Kreuz ist zwischen Dreieck Spreeau und Niederlehme nach einem Unfall gesperrt. Dadurch staut es sich. Die A17 Dresden-Prag ist zwischen Dresden-Gorbitz und Dresden-Südvorstadt in beiden Richtungen wegen Tunnelwartungsarbeiten bis morgen früh um 5 Uhr gesperrt. Die A39 Braunschweig Richtung Wolfsburg ist zwischen dem Kreuz Braunschweig Süd und Braunschweig Rautheim wegen Bauarbeiten bis Donnerstag jeweils zwischen 18 und 5 gesperrt. Und die A40 Duisburg Richtung Venlo ist zwischen Strahlen und dem Grenzübergang Strahlen wegen Bauarbeiten bis morgen 6 Uhr gesperrt. Mein Gott, so schwer ist es doch nicht.
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0: So, ich habe jetzt hier einmal mein Brillenetui geholt. Hol jetzt hier nochmal das Putztuch raus. So, Brille einmal kurz sauber machen. Und dann verspreche ich, dass ich ab jetzt beim Verkehr hoffentlich nicht mehr so fehlerhaft bin. Tut mir leid, mein Gott. Also, Brille sitzt. Damit kann ich auch die Nachricht von Basti vorlesen. Der schreibt nämlich: Guten Morgen, ich bin mit meinem LKW unterwegs von Dortmund nach Hamburg. Also irgendwo auf all diesen Autobahnen, die ich gerade genannt habe, da könnte vielleicht auch der Basti unterwegs sein. Schöne Grüße an die ganzen Nachteulen. Basti, Grüße zurück für dich und für alle anderen da draußen. Die, Shakira und Burna Boy.

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1: Ich bin viel unterwegs jetzt, so für Shows und so. Das heißt, ich muss auch viel mit der Deutschen Bahn fahren. Das ist nicht so gut für meine psychische Verfassung. Es geht leider nicht anders, weil ich fahre extrem beschissen Auto. Also es ist richtig schlimm. So. Und es ist doppelt blöd, weil erstens, ich muss Bahn fahren und zweitens, ich weiß, es ist das blödeste Klischee auf der ganzen Welt, dass Frauen nicht Auto fahren können und so. Ne? Und auf die meisten von euch wird es nicht zutreffen. Aber auf mich trifft zu und ich bin die Bitch, die euch alle mit reinzieht. Okay? Meine Art einzupacken ist fucking sexistisch, Alter. Mein Fahrstil ist ein Argument gegen die Emanzipation. Ich schwör's euch. Ich habe schon Leute im Auto mitgenommen, sind als Feministen eingestiegen, als Andrew Tate-Fans wieder aus. Das ist kein Scherz. Das ist so.
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Made it LA, Adela aus der Slowakei, absoluter Newcomer, Superstar gerade, die geht richtig durch die Decke und ihr Album kommt jetzt die Tage raus, Prima heißt das, da werden wir sicherlich noch mehr von hören in den nächsten Tagen, Wochen, Jahren, Monate, da gehe ich stark davon aus, jetzt Adam Port mit Move.

Vorsicht, Falschfahrer in Potsdam auf der Nutestraße zwischen der A115 Potsdam-Babelsberg und Wetzlarer Straße kommt euch ein Falschfahrer entgegen. Bitte rechts fahren, nicht überholen. In Potsdam auf der Nutestraße zwischen der A115 und Potsdam-Babelsberg und Wetzlarer Straße ist ein Falschfahrer unterwegs.

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1: Um 2 Uhr mit Christine Beidt. Die EU und die NATO haben Deutschland nach dem versuchten Drohnenanschlag am Flughafen Leipzig-Halle ihre Unterstützung zugesichert. Die Bundesregierung macht Russland für den Anschlagsversuch verantwortlich. Brüssel-Korrespondentin Sarah Lopez berichtet.
2: EU-Kommissionspräsidentin Ursula von der Leyen schrieb auf X, man stelle sich geeint und entschlossen den russischen Aggressionen entgegen und werde jeden abschrecken, der versuche, die Freiheit und Sicherheit in der EU zu untergraben. Von der Leyen wolle das Thema am Mittwoch mit NATO-Generalsekretär Mark Rutte besprechen. Auch der meldete sich auf X zu dem Vorfall und schrieb, die NATO stehe nach dem russischen hybriden Angriff in voller Solidarität an der Seite Deutschlands. Und die Beweise seien eindeutig.
1: Die USA haben ihre jüngste Angriffswelle auf den Iran beendet. Das teilte das US-Militär mit. Demnach griffen die Streitkräfte Ziele der iranischen Revolutionsgarde an, zum Beispiel Luftabwehr- und Radaranlagen sowie maritime Einrichtungen. Danach attackierte der Iran mehrere Länder in der Region, in denen es US-Stützpunkte gibt, darunter Kuwait und Jordanien. Als Reaktion darauf drohte US-Präsident Trump bereits mit weiteren Angriffen auf den Iran. Wegen eines Schadens an einem Regierungsflieger sitzt Bundesfinanzminister Klingbeil in den USA fest. Die Maschine könne wegen eines technischen Problems nicht starten, hieß es aus der Delegation. Details sind nicht bekannt. Der Minister wird deshalb die heutige Kabinettssitzung in Berlin verpassen. Dort soll ein Entwurf für eine Einkommenssteuerreform auf den Weg gebracht werden. Fußball-Bundesligist Borussia Dortmund steht in der zweiten Runde des DFB-Pokals. Nach einem 5:0 gegen den Fünftligisten Hamburg-Eimsbüttler Ballspielclub. Der HEBC ist damit raus. Trotzdem hat Kapitän Yannick Wrede gesagt, es sei die schönste 0:5-Niederlage seines Lebens gewesen.
3: Unfassbar. Also ganz viel Gänsehaut heute gehabt. Riesendank an jeden, wirklich, der gekommen ist. Unfassbare Atmosphäre. Ich habe ganz häufig, auch wenn man es nicht machen sollte im Spiel, mal mich ein bisschen umgeguckt, ein bisschen genossen, alles aufgesogen und unglaublich Spaß gemacht, auch wenn es unfassbar anstrengend war.
1: Das Spiel fand im Hamburger Volksparkstadion vor knapp 46.000 Zuschauern statt. Heute Abend findet noch das letzte Erstrundenspiel im DFB-Pokal statt zwischen Bayern München und dem VfL Osnabrück. Das Wetter für Deutschland. In der Nacht von der Ostsee bis zur Lausitz nachlassende Schauer, sonst locker bewölkt oder sternenklar.